0: Klassiker von Genesis, Invisible Touch. Es gibt neue Musik von Ray Garvey. Der hat einen Song mit einem Mann zusammen gemacht, der schon seit vielen Jahren als Produzent mit ihm zusammenarbeitet. Imran heißt er. Bisher immer im Hintergrund geblieben und jetzt zum ersten Mal taucht er auch mit seiner Stimme auf in diesem Song. Rivers heißt der Song, also Flüsse. Und Imran hat uns ein bisschen was erzählt über den Song.
1: In Rivers geht es darum, für jemanden da zu sein, vollkommen egal, was passiert. Im Refrain geht es ja auch genau darum, egal wie schwer es ist, ich werde dich tragen. Selbst wenn die Flüsse nicht mehr fließen, werde ich für dich da sein.
0: Und dieser Song ist sehr, sehr persönlich. Darin geht es nämlich um die beiden Herzensmenschen von Imran und Ray. Das hat er uns verraten.
2: Es ist ein wunderschönes Lied über den Weg zur Liebe. So ist The River, das Fluss, es verkörpert halt den Weg, den wir beide in unserem Leben halt irgendwie so gegangen sind, um unsere Liebe zu finden. So wie Imran das erwähnt, mit Valerie und genauso wie ich mit Josephine. Irgendwie so diese erste Mal, diese erste Begegnung, dieses erste Gefühl von verliebt zu sein. Man glaubt, dass man das schon tausendmal geschrieben hat, aber dann schreibt man das einmal und denkt so halt, das ist genau das, was ich sagen sollte oder wollte. Und das ist crazy nach so vielen Jahren vom Songwriting.
0: Gott, er klingt aber wirklich immer noch schwer verliebt. Schöner kann man es gar nicht sagen.
3: Hey everybody, Ray Garvey hier und das ist jetzt meine neue Single. This is Rivers und das ist zusammen mit meinem guten Freund Imran. Genießt es. God bless. Bye bye.
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0: Der Earth Song und Michael Jackson. Heute ist Tag des Kaffeesatzes. Mein Gott, was es nicht alles gibt. Es gibt ja Menschen, die können darin die Zukunft lesen. Comedian Hannes Höfer hat da so seine Erfahrung.
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2: Seid ihr spirituell? Also meine Oma kann zum Beispiel Kaffeesatz lesen. Ne? Immer wenn so ein Schmock ohne in der Tasse bleibt, dann guckt sie rein und weiß sofort, ah, die ist dreckig. Oder Sternzeichen. Jeder kennt ja seins. Aber Aszendenten, ne, klingt wie ein Job an der Uni. Was ist mit Energiekristalle? Weißt du, reibst dir so mit so einem Rosenquarz über deinen Meniskus und zack, Marathon unter 4 Stunden. Also ich glaub dran. Meine Freundin ist mal ins Schweigekloster gegangen, um auf Alpakas zu reiten. Geht aber auch ausgefallener. Es gibt auch Kräuterkunde mit Magie. Das kenne ich. Die machen ja auch so Brühwürfel. Du kannst dir auch die Karten legen lassen, musst halt nur für ins Casino gehen. Und im Endeffekt geht's nur um Glauben bei der Sache. Globuli für die Seele. Und wenn's hilft, dann machen. Lasst euch nur nicht abziehen. Ein Medium, das mit eurem Haustier redet, für 450 Euro, dann hat Mauzi hoffentlich was Wichtiges zu erzählen. Oder Sprays, die eure Liebesenergie entfachen. Die sollten wenigstens gut riechen. Und immer dran denken, wenn der Merkur rückläufig ist und die Venus durch dein Sternzeichen wandert, dann ist vielleicht bei Lidl die Milch im Angebot. Oder so.
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1: Ich bin Uli Reitinger. Carsten Linnemann, Nina Warken und Steffen Bilger erhalten heute ihre Ernennungsurkunden von Bundespräsident Steinmeier. Linnemann wird Gesundheitsminister, Warken Kanzleramtschefin und Bilger Verkehrsminister. Vor dem Bundestag vereidigt werden sollen sie aber voraussichtlich erst am 9. September.
2: Die Bundesregierung hält dieses Vorgehen trotz juristischer Bedenken für zulässig. Kanzler Merz begründete den späteren Termin auch mit den Kosten. Für die Vereidigung müssten sonst 630 Abgeordnete während der Sommerpause nach Berlin zurückkehren. Auslöser der ganzen Rochade war der Rücktritt von Unionsfraktionschef Spahn. Er soll vom bisherigen Kanzleramtsminister Frei ersetzt werden. Für offenen Unmut in der CDU hatte die Absetzung von Verkehrsminister Schnieder gesorgt, der nun von Bilger abgelöst werden soll. Thomas Bleskin, Nachrichtenredaktion.
1: Nach dem Terroranschlag am Rande des Christopher Street Days in Berlin hat die Polizei auf dem Handy des mutmaßlichen Attentäters Abdul B. ein Bekennervideo gefunden. In dem Video sei zu sehen, wie eine vermummte Person, vermutlich eben der Tatverdächtige, einen Treueschwur auf die Terrororganisation Islamischer Staat leiste, heißt es von der Bundesanwaltschaft. Im Weißen Haus hat es gleich mehrere wichtige Treffen gegeben. US-Präsident Trump empfing erst den ukrainischen Präsidenten Zelensky und anschließend Israels Ministerpräsident Netanyahu.
3: Zelensky war der Erste bei Trump unter Ausschluss von Presse und Öffentlichkeit. Es ging um Stärkung der ukrainischen Luftabwehr und dabei konkret um Patriot-Abfangraketen. Auch sollen die festgefahrenen Verhandlungen über ein Kriegsende wieder in Gang gebracht werden. Auch mit Netanyahu ging es um Krieg, den Iran-Krieg. Angeblich wollte Netanyahu neue Geheimdienstinformationen vorlegen, die belegen, dass der Iran weiterhin militärisch aufrüstet. Israel will, dass die USA im Iran-Krieg bei der Stange bleiben. Trump bevorzugt eine Vereinbarung. Aus den USA, Tina Eck.
1: München ist in den Augen der Pilotengewerkschaft Vereinigung Cockpit der sicherste Flughafen in Deutschland. Entscheidend sei der dauerhafte Betrieb von Lichtanlagen an Zufahrten der Start- und Landebahnen. Ganztägig beleuchtete Stoppleisten im Boden sind in den Augen der Piloten ein wichtiges Mittel, um Zusammenstöße zwischen den Flugzeugen und anderen Fahrzeugen zu vermeiden. Der vorherige Spitzenreiter Leipzig rutschte in der laufenden Auswertung auf Platz 2.
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4: Und das mit Andreas Grunwald. Angenehme Nacht zusammen.

0: dass er Mark Cohen und Walk-In in Memphis, gut, nachts um drei, würde ich auch jetzt nicht unbedingt empfehlen. Übrigens, ihr habt es mitbekommen hier, nichts mehr mit lecker Bierchen am Bahnsteig. Ne? Die Deutsche Bahn will künftig an allen Bahnhöfen ein Alkoholverbot durchsetzen. Er hier hat eine ganz klare Meinung dazu.
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3: Ja, nee, ist klar.
4: Genug ist genug, hat letzte Woche hier Bahnchefin Evelyn Palla gesagt. Und da habe ich gesagt, jawohl, richtig so, Evelyn. So geht's ja auch nicht weiter. Diese ganzen Verspätungen bei der Bahn, ausgefallene Klimaanlagen bei 35 Grad, keine Pommes mehr im Bordrestaurant. Da wird's doch höchste Eisenbahn, dass mal einer auf den Tisch schaut und die Probleme angeht. Ich war richtig glücklich, als ich das gelesen habe. Und dann habe ich den Fehler gemacht und weitergelesen. Ja, von diesem Mist redet die Oberschaffnerin gar nicht. Sie meint mit, genug ist genug, das Saufen am Bahnhof. Alkoholverbot auf allen deutschen Bahnhöfen. Ja, wie, was, jetzt auch in Dortmund? Wie soll das denn gehen? Da kannst du die Bude doch gleich zumachen. Und deshalb muss man auch mal genau hingucken, wie Frau Palla das meint. Die Bahnhofskneipen dürfen natürlich weiterhin von Erdinger bis Flensburg das Bierchen servieren. Und im Bordbistro bei der Bahn kannst du dir auch weiterhin die Kante geben. Gott sei Dank. Das ist schließlich deutsches Kulturgut. Was aber jetzt nicht mehr erlaubt sein wird, ist auf dem Bahnsteig. Das Dosenbier, die Flasche Wodka, das Schächtelchen Kümmerling. Ja, auch der Damenkegelclub Lustige Wechseljahre muss auf dem Weg nach Norderney den kleinen Feigling von der Passagierliste streichen. Ja, Gisa, auch du.
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Christian, wir packen mal neue Musik in die Nacht, gleich von Martin Garrix und U2. Und nein, ich weiß, es ist mitten in der Nacht, aber ihr habt euch nicht verhört, die haben tatsächlich Musik zusammen gemacht. Das neue Stück Fireflies spielen wir gleich. Jetzt erstmal Britney Spears.

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0: Zeit, packen wir mal neue Musik rein in diese Nacht, und zwar von DJ Martin Garrix. Auch einer, ne, der immer hochkarätige Stimmen für seine Songs ins Studio zieht. Zuletzt hat er auch mit Ed Sheeran einen Song zusammengebastelt. Jetzt ist ihm dieser Clou hier gelungen, es ist wirklich ein Clou. Beim neuen Song Fireflies sind U2 mit dabei. Die haben sich irgendwie alle mal auf einem Festival kennengelernt und seitdem, gut, ich sag mal, grüßt man sich und macht dann auch mal Musik zusammen. Ja, sprich, Bono hat auch beim kommenden Album von Martin Garrix mit rumgeschraubt. Hier mal eine Kostprobe. Martin Garrix und U2 jetzt bei uns mit Fireflies.
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0: Die Unionsfraktion wählt den bisherigen Kanzleramtsminister Thorsten Frey zu ihrem neuen Vorsitzenden. Jens Spahn war Mitte des Monats zurückgetreten. Außerdem erhalten heute mehrere Bundesminister von Bundespräsident Steinmeier ihre Ernennungsurkunden. Die bisherige Gesundheitsministerin Nina Warken wird neue Kanzleramtschefin. CDU-Generalsekretär Carsten Linnemann übernimmt das Gesundheitsressort. Und Steffen Bilger löst Patrick Schnieder als Verkehrsminister ab. Frankreich wird von einer neuen Hitzewelle getroffen. Die Feuerwehr versucht alles, die an der Atlantikküste wütenden Waldbrände in den Griff zu bekommen. Teilweise lodern Brände wieder auf, weitere Campingplätze und Feriensiedlungen wurden evakuiert.
1: Hitze, Trockenheit und Wind kommen heute auf Westfrankreich zu und machen den Einsatzkräften Sorgen. Sie fürchten, dass auf schon verbrannten Flächen heute wieder etliche Feuer ausbrechen könnten. Zahlreiche Stellen im Wald wurden daher gerodet, um den Flammen keinen neuen Fraß liefern zu können. Aus Bordeaux, Rache Sommer.
0: Das Bundeskabinett will heute die umstrittenen Reformpläne zum Erneuerbare-Energien-Gesetz auf den Weg bringen. So soll es für neue, kleine Solaranlagen auf dem Hausdach ab 2027 keine dauerhafte Förderung mehr geben. Außerdem bekommen die Betreiber von neuen Solar- und Windkraftanlagen in bestimmten Gegenden in Zukunft geringere Ausgleichszahlungen, wenn diese Anlagen wegen einer drohenden Netzüberlastung zeitweise abgeschaltet werden müssen. Der Fußball-Weltverband FIFA plant einen milliardenschweren Umbau. Investoren sollen bei den kommerziellen WM-Rechten einsteigen und der FIFA mehr als 4 Milliarden Dollar bringen. Organisiert werden die Turniere künftig über ein neues Unternehmen, an dem die FIFA die Mehrheit hält.
2: Der Europäische Fußballverband UEFA läuft jetzt schon gegen die Pläne Sturm. Er wirft der FIFA vor, den Fußball zur Handelsware zu machen und fragt, wer am Ende überhaupt von dem Milliardendeal profitiert. Die FIFA hält selbstverständlich dagegen. Sie verspricht, das zusätzliche Geld in den nächsten 4 Jahren weltweit in den Fußball zu investieren und vor allem kleinere Verbände zu stärken. Zoe Tassovali, Nachrichtenredaktion.
0: Der Investor könnte den Druck erhöhen, das Teilnehmerfeld einer WM weiter auszubauen oder die WM häufiger als bisher auszutragen.
3: Das Wetter.
4: Geht fast wolkenlos durch die Nacht, das bei 18 bis 14 Grad. Der Mittwoch legt dann temperaturmäßig noch einen drauf. Das Land kommt auf über 30 Grad, also mit 32 bis 36 Grad wird es noch mal heißer als gestern.
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5: A57 Krefeld-Köln zwischen Dormagen und Köln-Worringen. 1 Kilometer Stau. Wir wünschen allen unterwegs gute Fahrt.
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4: Ja, wir machen euch gleich mal richtig wach mit den toten Hosen und nur nach vorn. Starten jetzt erstmal mit Latricia McNeil und Ain't That Just The Way. Ich bin Andreas Grunwald, hallo zusammen.

0: Ja, nochmal hallo an diesen sehr frühen Mittwochmorgen, Geburtstag, neuer Job oder einfach ein besonderer Moment im Leben. Da warten viele von uns offenbar gar nicht erst darauf, dass jemand anderes mit einem Geschenk um die Ecke kommt. Nein, wir beschenken uns einfach selbst. Und dafür geben die Deutschen überraschend viel Geld aus. Kollege Leo Arrighi, wie viel Geld denn?
1: Ja, im Schnitt rund 2000 Euro im Jahr. Das zeigt eine aktuelle Umfrage der FOM Hochschule. Am spendabelsten mit sich selbst sind dabei übrigens die 29- bis 24-Jährigen. Die kommen auf rund 2400 Euro pro Jahr. Und Männer geben für Selbstgeschenke im Schnitt sogar deutlich mehr aus als Frauen.
0: Okay, das sind was für Geschenke? Ich nehme an, es ist jetzt nicht eine neue Zahnpastatube oder...
1: Nee, genau. Notwendige Alltagskäufe zählen natürlich nicht. Gemeint sind Sachen, die wir uns ganz bewusst gönnen. Am häufigsten Kleidung, Schuhe oder Accessoires. Danach kommen Reisen und Freizeitaktivitäten wie Konzerte und dann gutes Essen und Getränke.
0: Okay, da war einiges dabei. Warum machen wir das jetzt ganz genau?
1: 43% verbinden solche Käufe mit besonderen Erinnerungen, also zum Beispiel ein Schmuckstück nach einem Karrieresprung oder eine Reise zum Geburtstag. Der Studienleiter sagt deshalb sinngemäß, wir kaufen uns nicht nur etwas, wir kaufen uns damit auch Erinnerungen.
0: Na guck an, also Selbstgeschenke sind für viele längst mehr als spontanes Shopping. Im Schnitt geben wir dafür rund 2000 Euro im Jahr aus und oft steckt sogar ein ganz besonderer Moment dahinter. Die Infos dazu hatte Leo Arrighi. Dankeschön.

Ja, und weiter geht's durch die Nacht jetzt mit Musik von Sheryl Cole. Die hat 2010 einen Hit gelandet, und zwar den hier, Fight for This Love. Ich bin Andreas Grunwald. Angenehme Nacht zusammen.

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1: Ich bin Uli Reitinger. Heute stehen im politischen Berlin Personalien im Mittelpunkt. Die neue Kanzleramtsministerin Warken, der neue Gesundheitsminister Linnemann und der neue Verkehrsminister Bilger bekommen heute von Bundespräsident Steinmeier ihre Ernennungsurkunden. Außerdem wählt die

0: Gemeinsam mit saudi-arabischen Streitkräften im Irak Angriffe gegen dem Iran nahestehende Terroristen durchgeführt. Angegriffen wurden mehrere Logistik- und Waffenlager der nicht näher benannten Gruppierung, teilte das US-Regionalkommando mit. Dies sei eine Reaktion auf wohl mehr als 30 von den iranischen Revolutionsgarden angeordnete Drohnenangriffe in den vergangenen 72 Stunden gewesen, heißt es zur Begründung. Die Pilotengewerkschaft Vereinigung Cockpit hat ihren jährlichen Flughafencheck veröffentlicht. Das Ergebnis: Der Flughafen München ist wieder der sicherste in Deutschland.
1: Mit dauerhaft beleuchteten Zufahrten an Start- und Landebahnen hat der Münchner Flughafen die Piloten überzeugt und damit den Flughafen Leipzig auf Platz 2 verdrängt. Die dauerhafte Beleuchtung sei ein wichtiges Mittel, um Zusammenstöße zu vermeiden. Insgesamt seien aber alle Flughäfen in Deutschland sicher genug für den Passagierbetrieb. Den letzten Platz in der Auswertung der Pilotengewerkschaft belegt der Flughafen Rostock-Lage. Die Piloten kritisieren, dass sie hier nicht zu Sicherheitsbesprechungen eingeladen werden. Fiona Reinhardt, Nachrichtenredaktion.
0: Die Feuerwehr hat ihren Kampf gegen wieder aufflammende Brände in der Region bei Bordeaux an der französischen Atlantikküste auch in der Nacht fortgesetzt. Mit Start einer neuen Hitzewelle mit Temperaturen bis zu 40 Grad fürchten die Einsatzkräfte, dass große Trockenheit und Wind den zwischenzeitlich eingedämmten Brand wieder unkontrolliert auflodern lassen. Gestern hatte es tagsüber bereits 14 Neuausbrüche der Brände in der Region gegeben.
2: Das Wetter.
3: Da wird wieder sehr sommerlich heute. Die Sonne scheint nahezu von früh bis spät durch. Der nächste heiße Tag kündigt sich also an. Wir kommen da auf 32 bis 36 Grad heute.
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4: A57 Krefeld-Köln zwischen Dormagen und Köln-Worringen. 1 Kilometer Stau. Wir wünschen allen unterwegs gute Fahrt.
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3: Tja, und was ist heute am Mittwoch gar nicht mal so unwichtig? Die Frage beantworten wir gleich. Spielen jetzt erstmal Musik von Kygo, Save My Love. Ich bin Andreas Grunwald. Euch einen schönen guten Morgen.

0: Das hier Welchley Arms und Legendary.
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0: Ah, schönen guten Morgen an diesem Mittwoch. Wir schauen gemeinsam drauf. Kollege Leo Arrighi ist da. Schönen guten Morgen.
2: Guten Morgen.
0: Fangen wir mit dem Wetter an. Wie heiß wird's heute?
2: Ja, ordentlich. In NRW bekommen wir heute viel Sonne und kaum Wolken. Dazu steigen die Temperaturen auf bis zu 36 Grad. Und auch am Donnerstag wird's nicht kühler, aber immerhin nur noch bis zu 35.
0: So, dann wird heute auch in Berlin einiges umgebaut. Was passiert da genau?
2: Da läuft ein ziemlich großes Personalkarussell. Thorsten Frei soll heute zum neuen Chef der CDU gewählt werden. Vorher muss er aber offiziell seinen bisherigen Job als Kanzleramtschef abgeben. Bundespräsident Steinmeier überreicht die entsprechenden Entlassungs- und Ernennungsurkunden. Nina Wagen soll ja ins Kanzleramt wechseln. Carsten Linnemann übernimmt das Gesundheitsministerium. Am Nachmittag kommt dann die Unionsfraktion zusammen und entscheidet über Frei als neuen Fraktionschef.
0: So, und deutlich weniger kompliziert, Leo. Was können unsere Hörer heute gewinnen?
2: Tickets für Tom Odell beim Zeltfestival Ruhr. Ja, der spielt am 26. August im Sparkassenzelt am Chemnader See in Bochum. Los geht das Konzert um 20:30 Uhr. Und wir verlosen heute am Vormittag oder am Nachmittag eben Tickets dafür. Also Radio anlassen, wenn ihr Another Love nicht nur im Auto, sondern auch mal live hören wollt.
0: Also heute Schatten suchen, politisches Stühlerücken in Berlin ist angesagt und vor allem unser Programm im Ohr behalten. Leo Arrighi hatte die Termine für uns im Blick. Vielen Dank.
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1: A42 Dortmund-Kamp-Lindfort. Zwischen Oberhausen-Zentrum und Oberhausen-Buschhausen 1 Kilometer Stau. Und A57 Krefeld-Köln. Zwischen Dormagen und Köln-Worringen 1 Kilometer stockender Verkehr. Wir wünschen allen unterwegs gute Fahrt.
2: So, kurz nach 5:30, wir nehmen mal ein bisschen Fahrt auf jetzt mit den Kings of Leon und Sex on Fire. Ich bin Andreas Grunwald, euch einen schönen Mittwochmorgen.

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0: nochmal einen schönen guten Morgen. Heute geht's los, das Festival überhaupt, ne? Wacken Open Air, aber natürlich auch hier bei uns in Nordrhein-Westfalen gibt's gerade jede Menge Festivals. Und manchmal trifft man dabei auf Menschen, die man dort eher nicht vermutet.
1: Augenblick mal nachgefragt.
2: Im Zweifel fährt man vielleicht auf Festivals, weil da die Lieblingsband spielt. Und dann natürlich auch dieses Gemeinschaftserlebnis mit mehreren tausend Menschen da vor dieser Bühne zu stehen.
3: Eine ganz besondere Atmosphäre. Auch Julia Hahn ist begeisterte Festivalgängerin und mittlerweile auch noch aus einem anderen Grund dort unterwegs. Sie forscht zum Thema Festivalseelsorge. Die ist manchmal sogar mit einem eigenen Zelt mitten auf dem Gelände vertreten und die Leute kommen einfach vorbei.
2: Und so kommt man dann vielleicht das erste Mal ins Gespräch darüber, okay, was macht ihr hier, wozu seid ihr da? Und entweder war es das dann sozusagen mit dem Gespräch oder es entwickelt sich dann noch ein anderes Gesprächsthema draus.
3: Die Theologin promoviert gerade an der Uni Münster zum Thema Festivalseelsorge, ein ganz eigenes Arbeitsfeld, das es in Deutschland seit rund 17 Jahren gibt, angefangen beim Wacken Open Air. Denn gerade die Festivalumgebung kann manchmal etwas auslösen.
2: Das sind dann auch irgendwie Existenz- und Sinnfragen oder Thema Tod und Trauer. Das ist wirklich die komplette Range.
3: Und es kann auch unheimlich befreiend sein, so wie es Julia Hahn bei diesem jungen Mann erlebt, der kurz vorher seine Freundin verloren hat.
2: Und dass er sich jetzt natürlich auch gefragt hat, ob er überhaupt aufs Festival fahren kann und möchte. Und das hat mich wirklich sehr berührt, dass sich da dieser junge Mann so sehr geöffnet hat und ihm es ein Bedürfnis war, das einfach mal loszulassen oder zu erzählen. In diesem verrückten Kontext eigentlich in dem Moment.
3: Festivalseelsorge, auch an ungewöhnlichen Orten da sein. Stefan Kienkammer von der Katholischen Kirche für Augenblick mal.
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1: Mit Marc Weiß. Schönen guten Morgen. Künstliche Intelligenz gehört für viele von uns inzwischen im Alltag dazu. Immer mehr Menschen nutzen sie, denn die KI wird auch immer besser und bekommt immer neue Möglichkeiten. Das allerdings macht vielen Menschen Sorgen und auch Experten. Mehr als 1000 Mitarbeiter führender KI-Entwicklerfirmen haben einen offenen Brief an die US-Regierung geschrieben. Darin warnen sie vor einem Kontrollverlust. Danny Hoppe hat mehr Infos.
2: Es ist ein bisher beispielloser Vorgang, aber die Sorgen sind offenbar groß, denn unter den Unterzeichnern sind führende Forscher und Manager vom ChatGPT-Entwickler OpenAI, dem Konkurrenten Anthropic, vom Facebook-Konzern Meta und von Google. Sie warnen, dass Software mit KI schon bald in der Lage sein könnte, sich selbst weiterzuentwickeln. Ein weiterer Weckruf in der Tech-Branche war anscheinend der Zwischenfall, als ein KI-Modell von OpenAI sich bei einem Test Zugang zum offenen Internet verschafft hatte und dann auf eigene Faust wie ein Hacker in Systeme einer anderen KI-Firma eingedrungen war. Schon jetzt werden große Teile des Programmiercodes in Tech-Unternehmen ja von KI-Software geschrieben, allerdings unter menschlicher Aufsicht. Sollte auch das noch automatisiert werden, könnte das aus Sicht der Experten nochmal eine neue Dynamik entwickeln, bei der wir nicht mehr hinterherkommen. Die Unterzeichner des Briefs fordern deshalb einen Bremsmechanismus für künstliche Intelligenz. Man brauche hier klare, international abgestimmte Regeln, fordern sie. Denn momentan stünden jedes Land und jede Entwicklerfirma so unter Konkurrenzdruck, dass der KI-Fortschritt nicht abgebremst werde.
1: Danny Hoppe mit Infos. Vielen Dank. Und jetzt weitere Themen in der Zusammenfassung. Die Unionsfraktion im Bundestag wählt nach dem

0: örtlichen Feuerwehrkapelle eröffnet. Danach erfolgt dann der offizielle Startschuss. Rund 85.000 Fans werden erwartet. Über 150 Bands sind angekündigt. Zu den Headlinern gehören in diesem Jahr unter anderem Def Leppard und Judas Priest. Stehen in den kommenden Tagen aber auch Musiker auf der Bühne, die die Enkelkinder von den Jungs von Def Leppard und Judas Priest sein könnten. Und das waren die Nachrichten mit Marc Weiß.
1: Und da sind wir beim Radio Gütersloh Sommerwetter. Und das wird euch präsentiert von dem Mann mit dem imaginären Strohhut. Das ist der Mario.
2: Guten Wieso Morgen. Imaginär? Schau mal rüber.
1: Ach, du, hast ja wirklich einen auf dem Tisch, das geht doch gar nicht. Ja, schön.
2: Ja, gut Temperatur prepared. Aktuell 14 Grad, also kann man noch gut durchlüften. Heute scheint die Sonne durchgehend, bringt uns in Pavenstedt oder Verl bis zu 32 Grad. Es gilt auch eine Hitzewarnung für heute. Morgen geht's auf 35 Grad, allerdings morgen Nachmittag erwarten wir schon ein Gewitter, das uns dann wieder etwas runterkühlt. Besser ankommen mit dem Radio Gütersloh Verkehrsservice kurz nach 6. Die Straßen sind soweit frei. Passt auf, es blitzt in Riedberg auf der Industriestraße, in Borkershausen auf der Bielefelder Straße, in Versmoord auf der Österweger, in Halle auf der Tartenhausener Straße und im Ortsteil Künsebeck auf der Kreisstraße. Und wenn ihr noch was habt, dann meldet es einfach kostenlos bei uns. 0800 678 5000. Gute Fahrt.
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1: Schönen Mittwoch euch. Man soll sich ja Ziele im Leben setzen. Und mein Ziel ist es in der nächsten Stunde, meine Damen und Herren, dass ich auch mein zweites Auge noch aufbekomme.
2: Das ist es bei dir? Ob's klappt. Ey, mein Ziel ist, dir dabei zuzusehen.
1: Okay, noch tut sich da nichts. Man darf auch mal ein bisschen müde in den Tag starten. Kommt gut rein, gerne mit uns jetzt und Ace of Base.

0: professionell.
1: Guten Morgen allerseits. 9 Minuten nach 6. Ein ganz normaler Morgen im besten Kreis der Welt.
2: Zähne putzen, Kaffee kochen, Wasser aus dem Hahn trinken, machen wir alle jeden Tag, ohne groß drüber nachzudenken.
1: Ja, in Teilen von Gütersloh geht das im Moment aber nur mit Vorsicht. Ihr habt das wahrscheinlich mitbekommen. Da muss seit Donnerstag das Trinkwasser abgekocht werden, weil das mit Keimen belastet ist.
2: Ja, betroffen sind rund 850 Gebäude zwischen Hülsbrock und Karl-Bertelsmann-Straße sowie Stadtring Nordhorn bis hin zum Umspannwerk Avenwedde.
1: Ja, das Ganze, wie gesagt, seit Donnerstag. Wie ist die Lage heute Morgen? Ist ja jetzt fast eine Woche rum. Darüber sprechen wir jetzt mit Sina Schäfer von den Stadtwerken Gütersloh. Schönen guten Morgen, Sina.
3: Guten Morgen, Mario. Guten Morgen, Tanina.
1: Ja, wie sieht's denn aktuell aus?
3: Also es ist so, dass wir sehen, dass unsere Maßnahmen, die wir ergriffen haben, damit meine ich die kontinuierliche Spülung des Leitungsnetzes in dem betroffenen Gebiet und auch die Chlorung des Trinkwassers im betroffenen Gebiet, dass wir da also erste Wirkung sehen, dass die Maßnahmen greifen.
1: Okay, was sich natürlich viele fragen, also kann man schon sagen, ab wann das Trinkwasser wieder ganz normal genutzt werden kann?
3: Nein, dazu kann ich heute noch keine Aussage treffen.
2: Also heißt es weiter erstmal abkochen im betroffenen Gebiet. Wer noch offene Fragen hat, findet viele Infos auf den Internetseiten beim Kreis Gütersloh oder direkt bei den Stadtwerken.
1: 11 nach 6 jetzt. Schönen guten Morgen euch.

0: Hey Radio Gütersloh-Land, guten Morgen um 18 nach 6, Zeit für die erste Symbiose zwischen uns. Ihr habt die Freizeit, vielleicht sogar Ferien und wir haben die Tipps.
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0: Ja, vielleicht wart ihr am Wochenende im Park Bad Gütersloh oder auch am Domhof in Rieda. Dann habt ihr ihn auf jeden Fall schon gesehen und gehört, den Alex Piedra.
2: Ja, Alex ist zusammen mit seinem Freund Vinci Viales Nadir in Deutschland unterwegs, um für euch diese Musik hier zu machen.
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0: Warum habe ich jetzt keine Kastagnetten dabei?
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0: Ja, nicht schlecht. Die haben auch eben mal just spontan live performt hier.
2: Genau, die sind gestern hier reinmarschiert mit ihren Gitarren und haben es eben eingespielt. Das klingt für mich so ein bisschen wie Buena Vista Social Club.
0: So, und wenn die spielen, dann brennt erstens die Hütte und dann will auch keiner nach Hause. Alex, bei eurem Auftritt im Parkbad, da mussten sie ja sogar das Licht anschalten, damit die Leute gehen.
4: Ja, die wollten nicht gehen. Es war dunkel und wir waren am Singen. Und okay, wir könnten bis 3 Uhr am Morgen singen.
0: Ja, mal gucken, wie der nächste Spaß, wie lange der dauert. Wir empfehlen euch die zwei unbedingt. Sind am Freitag im Porino in Gütersloh und am Samstag bei der Karibischen Nacht im Domhof in Rieda. Wir haben aber auch noch mehr.
2: Ja, auf jeden Fall. Noch ein Highlight außerhalb der Kreisgrenze. Libori-Kirmes in Paderborn ist gerade.
0: Du meinst diesen Hexenkessel bei der Hitze ab
2: den
0: heute?
2: Meine ich. Könnte jetzt ein bisschen warm werden beim Gruppenkuscheln. Mhm. Dann holt ihr euch einfach ein bisschen Fahrtwind beim Karussellfahren.
0: Ich hoffe, die haben dieses hochgestellte, wie nennt das, Kettenkarussell. Das habe ich nämlich auf Libori auch mal gemacht, als das so heiß war. Das funktioniert. So, die Libori-Kirmes noch bis Sonntag. Dann ist in Paderborn auch verkaufsoffen. Und der letzte Libori-Samstag ist traditionell Partyhöhe. Punkte der Stadt.
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0: Guten Morgen, Radio Gütersloh. Uhrzeit gehört bei uns zum Standardservice. 7:04.
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0: Und da endet auch der Teenage Dream heute Morgen. Es ist 6:30.
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0: Die hat Helmut Delka jetzt für euch.
2: Guten Morgen. Nach dem Rücktritt von Jens Spahn will die Bundestagsfraktion der Union heute den bisherigen Kanzleramtschef Thorsten Frey zum neuen Vorsitzenden wählen. Frey ist der einzige Kandidat. Mit seiner Wahl soll auch die Neu- und Umbesetzungswelle innerhalb der Union abgeschlossen sein. In Washington hat sich US-Präsident Trump sowohl mit dem ukrainischen Präsidenten Selenskyj als auch mit dem israelischen Ministerpräsidenten Netanyahu getroffen. Das Weiße Haus bezeichnete beide Treffen als positiv und produktiv. Die Presse war allerdings von beiden Gesprächen ausgeschlossen. Und damit zu den Meldungen aus dem Kreis Gütersloh und der Region. Immer mehr Betriebe in Ostwestfalen klagen über mangelnde Ausbildungsreife bei Schulabgängerinnen und Schulabgängern. Das ist das Ergebnis einer Umfrage der Industrie- und Handelskammer Ostwestfalen. Fast alle Unternehmen sehen inzwischen deutliche Defizite bei jungen Menschen. Alex Jakob berichtet für Radio Gütersloh.
3: In der aktuellen IHK-Umfrage berichten 94% der Ausbildungsbetriebe von Problemen bei der Ausbildungsreife. Besonders häufig nennen sie fehlende Belastbarkeit, mangelnde Disziplin, Schwächen beim Rechnen und Schwierigkeiten, sich auszudrücken. Fast jeder zweite Betrieb sagte, die Defizite seien so gravierend gewesen, dass sie alle Bewerberinnen und Bewerber abgelehnt haben.
2: Laut IHK in Bielefeld investieren inzwischen 3 von 4 Betrieben zusätzliche Nachhilfe, Vorbereitungskurse oder andere Unterstützungsangebote für ihre Auszubildenden. Auf der A2 zwischen Herzebrock-Klarholz und Reda-Wiedenbrück gilt ab heute Abend in beide Richtungen Tempo 100. Grund ist eine Maßnahme der Autobahn Westfalen. Die verändert auf den Brücken über die Ems und die Hauptstraße die Verkehrsführung. Die Fahrstreifen sind ab heute Abend enger und verschwenkt. Dadurch sollen besonders belastete Brückenteile so lange halten, bis die beiden neuen Brücken gebaut werden. Ein Airbus der Bundeswehr ist im Tiefflug über Reda-Wiedenbrück geflogen. Der Airbus A400M flog gestern Morgen um 8:45 in einer Höhe von 200 Metern über Teile der Stadt und über St. Veit. Wie die Glocke berichtet, machten sich Augenzeugen schon Sorgen und fragten sich, ob der Flieger ein Problem hat. Der Transportflieger der Bundeswehr war gerade auf dem Weg von Wunsdorf bei Hannover nach Hessen und Rheinland-Pfalz. In der Vergangenheit gab es zuletzt immer wieder Übungsflüge der Bundeswehr über dem Kreisgebiet. 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
0: Habe ich überhaupt nichts von mitgekriegt? Das muss ja gigantisch gewesen sein. Da hätte ich mir auch ein bisschen in die Hose gemacht. So, wir gucken aufs Radio Gütersloh Wetter. Mario, heute ist Sommer.
4: Ja, heute wird's heiß. Bis zu 32 Grad erwarten wir in Barnhausen oder Hasewinkel. Aber zum Glück, es wird eine trockene Hitze, die kann man besser aushalten. Heute scheint den ganzen Tag die Sonne, morgen geht es erstmal so weiter. Wir landen dann bei 35 Grad und dann erlöst uns am Nachmittag ein Gewitter.
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4: Kurz nach 6:30 besser ankommen mit dem Radio Gütersloh Verkehrsservice. Ihr habt freie Fahrt.
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4: Es blitzt in Riedberg auf der Industriestraße und der Bokeler Straße. In Bockholzhausen auf der Bielefelder Straße, in Versmold auf der Österweger, in Halle auf der Tatenhausener und im Ortsteil Künsebeck auf der Kreisstraße. Habt ihr noch was? Dann meldet es kostenlos bei uns 0800 678 5000. Gute Fahrt.
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0: Ja, bei dem ersten Käffchen des Tages sind wir bei euch doch dabei. Guten Morgen.
4: Hi.

0: Ist es auch schon 6.39 Uhr. Guten Morgen.
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0: Kaiman Sammy. Kommt da bei euch irgendwas? Springt da eine Synapse an? Oder Problembär Bruno, die Berliner Löwin? Das waren alles mal Sommerlochtiere, die es in die Medien geschafft haben, als es irgendwie sonst nichts zu berichten gab. Ja, und jetzt? Wo ist denn unser Tier 2026?
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4: Ja, nee, ist klar.
5: Was ist eigentlich aus dem guten alten Sommerlochtier geworden? Ja, früher konntest du dich darauf verlassen, dass um diese Zeit irgendwo ein Krokodil, eine Riesenschildkröte oder wenigstens ein 5 Meter langer Wels seinen Kopf aus irgendeinem Silbersee streckt. Und dieses Jahr nix. Normalerweise kommt wenigstens Michel Hunziker Ende Juli mit einem neuen Stelzbock um die Ecke und lässt sich ganz zufällig beim Baden vom Paparazzi erwischen. Ja, ist auch außer Mode gekommen, wa? Naja, komm, die Gute wird auch nicht jünger. Wer weiß, wofür es gut ist. Ich rufe sie gleich mal an. Aber so ganz ohne Sommerlochtier geht's doch auch nicht. Ich habe schon überlegt, ob ich mir nicht das Therapiepony hier von der Caritas ausleihe und damit nackt durchs Kanzleramt reite. Das wäre ein Sommerlochthema, oder? Aber ist es das wert? Ich muss im Herbst wieder auf Tour und bis dahin wäre ich aus der Urhaft noch nicht wieder raus.
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Jetzt geht das los hier. Die Sonne kommt zu uns in den besten Kreis der Welt. Schön, dass ihr dabei seid heute Morgen. Hier ist Radio Gütersloh. Und wir haben es jetzt 7:15 durch.

0: Ich denke, ihr merkt es auch. Ich spüre Liebe hier in der Radio Gütersloh Morning Show. Leona Lewis war das hier bei uns in der Playlist. Bleeding Love, wir haben es jetzt 7:10. Ich weiß, dass ihr alles schlaue Leute seid im besten Kreis der Welt. Trotzdem haben Mario und ich uns gedacht, wir warnen euch am besten doch mal kurz vor der neuesten Betrugsmasche. So, und die kommt mal nicht online, da weiß man ja mittlerweile schon, oh Gott, was soll ich, einen Link drücken? Nee, das mache ich mal nicht. Nee, die neueste Betrugsmasche, die kommt wirklich per Post, landet bei euch im Briefkasten.
1: Genau, und davor warnt die Verbraucherzentrale. Betrüger verschicken nämlich gerade Rechnungen und Mahnungen für angebliche Online-Abos. Und da geht's oft um mehr als 200 Euro. Also die Masche ist recht einfach. Die Leute sollen sich erschrecken und aus Angst einfach bezahlen.
0: Wie gesagt, ihr seid ja schlau. Das Gemeine daran ist natürlich, diese Schreiben sehen sowas von echt aus. Also da fragt man sich wirklich im ersten Moment, was ist das hier? Briefkopf, alles super. Was habe ich da vielleicht doch irgendwas geklickt? Was mache ich denn dann am besten?
1: Also erstmal tief durchatmen.
0: Entspannen.
1: Auf keinen Fall aus Schreck überweisen. Die Verbraucherzentrale sagt auch, prüft die Rechnung in Ruhe. Seid ihr unsicher? Ruft bei den Unternehmen an oder lasst die Forderung von der Verbraucherzentrale prüfen. Das geht auch.
0: Ja, und ansonsten würde ich sagen, zusammenknüllen und im Rundordner entsorgen. Ihr wuppt das mit Sicherheit. Also, kurze Warnung, kann nicht schaden.

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1: Mit Marc Weiß. Schönen guten Morgen. Südwesteuropa steht eine neue Hitzewelle bevor und das macht vor allem den Behörden in Frankreich und Spanien große Sorgen, denn dadurch steigt die Waldbrandgefahr noch einmal. Schon jetzt ist der Kampf gegen die Flammen extrem schwierig. Danny Hopper aus dem News-Team, vor allem nach wie vor in der Region bei Bordeaux in Frankreich.
2: Ja, zuletzt hatte sich die Waldbrandlage dort ja etwas stabilisiert. Inzwischen sind in der Region mehrere Brände aber wieder aufgeflammt. Das haben die französischen Behörden am Abend und in der Nacht mitgeteilt. Am Sonntag waren Touristen ja dazu aufgerufen worden, nicht mehr in die Region zu reisen. Das wurde jetzt etwas relativiert. Im Norden des Departements Gironde könne man problemlos Urlaub machen. Aber trotzdem bleibt die Lage angespannt. Eben auch wegen der neuen Hitzewelle. Und die bleibt auch in Spanien ein Problem. Dort gab es ja zuletzt Erfolge beim Kampf gegen die Flammen. Aber bis mindestens Sonntag werden in Spanien Temperaturen von bis zu 42 Grad erwartet. Das könnte die Lage wieder erschweren.
1: Diese Lage war in Griechenland bisher relativ ruhig, aber auch da werden jetzt Waldbrände gemeldet.
2: Ja, zum Beispiel auf der Ägäisinsel Paros, die bei Urlaubern sehr beliebt ist. Dort wurden jetzt mehrere Dörfer evakuiert. In den letzten Jahren hatte es in Griechenland ja viele verheerende Brände gegeben. Inzwischen ist das Land aber deutlich besser aufgestellt. Mit Satelliten im All und mit Drohnen sollen Brände jetzt früher erkannt werden.
1: Hoffen wir, dass das funktioniert. Infos von Danny Hopper aus dem News-Team. Vielen Dank. Jetzt weitere Themen in der Zusammenfassung. Die Unionsfraktion im Bundestag wählt nach dem Rücktritt von Jens Spahn heute einen neuen Vorsitzenden. Einziger Kandidat ist der bisherige Kanzleramtschef Thorsten Frey. Carsten Linnemann, Nina Wagen und Steffen Bilger bekommen heute ihre Ernennungsurkunden von Bundespräsident Steinmeier. Nach einigen Tagen Pause wird im Iran-Krieg wieder geschossen. Nach US-Angaben feuerte der Iran Raketen auf US-Ziele in Jordanien. Daraufhin griff das US-Militär mit Unterstützung Saudi-Arabiens Ziele im Iran an.

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2: So, wir gucken aufs Radio Gütersloh-Wetter. Das ist für die einen heute einfach nur schön, für die anderen einfach nur einfach schön heiß.
3: Also wenn ihr noch durchlüften wollt, dann wäre jetzt ein guter Zeitpunkt. Heute wird es ziemlich schnell warm, bis zu 32 Grad erwarten wir in Tenhausen oder Riedberg. Morgen werden es sogar 35 Grad, allerdings ist morgen auch ein Gewitter für nachmittags angekündigt. Besser ankommen mit dem Radio Gütersloh Verkehrsservice. Ihr kommt im Moment gut durch. Passt auf, es blitzt in Riedberg auf der Bokeler Straße, in Borkholzhausen auf der Bielefelder Straße, in Versmold auf der Österweger, in Halle auf der Tatenhausener und im Ortsteil Künsebeck auf der Kreisstraße. Habt ihr noch was, dann meldet es doch eben kostenlos hier bei uns. 0800 678 5000. Allen unterwegs eine gute Fahrt.
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2: Ja, und da haben wir Mittwoch und dann ist das jetzt schon fast eine Woche, wo ganz viele Gütersloher immer noch ohne ihr Wasser aus dem Hahn klarkommen müssen, beziehungsweise das abkochen müssen, weil da Keime drin sind. Wie ist denn da der Ausblick und wie geht's denen überhaupt damit? Darüber sprechen wir in dieser Stunde hier bei der Radio Gütersloh Morning Show. Wir sind sehr froh, dass ihr da seid. Wir sind's nach wie vor auch. Mario Alexander Unger.
3: Und Tanina Rottmann ist auch da und quatscht die ganze Zeit.
2: Und hört nicht auf ohne Punkt und Komma. Guten Morgen.

0: Manchmal war der Mann mehr Geräusch als Gesang. Michael Jackson, schönen Mittwochmorgen, Radio Gütersloh-Land. 7:12 jetzt auch mit Sonne. Heiß wird das heute. Ah, da ist ja so ein schönes, frisches Glas Wasser aus dem Hahn. Auch was Feines, lecker. Darüber machen wir uns normalerweise auch überhaupt keine Gedanken.
1: Nee, in einem Teil von Gütersloh aber im Moment schon. Rund 850 Gebäude sind seit Donnerstag vom Abkochgebot betroffen. Ja, so heißt das, weil bei Kontrollen Keime im Trinkwasser gefunden wurden.
0: Abkochgebot, das ist also richtig deutsch. Das steht wahrscheinlich in der Abkochverordnung von 1700. 1800. Ja, sowas. Ja, die Stadtwerke, die spülen und kloren das Leitungsnetz mit Hochdruck seit Tagen. Trotzdem gilt immer noch und auch erstmal weiter Wasser zum Trinken, Kochen oder Zähneputzen erstmal abkochen.
1: Ja, und betroffen ist der Bereich zwischen Stadtring Nordhorn und dem Umspannwerk Avenwelle sowie zwischen Hülsbrockstraße und Karl-Bertelsmann-Straße.
0: Und genau da haben wir uns bei euch mal umgehört. Wie ist denn das so ohne Wasser aus dem Hahn?
2: Ich koche ab und lasse etwas kalt werden und das mache ich abends und morgens mache ich das nochmal, dass ich es aufkoche und dann für Zähne putze.
3: Unser Hund ist vor allem davon betroffen, weil der halt nicht mehr unser Leitungswasser bekommen kann. Jetzt müssen wir halt auch noch extra für ihn Wasser kaufen und zum Kochen auch noch Wasser kaufen. Und das ist halt auch vom Preis her einfach unglaublich hoch.
2: Duschen tue ich trotzdem. Ich denke, da wird wohl nichts passieren.
1: Oh, kann vielleicht mal jemand nach der Dame sehen. Alles in Ordnung ist.
0: Ja, das wird wohl gehen.
1: Ja, im Laufe des Tages wollen die Stadtwerke auch über den aktuellen Stand noch informieren.
0: Ja, und wir gucken später hier noch in der Radio Gütersloh Morning Show, woher solche Keime im Trinkwasser eigentlich kommen.

0: Palim Palim mit Tom Walker. In der Radio Kitter Slow Morning Show. Ich grüße euch. Wir haben es jetzt fast 20 Minuten nach 7. So, habt ihr vielleicht auch gerade schon mitbekommen. Wir sprechen heute über diese armen Menschen in großen Teilen von Gütersloh. Was heißt in großen Teilen? Es betrifft 850 Haushalte, die jetzt seit fast einer Woche ihr Wasser abkochen müssen. Ja, ist nämlich, da sind Keime im Wasser. Die möchte man ja nun gar nicht haben. Und normalerweise haben wir in Deutschland ja wirklich tipptopp Trinkwasser. So, die kochen also seit einer Woche ab oder kaufen auch teuer Wasser ein. Und wir haben festgestellt, nee, nicht nur die Menschen in den betroffenen Gebieten machen sich Gedanken. Auch noch viele andere Gütersloher fragen sich gerade, kann das auch bei uns passieren?
1: Also ich gehöre zwar nicht zu der Region, wo die Menschen betroffen sind, aber dementsprechend, weil man es weiß, macht man es automatisch mit.
2: Wir wohnen an der Grenze an der Hülsbockstraße und kochen es aber trotzdem ab. Zähneputzen machen wir mit gekauftem Wasser halt, so Vorsichtsmaßnahmen. Der Hund kriegt auch abgekochtes.
0: Vorsicht ist die Mutter der Porzellan, ihr wisst schon. Ja, heute wollen die Stadtwerke sagen, wie es weitergeht, ob vielleicht alles behoben ist und ihr das Wasser wieder trinken könnt. Also, ihr erfahrt alles bei Radio Gütersloh.

Die Frau ist so ein süßer Engel. Olivia Dean, so easy to fall in love. 7.23 Uhr. Hier läuft die Radio Gütersloh Morning Show. Und die Musikfarbe ändert sich jetzt dramatisch.

0: Morning Show, Radio Gütersloh, 7:45. Wenn sich lokal im besten Kreis der Welt was dreht, dann landet das immer zuerst auf unserem Radio Gütersloh Nachrichtentisch. Nämlich bei dir. Guten Morgen, Helmut.
1: Guten Morgen, Tanina. Der Dauerärger um den Autoscooter im Gütersloher Parkbad geht weiter. Bis Freitag soll die Anlage verschwunden sein. Eigentlich. Darüber berichte ich euch um halb in den Nachrichten von Radio Gütersloh.

0: Good morning, bester Kreis der Welt. Wir sind ein bisschen überpünktlich. Es ist kurz vor 7:30.
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0: Die hat Helmut Delker für euch.
2: Guten Morgen. Die US-Streitkräfte haben neue Angriffe des Iran abgewehrt. Nach mehreren Tagen ohne gegenseitige Attacken starteten Revolutionsgarden einen Überraschungsangriff mit Raketen auf im Nahen Osten stationierte amerikanische Einheiten. Die Unionsfraktion im Bundestag wählt heute den bisherigen Kanzleramtsminister Frei zum neuen Fraktionschef. Mit Spannung wird das Ergebnis erwartet. Frei soll die Nachfolge des zurückgetretenen Fraktionschefs Spahn antreten. Und damit zu den Meldungen aus dem Kreis Gütersloh. Der Streit um den Autoscooter im Gütersloher Parkbad zieht sich in die Länge. Pächter Franz Josef Füchtenschnieder schafft es nach eigener Aussage nicht, den Autoscooter bis Freitag abzubauen, wie es die Stadt gefordert hat. Christian Böder berichtet für Radio Gütersloh.
3: Der Pächter hat um einen Aufschub von 4 Wochen gebeten, doch den hat die Stadt abgelehnt. Füchtenschnieder berichtete der Glocke, dass er schon 4 Tonnen Material abgebaut und verstaut habe. Für die übrigen 38 Tonnen für Boden, Dach und Stützen fehlten ihm Transportfahrzeuge. Die Stadt Gütersloh habe ihm ein Zwangsgeld von 6.000 Euro angedroht, wenn der Autoscooter nicht bis zum Monatsende vom Gelände des Parkbads verschwunden sei, sagte Füchtenschnieder.
2: Mangelnde Ausbildungsreife bei Schulabgängern ist ein wachsendes Problem in Ostwestfalen. Laut einer aktuellen Umfrage der Industrie- und Handelskammer in Bielefeld berichten 94% der Ausbildungsbetriebe von entsprechenden Problemen. Besonders häufig nennen die Unternehmen fehlende Belastbarkeit, mangelnde Disziplin sowie Schwächen beim Rechnen und beim schriftlichen Ausdruck. Fast jeder zweite Betrieb hat sogar alle Bewerberinnen und Bewerber abgelehnt, weil die Defizite zu gravierend waren. Als Reaktion darauf investieren inzwischen 3 von 4 Betrieben zusätzliche Nachhilfe- oder Vorbereitungskurse für ihre Auszubildenden. Die Stadt Reda-Wiedenbrück fühlt sich mit ihren Freibädern für die neue Hitzewelle gerüstet. Die Stadt versichert, auf einen neuen Besucheransturm vorbereitet zu sein. Nach einem NW-Bericht soll ein externer Dienstleister die Bäderteams in Wiedenbrück und Reda unterstützen. Ende Juni besuchten täglich 3.000 Badegäste beide Freibäder. Mitarbeiter meldeten sich anschließend krank, weshalb das Freibad in Reda für 2 Wochen geschlossen werden musste. Mehr Lokalnachrichten gibt es bei radiogütersloh.de.
0: Danke dir, Helmut. Das Radio Gütersloh Wetter. Mario, wie viel Sommer gibt's denn heute?
4: Oh, reichlich. Also heute wolkenlos und sonnig. Dazu wird's auch richtig warm. 32 Grad erwarten wir. Zum Glück ohne Schwüle. So lässt sich das leichter aushalten. Die nächsten Tage sind wieder Wolken mit dabei. Morgen geht's schnell auf 35 Grad hoch und nachmittags soll's in Hörste oder Schloss Otto-Stukenbrock auch gewittern.
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4: Kurz nach 7:30 besser ankommen mit dem Radio Gütersloh Verkehrsservice. Ihr kommt gut durch.
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4: Es gibt einen frischen Blitzer in Reda-Wiedenbrück auf der B64. Und zwar zwischen der Abfahrt Gütersloher Straße und Tecklenburger Weg. In Riedberg auf der Bogler Straße, in Bockholzhausen auf der Bielefelder Straße, in Versmold auf der Österweger Straße, in Halle auf der Tatenhausener Straße und der Kreisstraße wird auch geblitzt. Und wenn ihr noch was seht, dann meldet es einfach kostenlos bei uns. 0800 678 5000. Dankeschön und gute Fahrt.
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0: Und hier sind auch wir, Tanina Rottmann
4: und Mario Alexander Unger. Hi.
0: Guten Morgen.

0: La, la, la, la. Guten Morgen, bester Kreis der Welt. Wir sind im Mittwoch angekommen. Hier ist eure Morningshow um 20 vor 8. Und es ist schön, wenn wir auch mal Bestätigung bekommen, dass ihr tatsächlich zuhört hier bei uns.
1: Mal kurz, was ihr in den Nachrichten gebracht habt, hier wegen dem Autoscooter im Parkbad. Mal eine ganz einfache Sache. Die Stadt will jetzt unbedingt ihm ein Zwangsgeld auferlegen. Was ist jetzt aber umgekehrt, wenn die Stadt mal nicht fertig wird? Und so, da fordert sie, dass wir denn Geduld haben und dass wir dann auch die Zeit dafür nehmen. Mhm. Das finde ich auch nicht richtig. Wo bleibt da der Gleichheitsgrundsatz?
0: Auch mal eine berechtigte Frage, muss ich sagen.
2: Absolut. Gegenfrage. Wie lange braucht eigentlich eine Stadt, um Wasser ins Parkbadbecken zu füllen? Ja, dafür könnte der Parkbadpächter doch auch 6.000 Euro verlangen.
0: Dankeschön für diese Rückmeldung. Meldet euch immer gerne rein in unsere Sendung. Ganz einfach über WhatsApp. Gütersloh 92 3 mal die 0.

0: Guten Morgen, bester Kreis der Welt. 13 Minuten noch bis 8.
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0: Mario, ich weiß überhaupt nicht, ob ich mich jetzt freuen oder schon mal vorsichtig in meinen Kühlschrank legen soll. Ehrlich gesagt.
3: Du, was? Vielleicht machst du mit Freude Platz zwischen Butter und Käse. Ja, es wird richtig sommerlich heute.
0: Ja.
3: Wir kratzen im besten Kreis der Welt schon an den 32 Grad. Morgen sogar 35 Grad drin.
0: Ja, also genau das Wetter, bei dem man morgens noch so schön zum Geschniegel zur Arbeit fährt und mittags schon irgendwie aussieht, als hätte man den Arbeitsweg schwimmend zurückgelegt.
3: Ja, im eigenen Saft. Und jeder entwickelt plötzlich seine ganz persönliche Hitzestrategie. Die einen flüchten ins Freibad, andere sitzen den halben Tag vorm Ventilator.
0: Ja, oder wieder andere machen einfach so wie ich gar nichts mehr. So nix in der Lage. So, wie lange richten wir uns denn jetzt auf diese neue Sommerwelle ein? Bisher sind wir immer nur bis morgen Nachmittag und bis zu Gewittern gekommen.
3: Das stimmt. Also ganz ewig hält die Hitze wohl nicht. Wie gesagt, morgen Nachmittag oder Abend könnten Gewitter aufziehen. Also erst Sauna, dann gratis Dusche und die nächsten Tage sind so ein Auf und Ab zwischen 25 und 31 Grad.
0: Also doch weiterhin erstmal heiß in den nächsten Tagen.
3: Wenn du 25 Grad als heiß empfindest, dann
0: finde
3: ja.
0: Ich schon. Also es beginnt wieder die Zeit, in der wir alle fünfmal am Tag aufs Thermometer gucken und genauso oft sagen, boah, ist das warm.
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1: Mit Marc Weiß. Schönen guten Morgen. Kanzler Merz hat in den vergangenen Tagen ordentlich beim Personal rotiert, ausgelöst durch den Rücktritt von Unionsfraktionschef Spahn. Und eigentlich hatte Merz auf ein klares Aufbruchssignal gehofft. Inzwischen sind sich aber in der Union viele einig, dass das nicht ganz so wie gewünscht funktioniert hat. Heute sollen die insgesamt 8 Personalwechsel aber trotzdem erstmal abgeschlossen werden. Danny Hoppe hat die weiteren Einzelheiten.
2: Die Unionsfraktion trifft sich zu einer Sondersitzung, um den bisherigen Kanzleramtschef Frei zum neuen Vorsitzenden zu wählen. Außerdem bekommen die neuen Bundesminister von Bundespräsident Steinmeier ihre Ernennungsurkunden. Unter anderem Steffen Bilger als neuer Verkehrsminister. Der Rauswurf seines Vorgängers Schnieder und vor allem der Umgang mit ihm hatten zuletzt aber für großen Ärger und Kopfschütteln in der CDU gesorgt. Der Landesverband Rheinland-Pfalz ist richtig sauer auf Merz. Dort ist nämlich Schnieders Bruder Gordon Ministerpräsident. Und aus der Bremer CDU kam der Vorwurf an Merz, er leite hier keine Firma, sondern eine Partei. Unter anderem wird noch die bisherige Bundesgesundheitsministerin Wagner neue Kanzleramtschefin. Ihren Posten übernimmt der bisherige CDU-Generalsekretär Linnemann. Ihren Eid vor dem Bundestag können die neuen Minister aber erst im September leisten, wegen der aktuellen Sommerpause.
1: Infos von Danny Hoppe, vielen Dank. Und jetzt die weiteren Themen in der Zusammenfassung. In Frankreich wüten die Waldbrände weiter. Die Feuerwehr in der Region um Bordeaux war auch in der Nacht im Einsatz. Aufgrund der nächsten Hitzewelle ab heute mit bis zu 40 Grad fürchten die Feuerwehren, dass der zwischenzeitlich eingedämmte Brand wieder aufflammen könnte. Heute startet Wacken. Das Metal-Festival in Schleswig-Holstein ist inzwischen auf der ganzen Welt bekannt. Rund 85.000 Fans werden in Wacken erwartet. Über 150 Bands sind angekündigt. Zu den Headlinern gehören in diesem Jahr unter anderem Def Leppard und Judas Priest. Bisher galt Angst vor KI oder Panikmache als übertrieben und nicht angebracht. Zwei aktuelle Entwicklungen in den USA passen dazu allerdings nicht so ganz. Über 1000 KI-Entwickler warnen in einem offenen Brief an die Regierung vor den Gefahren ihrer eigenen Produkte und sie fordern eine Art Entwicklungsstopp bzw. eine Regulierung. Es geht um die Fähigkeit der neuesten KI-Software, sich selbst weiterzuentwickeln. Damit würden wir Menschen die Kontrolle an die KI abgeben, sagen die führenden Experten von OpenAI, dem Meta-Konzern und auch Google. Die zweite Entwicklung betrifft humanoide Roboter. Die US-Regierung hat die Einfuhr solcher Roboter aus dem Ausland ab sofort verboten. Die meisten davon kamen bisher aus China. Die Begründung für das Verbot lautet, im Ausland hergestellte humanoide Roboter könnten ein Cybersicherheitsrisiko darstellen. Das wiederum könne die Sicherheit

0: In Reda-Wiedenbrück auf der B64, in Riedberg auf der Bokeler Straße, in Borkholzhausen auf der Bielefelder Straße, in Versmold auf der Österweger Straße, in Halle auf der Tatenhausener Straße und im Ortsteil Künsebeck auf der Kreisstraße. Und wenn ihr noch was entdeckt, könnt ihr gerne kostenlos hier anrufen. 0800 678 5000. Gute Fahrt euch an.
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2: Sorry, es war gerade ein bisschen scharf gefahren.
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2: Einen schönen guten Morgen euch. Wir sind's, Tanina Rottmann.
0: Und Mario Alexander Unger, hi.
2: So, und jetzt wird alles schön. Wir haben nämlich jetzt dann doch auch mal beschlossen, die Klimaanlage anzuschmeißen.
0: Also es fühlt sich jetzt schon
2: Oh nein, es pustet herrlich bei 22 Grad hier um die Ecke. Kühlt euch zwischendurch gut ab, heute wird's heiß.

0: Sia im besten Mix für euch am Mittwoch, 10 nach 8. Hier ist die Radio Gütersloh Morning Show am Mittwoch. Und das bedeutet, seit fast einer Woche gehört für viele Menschen in Gütersloh erstmal der Wasserkocher zum Alltag. Seit Donnerstag gilt in Teilen der Stadt ein Abkochgebot. Ja, mal sehr amtsdeutsch. Ja, das Ganze, weil im Trinkwasser Keime entdeckt wurden.
1: Ja, und betroffen sind weiterhin rund 850 Gebäude zwischen Hülsbrock und Karl-Bertelsmann-Straße und zwischen Stadtring Nordhorn und Umspannwerk Affenwedde.
0: So, viele fragen sich natürlich, wie kann denn sowas überhaupt passieren? Und genau das haben wir auch Sina Schäffer von den Stadtwerken Gütersloh gefragt.
2: Die Ursache der Keimbelastung im Trinkwasser können wir nach wie vor noch nicht mit letzter Sicherheit benennen. Nach wie vor ist die erste Einschätzung, dass sie in einem Zusammenhang mit einer Baumaßnahme stehen könnte, die dort in dem Gebiet im Trinkwassernetz stattgefunden hat.
0: Ja, Auslöser ist offensichtlich die Baustelle in der Ottilienstraße. Und seitdem wird von den Stadtwerken das Leitungsnetz wie wild gespült und geklort.
1: Ja, die Stadtwerke hoffen, dass die Maßnahmen wirken. Sina Schäffer klang uns gegenüber zumindest vorsichtig optimistisch.
2: Also es ist so, dass wir sehen, dass unsere Maßnahmen, die wir ergriffen haben, damit meine ich die kontinuierliche Spülung des Leitungsnetzes in dem betroffenen Gebiet und auch die Chlorung des Trinkwassers im betroffenen Gebiet, dass wir da also erste Wirkungen sehen, dass die Maßnahmen greifen.
0: Ja, und heute im Laufe des Tages wollen die Stadtwerke und das Kreisgesundheitsamt über den aktuellen Stand informieren. Und ja, kann sein, dass ihr dann direkt das Wasser schon wieder so aus dem Hahn ziehen könnt, ohne abkochen. Wir halten euch auf dem Laufenden. Radio Gütersloh, 12 nach 8 jetzt.
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0: Guten Morgen, 17 nach 8.
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0: Das klang gerade wie so einer aus der Gosse, oder? 17:08. Es geht auch freundlicher. Guten Morgen. So geht's aber.
2: Ja, vielleicht wart ihr am Wochenende im Parkbad Gütersloh unterwegs oder am Domhof in Reda. Dann habt ihr Alex Piedra vielleicht schon gesehen und gehört.
0: Ja, Alex ist zusammen mit Vinci Viales Nadir in Deutschland unterwegs, um für euch diese Musik hier zu machen.
3: Allá entre las montañas existe un pueblo.
0: Ich habe heute Morgen schon einmal meine Kastagnetten vermischt. Ja, die sind hier gestern reingekommen und haben mal eben mit ihrer Gitarre spontan performt. Und ja, Feierabend, das ist Sommer, Sonne, das ist schön.
2: Ja, und wenn die spielen, dann brennt die Hütte, da will keiner nach Hause. Alex, bei eurem Auftritt im Parkbad, da mussten sie sogar das Licht ausschalten, damit die Leute gehen.
0: Anschalten.
2: Ausschalten.
4: Ja, die wollte nicht gehen. Es war dunkel und wir waren am Singen. Und okay, wir könnten bis 3 Uhr am Morgen singen.
0: Die sind wirklich großartig. Also können wir euch auf jeden Fall nur empfehlen.
2: Ja, genau. Und es geht auch weiter mit denen. Zum Beispiel Freitag im Porino in Gütersloh oder Samstag bei der Karibischen Nacht im Domhof in Reda.
0: Ach, das ist schon der Hinweis auf das nächste Highlight außerhalb der Kreisgrenze. Ist doch im Moment immer noch Libori-Kirmes in Paderborn.
2: Also du meinst diesen Häckselkessel bei der Hitze jetzt?
0: Ja, absolut. Also ein bisschen Fahrtwind wäre nicht schlecht in so einem Fahrgeschäft zwischendurch.
2: Libori geht noch bis Sonntag, dann ist Paderborn auch verkaufsoffen. Und der letzte Libori-Samstag, der ist traditionell ja der Partyhöhepunkt.
0: Wünschen wir euch viel Spaß und noch mehr Programmtipps und Tipps und Termine findet ihr bei uns im Netz auf radiogütersloh.de.
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1: Die hat Helmut Delker jetzt für euch unterm Arm. Es ist 8:30.
2: Guten Morgen. Nach dem islamistisch motivierten Anschlag beim CSD in Berlin hat Familienministerin Prien den Ländern mehr Geld für Angebote gegen Radikalisierung in Aussicht gestellt. Konkret geht es um 5 Millionen Euro aus dem Förderprogramm Demokratieleben. In Frankreich haben Wind und steigende Temperaturen mehrere Waldbrände angefacht. Betroffen ist wieder die Atlantikküste rund um die Stadt Bordeaux. Die Behörden zählten dort 14 neue Feuer in der schon stark verwüsteten Region. Und damit zu den Meldungen aus dem Kreis Gütersloh. Der Ärger um den Autoscooter im Gütersloher Parkbad geht weiter. Pächter Franz Josef Füchtenschnieder schafft es nach eigenen Angaben nicht, die Anlage, wie von der Stadt gefordert, bis Freitag abzubauen. Einen Aufschub von 4 Wochen hat die Stadt abgelehnt. Füchtenschnieder sagte der Glocke, er habe zwar bereits 4 Tonnen Material abgebaut und verstaut, für die restlichen 38 Tonnen fehlten ihm aber Transportfahrzeuge. Die Stadt droht mit einem Zwangsgeld von 6.000 Euro, wenn der Autoscooter nicht bald vom Parkbadgelände verschwunden ist. Ein Raubüberfall in Bielefeld ist heute Thema bei Aktenzeichen XY ungelöst. Vor knapp 2 Jahren hatten 2 Unbekannte einen Juwelier am helllichten Tag ausgeraubt und einen Mitarbeiter verletzt. Alex Jakob berichtet für Radio Gütersloh.
3: Bei dem Raubüberfall im Juli 2024 hatten die Täter das Juweliergeschäft in der Bielefelder Innenstadt gegen kurz nach 11 Uhr betreten. Einer bedrohte und schlug den Mitarbeiter, der andere stopfte Schmuck aus den Auslagen in eine schwarze Sporttasche. Nach nur 4 Minuten flüchteten die Täter in Richtung Werner-Bock-Straße und Markgrafenstraße. 2 Zeugen nahmen zwar die Verfolgung auf, verloren die Täter aber aus den Augen.
2: Die Bielefelder Kriminaloberkommissarin Kira Dickenhorst ermittelt in dem Fall. Sie wird heute mit ZDF-Moderator Rudi Zerne über den Raubüberfall sprechen. Die Entscheidung über die beiden ehemaligen Kasernen in Gütersloh zieht sich wahrscheinlich bis Ende des Jahres hin. Die Bundeswehr hat Interesse an der ehemaligen Kaserne an der Fähler Straße und am Flughafengelände an der Marienfelder Straße. Bisher hat das Verteidigungsministerium 50 Liegenschaften für eine mögliche militärische Nutzung überprüft, von denen 40 freigegeben wurden. Gütersloh war aber noch nicht dabei. Insgesamt schaut sich der Bund fast 190 Liegenschaften an. Mehr Lokalnachrichten gibt es bei radiogütersloh.de.
1: Und mehr Wetter und mehr Sonne gibt's jetzt mit Mario.
4: Ja, heute wird's heiß. Bis zu 32 Grad erwarten wir in Barnhausen oder Hasewinkel. Aber zum Glück wird es eine trockene Hitze, die kann man besser aushalten. Heute scheint den ganzen Tag die Sonne. Morgen geht's erst so weiter und wir landen bei 35 Grad. Dann erlöst uns am Nachmittag ein Gewitter.
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4: Besser ankommen jetzt mit dem Radio Gütersloh Verkehrsservice. A33 Richtung Paderborn zwischen Kreuz Bielefeld und Schloss Holte-Stukenbrock, 2 Kilometer Stau. Plant mal 10 Minuten extra ein.
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4: Es blitzt in Reda-Wiedenbrück auf der B64 und Nordreda, in Schloss Holte-Stukenbrock auf der Flugplatzstraße, in Gütersloh auf dem Stadtring Nordhorn, in Riedberg auf der Boklerstraße, in Borkholzhausen auf der Bielefelder Straße, in Versmold auf der Österweger, in Halle auf der Tatenhausener und im Ortsteil Künsebeck noch auf der Kreisstraße. Habt ihr mehr, dann ruft eben durch unter 0800 678 5000. Ist es für euch kostenlos. Gute Fahrt.
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1: Tja, stellt euch vor, die Urlaubsköfferchen sind gepackt, Countdown läuft und ploppt plötzlich auf eurem Handy die Nachricht auf: Waldbrände in deiner Urlaubsregion. Ja, man kommt sich so ein bisschen schlecht vor, darüber zu sprechen. Andere verlieren da hinten gerade Haus und Hof und wir müssen höchstens irgendwie aus der Urlaubsnummer wieder rauskommen. Ist natürlich das, was eher uns bewegt, deswegen klären wir das gleich mal, was ihr dafür für Rechte habt. Machen wir hier in der Morning Show gleich bei Mario Unger
4: und Tanina Rottmann.
1: Guten Morgen.

0: So ein Sonnenbrand im Urlaub, das ist schon blöd. Aber wenn der ganze Urlaubsort in Flammen steht, da ist das natürlich nochmal eine ganz andere Nummer.
1: Und dann hilft auch kein Lichtschutzfaktor mehr.
0: Nein. Und jetzt Spaß beiseite, unsere Urlaubsregionen brennen. Waldbrände wüten weiter in Frankreich, Spanien oder auch in Italien. Und dann stellt sich natürlich für uns hier die Frage, kann ich denn da jetzt meine Reise überhaupt noch absagen?
1: Ja, da kommt so ein bisschen drauf an, wie ich gebucht habe. Also wer eine Pauschalreise gebucht hat, ist meistens besser abgesichert. Ist das Hotel geschlossen oder die Reise wegen der Brände erheblich beeinträchtigt, kann sogar ein kostenloser Rücktritt möglich sein.
0: Ja, schwieriger wird es also, wenn ich Flug und Hotel selbst zusammengestellt habe, dann gelten die Bedingungen der einzelnen Anbieter. Ob Flug, Hotel oder Mietwagen, da muss man dann jeden einzelnen Vertrag prüfen. Ja, und auf Kulanz kann man sich da leider auch nicht verlassen.
1: Ja, und wenn ich schon im Urlaub bin und früher nach Hause muss, dann muss sich bei einer Pauschalreise der Veranstalter um die Rückreise kümmern, auch wenn zum Beispiel Flüge ausfallen und eine andere Lösung gefunden werden muss. Für Individualreisende ist das deutlich aufwendiger.
0: Also das heißt, gerade jetzt lohnt sich doch nochmal ein Blick in die Buchungsunterlagen, bevor ihr da vorschnell storniert.
1: Ja, und wir drücken einfach die Daumen, dass im Urlaub am Ende höchstens der Grill heiß wird und nicht die ganze Urlaubsregion.

0: 12 vor 9, Radio Gütersloh-Land. Grüß euch am Mittwoch. 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
1: Mit Marc Weiß. Schönen guten Morgen. Die Entwicklung von humanoiden Robotern und auch der KI geht immer schneller und sorgt nebenbei für ganz neue Spannungen zwischen den USA und China. Die Trump-Regierung verbietet deshalb jetzt die Einfuhr von humanoiden und vierbeinigen Robotern aus dem Ausland und möchte nur noch amerikanische Roboter in Amerika zulassen. Infos dazu von Danny Hoppe.
2: Es geht um Roboter, die sich selbst fortbewegen und Hindernissen ausweichen können mit Netzwerkanbindung und Software zum autonomen Navigieren. Sie könnten für Spionage oder Überwachung von Amerikanern missbraucht werden, sagt die US-Telekommunikationsaufsicht. Der Schritt dürfte sich vor allem gegen chinesische Hersteller richten, denn die USA und China liefern sich bei Robotern einen Wettlauf um das Zukunftsgeschäft. Auch Tesla will in diesem Jahr die Fertigung eines Roboters starten. Firmenchef Elon Musk sagt, es werde das bei weitem größte Produkt aller Zeiten. Gleichzeitig wächst in den USA aber auch die Sorge vor dem Tempo beim technischen Fortschritt, speziell im Bereich künstliche Intelligenz. Mehr als 1000 Forscher, Manager und Mitarbeiter führender KI-Entwicklerfirmen wie OpenAI, Anthropic, Meta oder Google haben einen offenen Brief an die US-Regierung veröffentlicht. Darin warnen sie vor einem Kontrollverlust und fordern einen Bremsmechanismus für KI. Software mit KI könne schon bald in der Lage sein, sich selbst weiterzuentwickeln, sagen sie, und dass es dann für den Menschen schwierig werden könnte, das noch zu verstehen oder zu kontrollieren.
1: Infos von Danny Hoppe, vielen Dank. Und jetzt weitere Themen in der Zusammenfassung. Auf der bei Urlaubern beliebten griechischen Ägäisinsel Paros kämpfen Feuerwehrleute seit Stunden gegen einen außer Kontrolle geratenen Waldbrand. Mehrere Ortschaften wurden evakuiert. Bewohner sollten laut Medienberichten an die Strände flüchten. Über Verletzte ist noch nichts bekannt. Die Jugendkriminalität in Nordrhein-Westfalen ist weiter gesunken. Die Polizei erfasste im vergangenen Jahr in NRW rund 41.000 jugendliche Tatverdächtige. Das waren 7,6% weniger als im Jahr davor. Wer in seine Spülmaschine teure Markentabs legt, der tut oft weder der Maschine noch dem Geschirr einen Gefallen. Die Stiftung Warentest hat Spülmaschinentabs getestet. Das Ergebnis ganz grob: Tabs sind besser als Caps und die günstigen meistens besser als die teuren. Caps sind übrigens Päckchen mit flüssigem Reiniger. Bis zu dieser Sendung wusste ich das auch nicht. Für den Test wurden die Maschinen mit verschiedenen Schmutzarten und Intensitäten bestückt und neben der Reinigung wurden dann auch Umweltaspekte berücksichtigt. Getestet wurden die gängigen Produkte, die man im Supermarkt, im Drogeriemarkt und beim Discounter kaufen kann. Auf den vorderen Plätzen landeten die eher günstigen Produkte, auf den hinteren die teuren Marken. Alle Ergebnisse gibt es wie immer im Netz, unter anderem auf der Homepage test.de. Und das waren die Nachrichten mit Marc Weiß.
3: Ist alles in Ordnung, Mario? Ja. Musst du noch ein bisschen husten?
4: So. Ein wenig, ich bin fertig.
3: So, ja, dann bitteschön, das Wetter mit Mario Unger.
4: Ja, jetzt weiß ich auch, wie viel Grad wir haben, weil du eben danach fragst.
3: Ja.
4: 22 sind schon.
3: Schön.
4: Also durchlüften ist vielleicht gerade noch so möglich. Heute wird es ziemlich schnell warm, bis zu 32 Grad erwarten wir in Tenhausen oder Riedberg. Morgen werden sogar 35 Grad. Allerdings ist für morgen Nachmittag auch ein Gewitter angekündigt. Besser ankommen mit dem Radio Gütersloh Verkehrsservice. A33 Richtung Paderborn zwischen Kreuz Bielefeld und Schloss Sorte Stubenbrock. 2 Kilometer Stau.

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1: Hallo alle.
2: Hallo ihr Lieben.

0: Das Ding ist doch echt eine Show. Im Parkbad in Gütersloh steht ja seit einigen Wochen und Monaten ein ausrangierter Autoscooter. Aber mit dem gibt's ja jede Menge Ärger.
1: Ja, der soll weg, sagt die Stadt Gütersloh. Es gibt baurechtliche Bedenken. Und bis Freitag soll er abgebaut sein. Ansonsten droht ein Zwangsgeld von 6.000 Euro.
0: Ja, Monika meldet sich über WhatsApp. Gütersloh 92, dreimal die Null. Auch heute Morgen zum Thema rein.
2: Das mit dem Autoscooter im Parkbad ist doch bald lächerlich. Was ist daran bitte so schlimm? Wir haben jetzt Ferien. Viele können mit ihren Kindern nicht weg. Aber da gibt es kein Wasser, wo sie hin könnten. Da sollte man sich mal drum kümmern. Denn das finde ich traurig.
0: Ja, ist ein Punkt, den Monika hier macht.
1: Das stimmt. Und ich finde, gerade weil die Stadt es bisher nicht hinbekommen hat, das Wasserbecken pünktlich zur Saison fertigzustellen, ja, sollte schon ein bisschen Kulanz drin sein.
0: Ja, vielleicht kommt er ja doch noch mal ins Gespräch.
3: Nee.

XLF, eine Perle aus den 80ern, als die Synthesizer das Laufen lernten. Schönen guten Morgen, hier ist Radio Gütersloh. Am Sommermittwoch um 9 Uhr, fast 24. Ah.

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1: Alles, was heute wichtig ist, hört ihr jetzt bei Helmut Delka um 9:30.
2: Guten Morgen. Die US-Streitkräfte haben neue Angriffe des Iran abgewehrt. Nach mehreren Tagen ohne gegenseitige Attacken starteten Revolutionsgarden einen Überraschungsangriff mit Raketen auf im Nahen Osten stationierte amerikanische Einheiten. In Frankreich haben Wind und steigende Temperaturen mehrere Waldbrände angefacht. Betroffen ist wieder die Atlantikküste rund um die Stadt Bordeaux. Die Behörden zählten dort 14 neue Feuer in der schon stark verwüsteten Region. Und damit zu den Meldungen aus dem Kreis Gütersloh. Noch immer müssen zahlreiche Menschen in Gütersloh ihr Trinkwasser abkochen. Das Gebot des Kreisgesundheitsamtes gilt auch weiterhin, betont Sina Schäffer von den Stadtwerken Gütersloh.
3: Das ist eigentlich das Allerwichtigste, das Trinkwasser abzukochen, sich an die Vorgaben zu halten. Darüber hinaus informieren wir immer wieder, sobald es Neuigkeiten gibt, über unsere Social-Media-Kanäle, über die Presse. Da lohnt es sich, auch immer ein Auge drauf zu haben.
2: Laut Stadtwerken Gütersloh soll es im Laufe des Tages neue Infos zur Lage im Trinkwassernetz geben. Betroffen ist nach wie vor ein Bereich im Osten der Stadt, zwischen Stadtring Nordhorn und Umspannwerk Affenwelle. Weitere Infos findet ihr auf radiogütersloh.de. Der Autoscooter im Gütersloher Parkbad könnte teuer werden. Pächter Franz Josef Füchtenschnieder schafft es nach eigenen Angaben nicht, seine Anlage bis Freitag abzubauen, so wie es die Stadt von ihm verlangt. Einen Aufschub von 4 Wochen hat die Stadt abgelehnt. Wenn der Autoscooter nicht bald vom Parkbadgelände verschwunden ist, droht Füchtenschnieder ein Zwangsgeld von 6.000 Euro. 4 Tonnen Material seien abgebaut und verstaut, sagte Füchtenschnieder. Es bleiben aber noch 38 Tonnen. Ein Airbus der Bundeswehr ist im Tiefflug über Reda-Wiedenbrück geflogen. Der Airbus A400M flog gestern Morgen um 8:45 in einer Höhe von 200 Metern über Teile der Stadt und über St. Veit. Wie die Glocke berichtet, machten sich Augenzeugen schon Sorgen und fragten sich, ob der Flieger ein Problem hat. Der Transportflieger der Bundeswehr war gerade auf dem Weg von Wunsdorf bei Hannover nach Hessen und Rheinland-Pfalz. In der Vergangenheit gab es zuletzt immer wieder Übungsflüge der Bundeswehr über dem Kreisgebiet. Mehr Lokalnachrichten gibt es bei radiogütersloh.de.
1: Na, wenn am Himmel auf einmal die extra große Hummel auftaucht. Das Radio Gütersloh-Wetter. Mario, mit ganz viel Sommer jetzt erstmal.
4: Ja, und wolkenlos, sonnig. Es wird richtig warm heute. Ein richtiger Sommertag. 32 Grad erwarten wir. Zum Glück mal ohne Schwüle. Das lässt sich dann leichter aushalten. Und die nächsten Tage sind auf jeden Fall wieder ein paar Wolken mit dabei. Morgen geht es schnell auf 35 Grad. Und nachmittags soll es in Hörst oder Schloss Holte-Stukenburg gewittern.
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4: Besser ankommen jetzt mit dem Radio Gütersloh Verkehrsservice. A33 Richtung Paderborn zwischen Kreuz Bielefeld und Schloss Holte-Stukenburg immer noch 2 Kilometer Stau, aber nur noch 6 Minuten Zeitverlust.
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4: Es blitzt in Reda-Wiedenbrück auf der Straße Nordreda, in Schloss Holte-Stukenbrock auf der Flugplatzstraße, in Gütersloh auf dem Stadtring Nordhorn, in Riedberg auf der Bokler Straße, in Bockholzhausen auf der Bielefelder, in Versmold auf der Österweger, in Halle auf der Tatenhausener und der Kreisstraße. Und wenn ihr noch was habt, dann meldet es doch kostenlos bei uns. Die Nummer ist 0800 678 5000. Ich sag schon mal Dankeschön und eine gute Fahrt.
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1: Schönen Mittwoch allerseits wünschen wir Tanina Rottmann
4: und Mario Alexander Unger.
1: Und jetzt guten gibt's, Morgen. Gut, Entschuldigung, guten Morgen. Jetzt gibt's für euch Klingont, Liquido und Holly Humberstone. Und zwar in genau der Reihenfolge.

0: So, ihr Lieben, Mari und ich haben heute Morgen um 6 schon Handtücher auf die Liege geworfen. Wir sind für heute raus.
1: Ich hoffe, die hat keiner geklaut. Bis morgen.

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1: Mit Marc Weiß. Schönen guten Morgen. Die 2020er Jahre könnten für Deutschland zu einem verlorenen Jahrzehnt werden. Zu dieser sehr pessimistischen Einschätzung kommt Arbeitgeberpräsident Dulger. Das letzte gute Jahr für die Wirtschaft sei 2019 gewesen, sagte er. Seitdem verwalte man nur noch einen Rückstand. Dazu passend kam vorhin diese Meldung. BMW baut weltweit 8000 Stellen ab. Das Ganze soll über natürliche Fluktuation und freiwillige Abfindungen geschehen, meldet der Autohersteller. BMW ging es zuletzt im Vergleich zu Mercedes und VW und seinen Töchtern noch relativ gut. Am Stellenabbau kommt aber offenbar auch BMW nicht vorbei. Danny Hoppe aus dem News-Team. Zurück zum Arbeitgeberpräsident Dulger sagte auch, die jetzt angeschobenen Reformen seien richtig, aber das reiche alles nicht und es brauche noch mehr Zeit.
2: Genau, denn momentan hätten wir immer noch zu hohe Abgaben, zu hohe Energiekosten, zu viel Bürokratie und eine Infrastruktur aus dem letzten Jahrhundert, kritisiert Dulger. Und den einen großen Wurf, der dieses Dilemma löse, den gäbe es eben nicht. Vor uns liege jetzt ein Jahrzehnt Arbeit und da sei auch Bundeskanzler Merz gefordert, er müsse all die nötigen Reformen auch vernünftig erklären. Sonst dürfe man sich nicht über Widerstand wundern. So sieht es auch die Chefin des Bundesverbands der deutschen Industrie, Gönner. Bei den Unternehmen sei in den letzten Jahren einfach viel Vertrauen in die Politik verloren gegangen. Sie geht auch nochmal auf die Ampel ein, die habe damals auch schon ein Wirtschaftsprogramm versprochen, dann sei die Regierung zerbrochen und nichts sei umgesetzt worden. Stattdessen habe man Stagnation und Rezession erlebt. Deshalb müssten die angekündigten Reformen im Herbst jetzt auch wirklich umgesetzt werden.
1: Infos von Danny Hoppe aus dem News-Team. Vielen Dank und jetzt die weiteren Themen in der Zusammenfassung. Die US-Regierung hat die Einfuhr von humanoiden Robotern aus dem Ausland ab sofort verboten. Die meisten kamen bisher aus China. Begründung für das Verbot: im Ausland hergestellte Roboter könnten ein Cybersicherheitsrisiko sein. Das wiederum gefährde die Sicherheit der Infrastruktur und der US-Bevölkerung, heißt es aus dem Weißen Haus. Nach einigen Tagen Pause wird im Iran-Krieg wieder geschossen. Nach US-Angaben feuerte der Iran Raketen auf US-Ziele in Jordanien. Daraufhin griff das US-Militär mit Unterstützung Saudi-Arabiens Ziele im Iran an. Man habe Terrorgruppen, die dem Iran nahestünden, getroffen, heißt es offiziell. In Nordrhein-Westfalen gibt es Korruptionsermittlungen in einem weiteren Gefängnis. Die JVA Willig I sei Mitte Juli schon durchsucht worden. Das bestätigte die Staatsanwaltschaft Krefeld. Ermittelt wird demnach gegen zwei Vollzugsbeamte, unter anderem wegen des Verdachts des Drogenhandels und der Bestechlichkeit. Schon vorher waren Razzien wegen mutmaßlich korrupten Beamten in den Gefängnissen von Euskirchen und Rheinbach bekannt geworden. Auch die JVA Siegburg wurde durchsucht. Hier allerdings ging es um Hinweise auf einen bevorstehenden Gefangenenaufstand. Aber auch hier soll der Hinweisgeber von korrupten JVA-Beamten gesprochen haben. Die Fälle haben inzwischen schon mehrfach den Rechtsausschuss des Landtages beschäftigt. Der Fall aus Willig sei den Mitgliedern aber bisher nicht mitgeteilt worden, sagt die FDP. Ein Sprecher des Justizministeriums sagte, man sei hier aktuell noch in der Klärung. Und das waren die Nachrichten mit Marc Weiß.
3: Das Wetter.
4: Ja, das ist relativ schnell erzählt heute. Sonnig und heiß wird es, 32 bis 36 Grad. Heute Nacht wird es auch kuschelig warm bei 18 bis 23 Grad. Morgen Vormittag dann erst noch heiter. Ab dem Nachmittag wird es wechselhafter mit Schauern. Dann kann es auch mal ein Gewitter oder ein Hagelschauer geben. Ab Freitag dann freundlich und nicht mehr ganz so heiß.
5: Besser ankommen jetzt mit dem Radio Gütersloh Verkehrsservice. Es blitzt in Reda-Wiedenbrück. Einmal auf der Straße Nordräder und dann nochmal auf der B64. In Gütersloh auf dem Stadtring Nordhorn, in Bockholzhausen auf der Bielefelder Straße, in Versmold auf der Österweger Straße, in Halle auf der Tartenhausener Straße und im Ortsteil Künsebeck auf der Kreisstraße. Habt ihr noch was? Dann meldet es doch kostenlos bei uns, 0800 678 5000. Gute Fahrt.
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4: Claudia Löhrs hier. Wunderschönen Mittwochvormittag. Ja, es wird heiß heute, das wissen wir alle. Aber ich fand persönlich, die Nacht war eigentlich noch ganz angenehm. Das ist im Moment so eine trockene Hitze, habe ich gelesen. Dadurch fühlt sich das für uns einfach ein bisschen besser an. Und wir starten mit einem sehr chilligen 90er in dieser Stunde. Hier ist DJ Bobo, Everybody. Hallo zusammen, schönen Vormittag.

0: Tja, so sieht's immer aus, oder? Aber wirklich, war wie aus dem Bilderbuch da draußen. Ja, ich hätte eine klare Empfehlung für euch, ne? Wenn es irgendwie geht, echt ab ans Wasser heute. Wir haben so viele schöne Badeseen hier in NRW, die stellen wir euch ja auch in dieser Woche vor im Programm. Oder natürlich ganz klassisch das Freibad. Jackpot, wer da heute Vormittag schon chillen kann. Wir haben euch mal gefragt, was macht denn für euch den perfekten Freibadbesuch aus?
1: Also gerade macht das aus, dass wir frei haben, dass wir hier zusammen spielen, dass die Tochter nicht im Kindergarten ist und wir hier gefrühstückt haben.
2: Auf jeden Fall, die Abkühlung ist super und ja. Mal in die Sonne, mal in den Schatten, das ist quasi perfekt.
3: Nette Atmosphäre, das Wasser ist toll. Schön bewegen, bisschen Sonnenschein. Hier ist aber auch total schöner Schatten. Bisschen entspannen, paar Snacks dabei und ein bisschen die Seele baumeln lassen.
4: Eine Mischung aus Bewegung, Entspannung, paar Snacks dabei, eine leckere Wassermelone und ab und zu natürlich ein bisschen planschen.
0: Das klingt in der Tat nach einem sehr vernünftigen Sommertag. Vielleicht könnt ihr ja später auch noch ein bisschen planschen, bisschen früher aus dem Büro raus. Vielleicht funktioniert das. Wir springen gleich im Radio auf jeden Fall schon mal in den nächsten Badesee. Wir stellen euch den Freilinger See in Blankenheim vor.
5: Ja?

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1: Ich bin Helmut Delker. Guten Morgen. Die Stadtwerke Gütersloh wollen im Laufe des Tages neue Informationen zur Trinkwassersituation herausgeben. Im Bereich zwischen Hülsbrockstraße, Karl-Bertelsmann-Straße, Stadtring Nordhorn und Umspannwerk Affenwedde muss das Trinkwasser wegen einer Bakterienbelastung nach wie vor abgekocht werden. Die Frage ist, ob das Abkochgebot des Kreisgesundheitsamtes heute oder morgen aufgehoben wird. Der Streit um den Autoscooter im Gütersloher Parkbad zieht sich in die Länge. Pächter Franz Josef Füchtenschnieder schafft es nach eigener Aussage nicht, den Autoscooter bis Freitag abzubauen, wie es die Stadt gefordert hat. Christian Böder berichtet für Radio Gütersloh.
2: Der Pächter hat um einen Aufschub von 4 Wochen gebeten, doch den hat die Stadt abgelehnt. Füchtenschnieder berichtete der Glocke, dass er schon 4 Tonnen Material abgebaut und verstaut habe. Für die übrigen 38 Tonnen für Boden, Dach und Stützen fehlten ihm Transportfahrzeuge. Die Stadt Gütersloh habe ihm ein Zwangsgeld von 6.000 Euro angedroht, wenn der Autoscooter nicht bis zum Monatsende vom Gelände des Parkbads verschwunden sei, sagte Füchtenschnieder.
1: Die Stadt Reda-Wiedenbrück fühlt sich mit ihren Freibädern für die neue Hitzewelle gerüstet. Die Stadt versichert, auf einen neuen Besucheransturm vorbereitet zu sein. Nach einem NW-Bericht soll ein externer Dienstleister die Bäderteams in Wiedenbrück und Reda unterstützen. Ende Juni besuchten täglich 3.000 Badegäste beide Freibäder. Mitarbeiter meldeten sich anschließend krank, weshalb das Freibad in Reda für 2 Wochen geschlossen werden musste. Mehr Lokalnachrichten gibt es bei radiogütersloh.de.
0: Das Wetter.
3: Sonnig und heiß ist es. 32 bis 36 Grad kriegen wir heute. In der Nacht wird es kuschelig warm, auch bei 18 bis 23 Grad. Morgen Vormittag dann erst noch heiter. Ab dem Nachmittag wird es wechselhafter mit Schauern. Dann kann auch mal ein Gewitter oder ein Hagelschauer mit dabei sein. Ab Freitag dann freundlich und nicht mehr ganz so heiß.
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3: Sonnig und heiß ist es. 32 bis 36 Grad kriegen wir heute. In der Nacht wird es kuschelig warm, auch bei 18 bis 23 Grad. Morgen Vormittag dann erst noch heiter. Ab dem Nachmittag wird es wechselhafter mit Schauern. Dann kann auch mal ein Gewitter oder ein Hagelschauer mit dabei sein. Ab Freitag dann freundlich und nicht mehr ganz so heiß.
4: Besser ankommen jetzt mit dem Radio Gütersloh Verkehrsservice. Es blitzt in Reda-Wiedenbrück. Einmal auf der Straße Nordreda und dann nochmal auf der B64. In Gütersloh auf dem Stadtring Nordhorn, in Bockholzhausen auf der Bielefelder Straße, in Versmold auf der Österweger Straße, in Halle auf der Tatenhausener Straße und im Ortsteil Künsebeck auf der Kreisstraße. Habt ihr noch was? Dann meldet es doch kostenlos bei uns 0800 678 5000. Gute Fahrt.
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3: Claudia Lörsi, hallo zusammen. Linkin Park rockt jetzt für euch. Ab demnächst übrigens mit Sternchen. Ganz aktuelle Meldung, die gehören zu den Auserwählten, die einen Stern auf dem Walk of Fame bekommen. Emptiness Machine jetzt für euch. Gleich noch ein entspannter Seal mit Kiss from a

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0: knackig heiß wird's heute.
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0: Ja, und auch in den nächsten Tagen richtig schön, sommerlich warm, auch am Wochenende noch richtig angenehm. Also perfekt, sich an irgendeinen schönen Badesee zu packen. Und ich finde, auch wenn man mal ein halbes Stündchen fährt, lohnt sich vielleicht auch mal was Neues auszuprobieren. Heute checken wir mal den Freilinger See in Blankenheim. Da haben wir vor Ort mal nachgefragt, ist das ein Match oder nicht?
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2: Das große Badesee-Tindern. Wo treffen wir uns?
3: Wir sind in Kreis Euskirchen, Blankenheim, Freilingen, Freilinger See.
2: Muss ich was bezahlen?
4: Nein. Freier Eintritt.
3: Parkgebühr natürlich, pro Tag 4 Euro.
2: Was können wir da machen?
5: Schwimmen, was essen, gemütlich.
6: Natur genießen.
5: Ja, und hier kann man ja auch Bötchen fahren.
3: Wandern, Fahrrad fahren. Man hat hier das Eifelcamp mit sehr vielen Möglichkeiten auch für Kinder. Bietet sich auch hier Yoga an zum Beispiel. Ja, das hat einer angefangen aus Nettersheim. Einmal in der Woche, samstags ist das zum Beispiel. Dann machen sie so Workout hier. Ne? Da gibt es Fitnessgeräte gibt's hier als Sportattraktivität.
2: Kann ich meine Kids mitbringen?
3: Kinder, Hunde, alles. Oma, Opa. Alles geht.
2: Treffen wir uns zum Essen oder nur für Drinks?
3: Genau, wir haben Essen mit, aber es gibt eine wunderbare Snackbude direkt die Ecke rum. Wir haben ja Cocktails, wir haben selbstgemachte Limonaden, wir haben leckeres Bier, selbstgemachte Pizzen haben wir, selbstgemachte Burger.
2: Können wir da chillen?
4: Ja, kann man wunderbar chillen, die Sonne genießen und einfach die Ruhe.
2: Ist es ein Match?
3: Ja, auf jeden Fall.
4: Ja.
3: Weil es einfach passt.
6: Ja, also auf den ersten Blick gefällt es mir.
5: Sie lässt sich ja überraschen, ja, sie war noch nie hier.
6: So, der Eifel ein bisschen erkunden.

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1: Mit Marc Weiß. Schönen guten Tag. Was läuft eigentlich in unseren Gefängnissen aktuell in Nordrhein-Westfalen? Das dürften sich inzwischen viele Menschen fragen. Denn nach Razzien in den JVAs Euskirchen, Rheinbach und Siegburg rückt jetzt das nächste Gefängnis in den Mittelpunkt. Diesmal ist es die JVA Willig I. Danny Hoppe aus dem News-Team. Auch da wird inzwischen gegen zwei Vollzugsbeamte ermittelt.
2: Genau, da geht es um den Verdacht des Drogenhandels und der Bestechlichkeit. Das hat eine Sprecherin der Staatsanwaltschaft Krefeld bestätigt. Demnach gab es in der JVA schon am 13. Juli Durchsuchungen. Die Beweise, die dabei sichergestellt wurden, werden gerade ausgewertet. Mehr wollte die Staatsanwaltschaft dazu nicht sagen. Damit ist die Liste der Gefängnisse, in denen offenbar etwas schief läuft, nochmal um eins länger geworden. In Euskirchen und Rheinbach geht es ja auch um mutmaßlich korrupte Beamte und in der JVA Siegburg sollen Gefangene angeblich eine Meuterei geplant haben. Der neue Fall erhöht natürlich nochmal den Druck auf NRW-Justizminister Limbach.
1: Es wäre sehr erstaunlich, wenn es nicht so wäre, oder? Der Rechtsausschuss des Landtages hat sich doch auch schon mehrfach mit der Lage in den Gefängnissen beschäftigt, aber von den Ermittlungen in Willig war bisher da gar keine Rede.
2: Nein, und deshalb gibt es von der FDP auch Vertuschungsvorwürfe in Richtung Landesregierung. Denn schon im Juni hatten Beschäftigte der JVA Willig I einen Brandbrief veröffentlicht. Da ging es um eine hohe Arbeitsbelastung und angeblich interne Verfehlungen. Der Brief war auch an die Medien gegangen und über ihn war auch im Rechtsausschuss des Landtags gesprochen worden. Dass aber auch gegen Beamte in Willig ermittelt werde, kam nicht zur Sprache. Und da will die Opposition jetzt von Limbach wissen, warum nicht. Aus dem Justizministerium hieß es dazu heute nur, man sei da gerade in der Klärung.
1: Infos von Danny Hoppe aus dem News-Team. Vielen Dank. Jetzt die weiteren Themen in der Zusammenfassung. Auch BMW kommt in der Krise am Stellenabbau nicht vorbei. Als letzter deutscher Autokonzern legen die Münchner ein Stellenabbauprogramm auf. Weltweit sollen rund 8000 Jobs wegfallen. Man versuche bei BMW die Stellen über natürliche Fluktuationen und Abfindungen abzubauen, heißt es aus München. Der Waldbrand auf der griechischen Urlaubsinsel Paros ist unter Kontrolle. Die Lage habe sich deutlich verbessert, sagt die Feuerwehr. Vollständige Entwarnung gibt es allerdings wegen der aktuell noch starken Winde nicht. Es gibt auch deutsche Konzerne, die in diesen Zeiten Gewinne machen, sogar mehr als sie selber dachten. Die Deutsche Bank hat im zweiten Quartal einen Rekordgewinn eingefahren. Der Nettogewinn stieg um 10% auf 1,9 Milliarden Euro und übertraf damit die Erwartungen der Analysten. Der Umsatz stieg im Vergleich zum Vorjahresquartal um 9% auf 8,48 Milliarden Euro. Das Plus ergab sich vor allem im Investmentbanking. Deutsche Bankchef Sewing sagte, man sei zuversichtlich, die Ziele auch für 2028 zu übertreffen. Als einen Grund für dieses Rekordergebnis nannte Sewing den verstärkten Einsatz von KI. Das gebe Kunden mehr Möglichkeiten und helfe der Bank gleichzeitig Kosten zu sparen. Und das waren die Nachrichten mit Marc Weiß.
3: Das Wetter. Das ist durch und durch ein schöner Sommertag. Sehr warm wird es, bis zu 36 Grad kriegen wir in der Nacht. Kühlt es leider nicht so ab wie letzte Nacht. 18 bis 23 Grad wären es noch. Morgen starten wir erstmal freundlich in den Tag. Später gibt es dann Schauer und Gewitter. Ab Freitag wird es dann freundlich und angenehm.
4: Besser ankommen mit dem Radio Gütersloh Verkehrsservice. Wir haben aktuell keine Staus im Sendegebiet und auch keine Blitzer. Wenn ihr eine Blitze entdeckt, dann ruft uns bitte an unter 0800 678 5000.
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3: Wow, das ist wild hier. Jeder von euch weiß mit ziemlicher Sicherheit, wie ein Bobbycar aussieht. Marcel Paus aus Hessen, der hat damit jetzt einen Geschwindigkeitsrekord hingelegt. Der ist mit diesem Ding fast 150 km/h eine Bergstraße in Österreich runtergebrettert. Okay, er hat es ein kleines bisschen frisiert, aber er ist ohne Motor gefahren. Gebremst hat er übrigens mit normalen Hallenschuhen. Bremsweg war 230 Meter lang. Da hat er wohl heiße Füßchen gekriegt, schätze ich.

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0: Miles Smith zusammen mit Niall Horan. Drive safe. Claudia Löß hier. Schönen Mittwoch euch in Wacken. Werden ja heute die ganz dicken Bühnen aufgemacht. Ich meine, das Festival läuft schon seit dem Wochenende, aber mittwochs wird da traditionell der Holy Ground gestürmt. Ja, wie? Ich meine, Wacken ohne Regen, ohne Matsch, was ist denn das? Wettertechnisch ist das ja sowieso irgendwie auch hopp oder top, ne?
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2: Alles, was lange Haare und schwarze Klamotten hat, ist jetzt auf dem Weg in den Norden. Wacken! Open Air, der Mettlacker. Im Matsch sind alle gleich. Ja, das ist kein Ort, das ist ein Gefühl. Obwohl eigentlich eher ein Aggregatzustand, ne? Flüssig oder fest, es gibt ja immer nur die zwei Extreme. Entweder ist es so trocken und der Boden so knüppelhart, dass der Moshpit aussieht wie die Szene aus König der Löwen, wo 10.000 Gnus durch die Savanne brettern. Da hängt Feinstaub über Schleswig-Holstein, dass du meinst, es wären Smogbilder aus Delhi in Indien. Ja, da kriegst du beim Headbang eine richtige Staublunge. Aber keine Sorge, normalerweise regnet's ja. Und dann schwimmst du halt 4 Tage im Schlammbad. Wacken wird zum Metal-Moor-Gebiet und der Boden zum gummistiefelfressenden Ungeheuer. Aber ist ja alles nichts, was eine warme Palette Dosenbier nicht vergessen machen kann. Obwohl, immer dran denken, Schlamm vergeht, Erinnerungen bleiben.
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1: Ich bin Helmut Delka. Guten Morgen. Noch immer müssen zahlreiche Menschen in Gütersloh ihr Trinkwasser abkochen. Das Gebot des Kreisgesundheitsamtes gilt auch weiterhin, betont Sina Schäffer von den Stadtwerken Gütersloh.
2: Das ist eigentlich das Allerwichtigste, das Trinkwasser abzukochen, sich an die Vorgaben zu halten. Darüber hinaus informieren wir immer wieder, sobald es Neuigkeiten gibt, über unsere Social-Media-Kanäle, über die Presse. Da lohnt es sich, auch immer ein Auge drauf zu haben.
1: Laut Stadtwerken Gütersloh soll es im Laufe des Tages neue Infos zur Lage im Trinkwassernetz geben. Betroffen ist nach wie vor ein Bereich im Osten der Stadt, zwischen Stadtring Nordhorn und Umspannwerk Affenwelle. Weitere Infos findet ihr auf radiogütersloh.de. Der Ärger um den Autoscooter im Gütersloher Parkbad geht weiter. Pächter Franz Josef Füchtenschnieder schafft es nach eigenen Angaben nicht, die Anlage, wie von der Stadt gefordert, bis Freitag abzubauen. Einen Aufschub von 4 Wochen hat die Stadt abgelehnt. Füchtenschnieder sagte der Glocke, er habe zwar bereits 4 Tonnen Material abgebaut und verstaut, für die restlichen 38 Tonnen fehlten ihm aber Transportfahrzeuge. Die Stadt droht mit einem Zwangsgeld von 6.000 Euro, wenn der Autoscooter nicht bald vom Parkbad Gelände verschwunden ist. Die Entscheidung über die beiden ehemaligen Kasernen in Gütersloh zieht sich wahrscheinlich bis Ende des Jahres hin. Die Bundeswehr hat Interesse an der ehemaligen Kaserne an der Ferler Straße und am Flughafengelände an der Marienfelder Straße. Bisher hat das Verteidigungsministerium 50 Liegenschaften für eine mögliche militärische Nutzung überprüft, von denen 40 freigegeben wurden. Gütersloh war aber noch nicht dabei. Insgesamt schaut sich der Bund fast 190 Liegenschaften an. Alle Nachrichten gibt's zum Nachlesen auch bei Radio Gütersloh.
0: Das Wetter.
3: Ein schöner Sommertag wie aus dem Bilderbuch. Es wird warm heute, bis zu 36 Grad kriegen wir. In der Nacht kühlt es leider nicht mehr so ab wie letzte Nacht. 18 bis 23 Grad wären es noch. Morgen starten wir erstmal freundlich in den Tag. Später gibt es dann Schauer und Gewitter. Ab Freitag wird es freundlich und angenehm warm.
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3: Ein schöner Sommertag wie aus dem Bilderbuch. Es wird warm heute, bis zu 36 Grad kriegen wir. In der Nacht kühlt es leider nicht mehr so ab wie letzte Nacht. 18 bis 23 Grad wären es noch. Morgen starten wir erstmal freundlich in den Tag. Später gibt es dann Schauer und Gewitter. Ab Freitag wird es freundlich und angenehm warm.
1: Besser ankommen mit dem Radio Gütersloh Verkehrsservice. Wir haben aktuell keine Staus im Sendegebiet und auch keine Blitzer. Wenn ihr eine Blitze entdeckt, dann ruft uns bitte an unter 0800 678 5000.
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3: Claudia Löhrs hier. Hallo zusammen. Schönen Mittwoch. Klassiker aus den 80ern habe ich gleich für euch von Culture Club. Karma Chameleon. Und das hier ist erstmal Benson Boone. Ich feiere ihn echt immer noch für diesen Song. Beautiful Things.

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0: Call It Love. Felix Jan und Ray Dalton ist das für euch im besten Mix. So, und den hier, den kennt jeder, oder? Natürlich, das ist Donald Duck. Ich liebe ihn so sehr. Donald Duck, der rasende Reporter beim Entenhausener Kurier. Und der hat jetzt einen ganz besonderen Rechercheauftrag bekommen. Donald Duck radelt durch das Ruhrgebiet. Könnt ihr bald nachlesen in einem speziellen Sonderheft. Hinter der Idee steckt Johannes Kanti vom Egmont Verlag.
1: Donald muss für eine Reisereportage ins Ruhrgebiet, er soll keine Sensation mit nach Hause bringen, sondern Fotorealismus. Da begegnet ihm ein Außerirdischer und das Ganze neigt zur Katastrophe und zur Sensation.
0: Viel los im Port also. Und es ist wirklich total süß. Donald kommt wirklich rum von Dortmund nach Duisburg vorbei an Villa Hügel, der Zeche Vollverein, Gasometer in Oberhausen, da kommt er auch vorbei. Also richtiges Highlight für Fans und ganz ehrlich auch mal, man kann ihn nur lieben, den Donald, oder?
1: Vom Charakter her kommt er besser bei den Leuten an, weil er scheitert. Donald scheitert für andere, dann muss man selber nicht. Man hat immer auch ein bisschen Mitleid mit ihm, manchmal auch nicht, weil er einfach falsche Entscheidungen trifft und deshalb scheitert. Er richtet uns auf, weil Donald steht danach immer wieder auf. Also ist ein Fehler hält ihn nicht davon ab, den nächsten zu machen oder die nächste Sache anzugehen. Und ich glaube, die Einstellung brauchen wir alle ein bisschen.
0: Ja, da ist vielleicht was dran. Also mehr Donald Duck wagen sozusagen. Das ist das Motto. Das Heftchen gibt es dann übrigens ab Freitag zu kaufen.
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1: Mit Marc Weiß. Schönen guten Tag. Die einen lieben sie und kommen kaum noch ohne sie aus. Den anderen bereitet sie dagegen große Sorgen oder Angst. Künstliche Intelligenz. Und jetzt wird es ungewöhnlich. Selbst führenden KI-Experten geht die Entwicklung im Moment zu schnell. Mehr als 1000 von ihnen haben einen Brief an die US-Regierung veröffentlicht, darunter Forscher und Manager von OpenAI, Anthropic, Meta und Google. Sie alle warnen vor Kontrollverlust. Danny Hoppe mit weiteren Infos.
2: Die Experten warnen, dass Software mit KI schon bald in der Lage sein könnte, sich selbst weiterzuentwickeln und dass es dann für den Menschen schwierig werden könnte, das noch zu verstehen oder zu kontrollieren. Gefordert wird deshalb, dass die neuen KI-Modelle langsamer veröffentlicht werden sollten. Eine große Sorge ist außerdem, dass die großen Tech-Konzerne die KI-Forschung automatisieren könnten. Hierfür brauche man klare internationale Regeln, heißt es. Ein Weckruf war jetzt nochmal der Zwischenfall, als ein KI-Modell von OpenAI sich bei einem Test Zugang zum offenen Internet verschafft hatte und dann auf eigene Faust wie ein Hacker in Systeme einer anderen KI-Firma eingedrungen war. Es war nicht der erste Fall, dass ein Modell der Kontrolle seiner Entwickler entwischen konnte. Der Vorfall gilt aber als besonders beunruhigend. OpenAI-Chef Sam Altman ist nicht unter den Unterzeichnern des Briefs, aber auch er hat jetzt eingeräumt, dass die Entwickler bei ihren KI-Modellen vielleicht freiwillig auf die Bremse treten müssten, damit die Gesellschaft die Chance bekomme, hier Schritt zu halten.
1: Danny Hoppe mit Infos, vielen Dank und jetzt weitere Themen in der Zusammenfassung. In NRW gibt es Korruptionsermittlungen in einem weiteren Gefängnis. Die JVA Willig I sei Mitte Juli durchsucht worden, bestätigte die Staatsanwaltschaft Krefeld. Ermittelt wird demnach gegen zwei Vollzugsbeamte, unter anderem wegen des Verdachts des Drogenhandels und der Bestechlichkeit. Es ist schon die vierte JVA in Nordrhein-Westfalen, in der wegen Korruption ermittelt wird. Auch BMW kommt in der Krise am Stellenabbau nicht vorbei. Als letzter deutscher Autokonzern legen die Münchner ein Abbauprogramm auf. Weltweit sollen rund 8000 Jobs wegfallen. Man versuche, die Stellen über natürliche Fluktuationen und Abfindungen abzubauen, heißt es aus München. Der Waldbrand auf der griechischen Urlaubsinsel Paros ist unter Kontrolle. Die Lage habe sich verbessert, sagte ein Feuerwehrsprecher. Entwarnung gibt es aber wegen der aktuell starken Winde noch nicht. Das Landgericht Frankenthal in Rheinland-Pfalz hat in einem absoluten Autoklassiker entschieden. Das Auto wird in einer Waschanlage beschädigt und der Besitzer fordert vom Betreiber der Anlage Schadenersatz. In den meisten Fällen müsse der Kunde aber selber zahlen, hieß es von den Richtern. Auch in diesem Fall das Problem, der geschädigte Kunde muss nachweisen, dass der Schaden am Auto durch einen Fehler der Waschanlage entstanden ist und das ist fast immer unmöglich. Im konkreten Fall hatte ein Porsche-Besitzer die Waschanlage auf 10.000 Euro verklagt. Er behauptet, sein Auto sei aus der Führungsspur der Anlage gesprungen. Das konnte er aber nicht beweisen. Ein Sachverständiger hielt es für wahrscheinlicher, dass der Mann in der Anlage gelenkt habe und der Wagen dadurch aus der Spur kam. Einfacher ist es laut Experten in einer Anlage, in der das Auto feststeht und sich nur die Bürsten bewegen. Dann ist in der Regel der Betreiber der Anlage in der Beweispflicht. In Waschstraßen allerdings, durch die man mit dem Auto gezogen wird, hätten Kunden kaum eine Chance auf Schadenersatz, heißt es. Und das waren die Nachrichten mit Marc Weiß.
3: Das Wetter.
4: Ja, knackig warm heute. Bis auf 36 Grad kommen wir in der Spitze. Es bleibt sonnig und trocken den ganzen Tag über. Morgen bleibt es dann nochmal heiß. Nachmittag kann es Schauer und Gewitter geben. Ab Freitag beruhigen sich die Temperaturen dann. Dann bleiben wir erstmal knapp unter 30 Grad. Es bleibt aber sonnig und angenehm.
5: Besser ankommen mit dem Radio Gütersloh Verkehrsservice A33 Brilon in Richtung Bielefeld zwischen Schloss Holte-Stukenburg und dem Kreuz Bielefeld. 1 Kilometer Stau heißt für euch 5 Minuten Zeitverlust. Ansonsten ist alles frei. Blitzer habe ich auch keine für euch. Wenn ihr welche für mich habt, dann sagt gerne kurz Bescheid. Blitzerstaus und Störungen immer an die kostenlose 0800 678 5000. Fahrt vorsichtig und kommt gut an.
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4: Claudia Löhrs hier. Hallo zusammen. Starken 80er habe ich gleich für euch. Ghostbusters. Absoluter Kult damals, ja, 84, der erste Film vom Geisterjäger. Aktuellen Hit dann gleich von Teddy Swims und das hier ist Carly Rae Jepsen. Schönen Mittwoch mit uns.

Patty Swims ist es für euch, Mr. Know-It-All. Einen schönen Mittwoch euch, gleich 11:45. Wir schenken euch ja in dieser Woche täglich Tickets für wirklich starke Konzerte beim Zeltfestival Ruhr in Bochum. Und heute habe ich hier Karten liegen für den großartigen Tom O'Dell. Britischer Singer-Songwriter, kennt ihr? Das ist der Mann mit dieser, ja, mit dieser sehr einfühlsamen Stimme, der so unfassbar schön Gitarre spielen kann auch.

0: Wow, da kann schon was, ne? Also den mal live zu erleben, das ist, glaube ich, schon was Besonderes. Tom O'Dell ist am 26. August in Bochum beim Zeltfestival Ruhr. Also das ist genau heute in 4 Wochen. Und ich habe hier 2 Tickets liegen. Also ruft mal schnell durch. Wollt ihr zu Tom O'Dell? Und warum möchtet ihr da unbedingt hin? Erzählt's mir gerne 0850 80 550. Das ist die Studio-Hotline. Dann landet hier direkt bei mir im Studio. 0850 80 550. Ich habe jetzt 2 Tickets für Tom O'Dell.
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1: Ich bin Helmut Delker. Guten Tag. Die Stadtwerke Gütersloh wollen im Laufe des Tages neue Informationen zur Trinkwassersituation herausgeben. Im Bereich zwischen Hülsburgstraße, Karl-Bertelsmann-Straße, Stadtring Nordhorn und Umspannwerk Affenwedde muss das Trinkwasser wegen einer Bakterienbelastung nach wie vor abgekocht werden. Die Frage ist, ob das Abkochgebot des Kreisgesundheitsamtes heute oder morgen aufgehoben wird. Ein Raubüberfall in Bielefeld ist heute Thema bei Aktenzeichen XY ungelöst. Vor knapp 2 Jahren hatten 2 Unbekannte einen Juwelier am helllichten Tag ausgeraubt und einen Mitarbeiter verletzt. Alex Jakob berichtet für Radio Gütersloh.
2: Bei dem Raubüberfall im Juli 2024 hatten die Täter das Juweliergeschäft in der Bielefelder Innenstadt gegen kurz nach 11 Uhr betreten. Einer bedrohte und schlug den Mitarbeiter, der andere stopfte Schmuck aus den Auslagen in eine schwarze Sporttasche. Nach nur 4 Minuten flüchteten die Täter in Richtung Werner-Bock-Straße und Markgrafenstraße. 2 Zeugen nahmen zwar die Verfolgung auf, verloren die Täter aber aus den Augen.
1: Die Bielefelder Kriminaloberkommissarin Kira Dickenhorst ermittelt in dem Fall. Sie wird heute mit ZDF-Moderator Rudi Zerne über den Raubüberfall sprechen. Auf der A2 zwischen Herzebrock-Klaholz und Reda-Wiedenbrück gilt ab heute Abend in beide Richtungen Tempo 100. Grund ist eine Maßnahme der Autobahn Westfalen. Die verändert auf den Brücken über die Ems und die Hauptstraße die Verkehrsführung. Die Fahrstreifen sind ab heute Abend enger und verschwenkt. Dadurch sollen besonders belastete Brückenteile so lange halten, bis die beiden neuen Brücken gebaut werden. 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
3: Das Wetter.
4: Sehr warm heute. Bis auf 36 Grad kommen wir in der Spitze. Es bleibt sonnig und trocken. Morgen Vormittag starten wir nochmal trocken in den Tag. Nachmittag kann es dann Schauer und Gewitter geben. Ab Freitag dann etwas angenehmer von den Temperaturen her. Dann bleiben wir unter 30 Grad. Aber es bleibt sonnig und angenehm.
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4: Sehr warm heute. Bis auf 36 Grad kommen wir in der Spitze. Es bleibt sonnig und trocken. Morgen Vormittag starten wir nochmal trocken in den Tag. Nachmittag kann es dann Schauer und Gewitter geben. Ab Freitag dann etwas angenehmer von den Temperaturen her. Dann bleiben wir unter 30 Grad. Aber es bleibt sonnig und angenehm.
5: Besser ankommen mit dem Radio Gütersloh Verkehrsservice. Stockender Verkehr auf der A33 Brilon in Richtung Bielefeld zwischen Schlossholte-Stukenbrock und dem Kreuz Bielefeld. Da dauert es ein paar Minuten länger. Ansonsten habe ich nichts zu melden. Keine Staus, keine Störungen. Blitzer auch nicht gemeldet. Wenn ihr welche gesehen habt, gerne kurz Bescheid sagen. Blitzer, Staus und Störungen immer an die kostenlose 0800 678 5000. Fahrt vorsichtig und kommt gut an.
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4: Kurz nach 12:30. So, die 30 Grad haben wir auf jeden Fall geknackt. Hoffen wir, dass Deo hält, was es verspricht. Angenehme Mittagspause euch, Claudia Löss hier. Hallo zusammen, schönen Mittwoch.

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0: There Must Be an Angel, die Eurythmics für euch an diesem Mittwochmittag. Es geht um zwei Tickets für Tom Odell am 26. August beim Zeltfestival Ruhr. Mal sehen, wen ich in der Leitung habe. Hier ist Claudia Löhr. Hallo.
1: Hier ist der Dirk.
0: Hallo Dirk. Wie geht es dir? Was treibst du so bei dieser Hitze eigentlich?
1: Ja, ich bin noch bei der Arbeit und schwitze vor mir hin.
0: Ehrlich, was machst du denn für einen Job?
1: Ich bin im Versand tätig.
0: Okay, das heißt, ihr habt keine Klimaanlage und es ist einfach richtig hot.
1: So sieht's aus.
0: Dafür klingst du aber noch ganz cool, muss ich dir ehrlich sagen. Oder ist es die reine Verzweiflung eventuell?
1: Das täuscht.
0: Ja, warum rufst du an, mein lieber Dirk?
1: Ja, weil ich gerne die Karten haben möchte.
0: Aha.
1: Aber auch gar nicht so für mich selber, sondern für meine Tochter.
0: Ja.
1: Die ist nämlich dann totaler Fan von.
0: Wirklich?
1: Ja, ich meine, sie war schon mal auf so einem Konzert und hat immer gesagt, da möchte sie noch mal hin, das war so toll.
0: Du bist ein guter Papa, das muss ich mir sagen an der Stelle.
1: Oh, danke.
0: Ich vermute mal, deine Tochter hat es aber auch verdient, oder?
1: Die hat es auf jeden Fall verdient.
0: Erzähl ein bisschen von ihr, wie alt ist sie, was macht sie?
1: Meine Tochter ist jetzt 20 und startet jetzt am Montag ihre Ausbildung.
0: Okay, cool.
1: Sie hat sie nach ihrem Fachabi hat sie ein FSJ gemacht.
0: Ja.
1: Und in der OGS war das und genau da fängt sie auch jetzt ihre Ausbildung als Erzieherin Pia an.
0: Ist das schön. Weißt du was? Das ist doch perfekt. Dann kriegt sie die Karten jetzt von uns. Du darfst sie ihr schenken und ich wünsche ihr einfach unfassbar viel Spaß.
1: Super, vielen lieben Dank.
0: Ja? Dirk, wie heißt deine Tochter? Das wüsste ich noch ganz gern.
1: Meine Tochter heißt Elina.
0: Grüße ganz herzlich und sie soll viel Spaß haben mit Tom Odell.
1: Super, vielen lieben Dank.
0: Gerne, dafür nicht. Tschüss.
1: Ja.

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1: Mit Jannik Böke. Schönen guten Tag. Der Traum vom eigenen Haus. Bei den Preisen, die inzwischen für zum Beispiel Einfamilienhäuser aufgerufen werden, wird es für viele von uns ein Traum bleiben. Chancen auf ein verhältnismäßig günstiges Einfamilienhaus gibt es, wenn überhaupt, nur noch auf dem Land oder in sogenannten strukturschwachen Regionen. Das sagt das Wirtschaftsforschungsinstitut IW Köln mit Blick auf eine aktuelle Auswertung. Lena Bauer aus dem News-Team. Die Auswertung zeigt aber auch, selbst innerhalb der Bundesländer gibt es riesige Unterschiede.
2: Genau, im Vergleich aller 16 Bundesländer sind Eigenheime laut der Auswertung im Saarland, Schleswig-Holstein und Sachsen-Anhalt am günstigsten. Und am anderen Ende stehen Berlin, Bayern und Hamburg. In günstigeren Regionen muss ein Modellhaushalt gut ein Viertel des Nettoeinkommens für die Rate ausgeben. In den teureren sind es etwa an die 40% oder mehr. Die Wirtschaftsforscher sind dabei immer von einer Familie mit zwei Kindern ausgegangen, im eher höheren Einkommensbereich, denn der sei für Eigenheiminteressierte typisch.
1: Und das ist dann am Ende nur ein Teil der Bevölkerung. Haben die Forscher auch dazu Zahlen?
2: Ja, in der Studie ist die Rede von Haushalten, die ein höheres Einkommen haben als 70% aller deutschen Haushalte. Und selbst für diesen Modellhaushalt ist dann ein Hauskauf längst nicht überall realistisch. Denn laut der Studie gelten monatliche Ausgaben von bis zu 35% des Nettoeinkommens noch als tragbar für die Finanzierung vom Hauskauf.
1: Danke, Lena. Und jetzt weitere Meldungen im Überblick. Bundespräsident Frank-Walter Steinmeier hat die neuen Minister in den Ressorts Verkehr und Gesundheit sowie im Kanzleramt ernannt, überreichte in Berlin die entsprechenden Urkunden an die CDU-Politiker Steffen Bilger, Carsten Linnemann und Nina Wagen. Vor allem die Entlassung von Verkehrsminister Schnieder war in der CDU auf teils heftige Kritik gestoßen. Erneut ist in NRW ein Gefängnis im Zuge von Korruptionsermittlungen durchsucht worden. Gegen zwei Beamte der JVA Willig I wird unter anderem wegen des Verdachts des Drogenhandels und der Bestechlichkeit ermittelt. Es ist bereits die vierte JVA, in der wegen Korruption ermittelt wird. In Solingen ist ein Mann wohl durch Schüsse verletzt worden. Nach Angaben der Polizei wurde der Mann von Rettungskräften behandelt. Zuvor habe eine Zeugin Schussgeräusche in der Nähe eines Supermarkts gemeldet. Eine Gefahr für die Bevölkerung bestehe nicht, so die Polizei. Süßigkeiten, Softdrinks und Co. müssen teurer werden für unsere Gesundheit. Das sagt die Verbraucherorganisation Foodwatch. Sie fordert vom neuen Gesundheitsminister Carsten Linnemann die rasche Einführung einer Zuckersteuer nach britischem Vorbild. Die Verbraucherschützer sagen, die Zuckersteuer führe nicht zwangsläufig zu höheren Preisen, sondern zu gesünderen Rezepturen bei Lebensmitteln. Wer sich zum Beispiel in England eine Fanta gönne, nehme nur knapp halb so viel Zucker zu sich wie in Deutschland. Eine ähnliche Empfehlung hatte auch die von der Bundesregierung eingesetzte Expertenkommission ausgesprochen. Aktuell ist die Einführung einer Zuckersteuer für 2027 geplant. Und das waren die Nachrichten mit Jannik Böke.
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4: Hui, langsam wird es anstrengend. Sonnig und heiß ist es. Bis zu 36 Grad haben wir. Auch in der Nacht bleibt es klar und mild. Bis zu 23 Grad kriegen wir dann stellenweise immer noch. Morgen am Donnerstag bleibt es erstmal freundlich. Am Nachmittag kann es dann Schauer geben. Hier und da ist auch mal ein Gewitter mit dabei. Zum Wochenende hin dann freundlich und sonnig, aber nicht mehr ganz so heiß.

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1: Claudia Löß hier. Hallo zusammen. Tiffany Aries habe ich jetzt für euch. Sie sind Newcomerin aus Hamburg. Und sie punktet gerade echt mit ihrer wirklich starken Stimme. Vertigo heißt dieser Hit. Jetzt für euch an diesem Mittwochmittag. Hallo zusammen.

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1: 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Also wer heute Abend dabei ist, der wird auf jeden Fall auf seine Kosten kommen.
0: Und das Verrückte ist, Atze ist ja Comedian, wissen wir alle, aber er hat auch wahnsinnig Ahnung von Rockmusik und er kann wirklich zu jedem Song was erzählen.
1: Ja, ich wusste das eigentlich auch nicht, bevor ich diese Sendung hier moderiert habe. 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
1: 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Also eigentlich ein Wiederhören mit vielen Helden.
0: Es wird definitiv gut. Ich habe letztens mal reingehört. Also muss ich sagen, mich hatte er. Atzes Rockbox heute Abend ab 18 Uhr auf Radio Mixtape.
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1: Mit Mike Matthes, guten Tag. Nach dem Kampffund im Gütersloher Trinkwasser bleibt das Abkochgebot des Kreisgesundheitsamts vorerst bestehen. Wie lange ist noch unklar? In einer Mitteilung der Stadtwerke heißt es, voraussichtlich noch einige Tage. Demnach zeigen die Maßnahmen aber zunehmend Wirkung. Die Messwerte seien deutlich rückläufig, heißt es. Wer in dem betroffenen Gebiet wohnt, kann außerdem ab sofort kostenlos in der Welle oder im Nordbad-Freibad duschen. Für die Beschäftigten der Brauereien Herforder und Paderborner gibt es jetzt einen Sozialplan. Die Gewerkschaft Nahrung Genuss Gaststätten hat mit der Haus Kramer Gruppe, zu der die Warsteiner Brauerei gehört, Abfindungen für die betroffenen Mitarbeiter vereinbart. Helmut Delker berichtet für Radio Gütersloh.
2: Von den Schließungen in Herford und Paderborn sind 220 Mitarbeiter betroffen. Die Haus-Kramer-Gruppe hat 50 Arbeitsplätze für Beschäftigte angeboten, die nach Warstein wechseln möchten. Die Mitarbeiter, die ihren Job verlieren, bekommen für jedes Beschäftigungsjahr 50-70% ihres Bruttolohns als Abfindungen, aber maximal 150.000 Euro. Dazu gibt es noch verschiedene Zuschläge.
1: Ein Raubüberfall in Bielefeld ist heute Abend Thema bei Aktenzeichen XY ungelöst. Vor 2 Jahren hatten 2 Unbekannte einen Juwelier am helllichten Tag ausgeraubt und einen Mitarbeiter verletzt. Einer der Räuber bedrohte und schlug den Mitarbeiter, der andere stopfte Schmuck aus den Auslagen in eine schwarze Sporttasche, danach flüchteten sie. 2 Zeugen hatten noch die Verfolgung aufgenommen, sie verloren die Täter aber aus den Augen. Aktenzeichen XY ungelöst startet heute Abend um 20.15 Uhr im ZDF. 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
3: Das Wetter.
4: Der Planet brennt. Sonnig und heiß ist es, bis zu 36 Grad haben wir. Und auch in der Nacht bleibt es klar und relativ mild. Bis zu 23 Grad kriegen wir immer noch. Morgen, am Donnerstag, bleibt es erstmal freundlich. Am Nachmittag kann es dann Schauer geben. Hier und da ist dann auch mal ein Gewitter mit dabei. Zum Wochenende hin freundlich, sonnig und nicht mehr ganz so heiß.
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4: Der Planet brennt. Sonnig und heiß ist es. Bis zu 36 Grad haben wir. Und auch in der Nacht bleibt es klar und relativ mild. Bis zu 23 Grad kriegen wir immer noch. Morgen, am Donnerstag, bleibt es erstmal freundlich. Am Nachmittag kann es dann Schauer geben. Hier und da ist dann auch mal ein Gewitter mit dabei. Zum Wochenende hin freundlich, sonnig und nicht mehr ganz so heiß.
6: Und jetzt noch besser ankommen mit dem Radio Gütersloh Verkehrsservice. Da blitzt es in Bockholzhausen auf der Bahnhofstraße und der Bielefelder Straße, in Isselhorst auf der Isselhorster Straße, bei euch in Künsebeck auf der Kreisstraße, in Reda-Wiedenbrück auf der B64 und in Versmold auf der Österweger Straße. Alles weitere gerne an die kostenlose 0800 678 5000.
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4: Wow, das ist echt stark. Da gab es jetzt einen Langstreckenrekord mit einem Airbus 350. Der ist erstmals ohne Unterbrechung von Australien nach Frankreich geflogen. 24 Stunden und 24 Minuten nonstop. Und so cool, also für die Crew hieß das, die sind quasi vom Winter in den Sommer geflogen. Die haben 2 Ozeane und 3 Kontinente überquert und auf einem einzigen Flug gleich 2 Sonnenaufgänge und 2 Sonnenuntergänge erlebt. Ob dieser Flug ins Guinness-Buch der Rekorde aufgenommen wird, das ist noch nicht klar. Aber es ist auf jeden Fall faszinierend. Millionen Menschen haben den Flug live im Netz verfolgt. Claudia Löß hier, einen schönen Mittwoch. Hallo.

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0: Olivia Dean ist es. Gleich die neue von Martin Garrix und Ed Sheeran, Repeat It. Vorher machen wir noch einen kleinen Abstecher ins Freibad. Natürlich ein Jackpot jetzt bei über 30 Grad, aber leider natürlich nicht als Bademeister. Dann war's das mit Abkühlung. Kerstin haben wir getroffen, die ist Bade- bzw. Schwimmmeisterin, so heißt es eigentlich richtig. Und sie sagt, ja, sie liebt ihren Job, aber es ist auch wirklich extrem anspruchsvoll.
1: Du passt auf die Leute auf, du kannst sie nicht im Stich lassen. Also du musst die ganze Zeit immer dabei sein, immer die Aufmerksamkeit haben. Die Konzentration ist halt auch sehr wichtig. Du hast auch diese 8 Stunden oder je nachdem, wie lange der Dienst geht, da kannst du dich nicht einfach ablenken lassen und einfach Kaffee trinken gehen oder so.
0: Kerstins Frühschicht beginnt morgens um 6 und zum Job gehört längst natürlich nicht nur am Beckenrand auf- und ablaufen. Chemie und Bädertechnik zum Beispiel, das ist auch ein großer Teil der Ausbildung, die dauert 3 Jahre. Und generell gilt einfach volle Konzentration.
1: Das Becken ist voll, du hast auch Badegäste, die zum Beispiel nicht duschen gehen oder solche Sachen. Oder viele Nichtschwimmer, die unbeaufsichtigt sind, einfach im Wasser. Die Eltern sitzen auf der Wiese, spielen mit dem Handy und passen nicht auf. Und das hast du dann auch mit dazu.
0: Ganz genau, auf die Kinder müssen Kerstin und ihre Kolleginnen und Kollegen natürlich auch aufpassen, weil die Eltern einfach oft nicht bei der Sache sind oder denken, boah, der Bademeister, der regelt schon.
1: Also mit Sicherheit denken das einige. Oder ganz oft hört man auch, mein Kind kann ja schwimmen. Oder der Bruder passt auf, der vielleicht 2 Jahre älter ist. Das ist auch keine gute Lösung.
0: Ja, super schön natürlich jetzt bei über 30 Grad eine Abkühlung im Freibad. Für Bademeister und ihre Teams bedeutet das allerdings wirklich eine Menge Arbeit. Die tragen sehr viel Verantwortung und sie werden im Moment auch sehr dringend gesucht in den Bädern.
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0: Dankeschön für euren Job an der Stelle mal. Stay.

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1: Mit Jannik Böke. Schönen guten Tag. Die nächsten Korruptionsvorwürfe erschüttern den Justizvollzug in NRW. Nach den Fällen in Euskirchen, Rheinbach und zuletzt Siegburg ist jetzt auch die JVA Willig I betroffen. Dort wird gegen zwei Justizvollzugsbeamte ermittelt. NRW-Justizminister Limbach gerät dadurch jetzt weiter in Erklärungsnot. Einzelheiten aus Düsseldorf hat Hussein Asyandi für uns.
2: Schon Mitte Juli hatten Ermittler die JVA Willig I durchsucht. Wie jetzt bekannt wurde, richtet sich das Verfahren gegen zwei Justizvollzugsbeamte. Ihnen werden unter anderem Drogenhandel und Bestechlichkeit vorgeworfen. Die Staatsanwaltschaft Krefeld wertet die sichergestellten Beweise im Moment aus. Für politische Diskussionen sorgt jetzt vor allem, dass der Fall weder öffentlich gemacht noch dem Rechtsausschuss des Landtags mitgeteilt wurde. Und das, obwohl dort zuletzt mehrfach über ähnliche Vorfälle in anderen Gefängnissen beraten worden war. Das Justizministerium räumt inzwischen ein, dass das Parlament hätte informiert werden müssen und will die internen Abläufe jetzt überprüfen. SPD und FDP verlangen jetzt eine Sondersitzung des Rechtsausschusses. Dort soll Justizminister Limbach erklären, warum die Ermittlungen in Willig zunächst verschwiegen wurden. Für Limbach werden die häufigen Fälle möglicher Bestechung und Korruption in den Gefängnissen zu einer heiklen Angelegenheit.
1: Danke, José, für die Infos. Und jetzt weitere Meldungen im Überblick. Die Berliner Polizei verteidigt sich für die Entscheidung, den mutmaßlichen CSD-Attentäter nicht in Präventivhaft genommen oder mit einer elektronischen Fußfessel überwacht zu haben. Die Polizeipräsidentin sagte heute im Innenausschuss, die Polizei habe dafür nichts, aber auch gar nichts in den Händen gehabt. Der 21-jährige Abdul B. galt schon vor der Tat als Gefährder. Es habe aber keine Hinweise auf die Planung eines Anschlags gegeben, so die Polizeipräsidentin. Bundespräsident Steinmeier hat heute Mittag die neuen Minister offiziell ernannt. Steffen Bilger, Carsten Lindemann und Nina Wagen sollen damit noch im Laufe des Tages die Amtsgeschäfte in ihrem Ressort übernehmen, auch wenn sie wegen der parlamentarischen Sommerpause erst im September vor dem Bundestag vereidigt werden. Hitze und Wind fachen die Feuer an der französischen Atlantikküste wieder an. Die Feuerwehr befürchtet, dass die Waldbrände sich wieder unkontrolliert ausbreiten. Hintergrund sind erwartete Temperaturen von bis zu 41 Grad und eine sinkende Luftfeuchtigkeit. Am Donnerstag werden dann Unwetter erwartet. Entspannt und schnell mit dem Zug nach Italien reisen. Das soll in Zukunft mit dem Brenner Basistunnel Realität werden. Seit 11 Jahren werden dafür in den Alpen Tunnel ins Gebirge geschlagen. Jetzt konnten die beiden Haupttunnelröhren zwischen Österreich und Italien miteinander verbunden werden, berichtet unter anderem das Land Südtirol. Die Tunnelbauer haben sich dafür von beiden Seiten des Bergs gleichzeitig durch den Fels geschlagen, um sich dann fast 1,5 Kilometer unter dem Brennerpass wieder zu treffen. Insgesamt 230 Kilometer Strecke haben die Tunnelbauer in den Fels geschlagen, heißt es von den Verantwortlichen. Der Brenner Basistunnel soll die Fahrzeit von München nach Verona um etwa 2 auf 3,5 Stunden verkürzen. Die Inbetriebnahme ist für 2032 geplant. Und das waren die Nachrichten mit Jannik Böke.
3: Danke dir. Das Radio Gütersloh Wetter bringt uns den Sommerurlaub direkt hier mit in den Kreis. In Verl und in Hasewinkel sind heute bis zu 33 Grad drin. Die Sonne strahlt den ganzen Tag über. Dazu bleibt es trocken. Also perfekt für ein kleines Eis oder ein Freibadbesuch oder einfach nur um den Feierabend draußen auf der Terrasse zu genießen. Der Donnerstag wird dann noch ein Tick wärmer mit 35 Grad. Da könnte es aber am Nachmittag dann doch eher wechselhafter werden. Stand jetzt steht ein kleines Gewitter auf dem Plan. Besser ankommen noch mit dem Radio Gütersloh Verkehrsservice. Ihr kommt gut durch. Aktuelles blitzt in Bockholzhausen auf der Bahnhofstraße und der Bielefelder Straße. Bei euch in Isselhorst auf der Isselhorster Straße, in Künsebecker Verkreisstraße und in Versmold auf der Österweger Straße. Wenn ihr aber doch noch was habt, dann meldet es gerne an die kostenlose 0800 678 5000. Gute Fahrt euch.
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3: Albtraum-Szenario. Hotel gebucht, Flug bezahlt und dann das Waldbrände. Ja, in Spanien, Italien oder Frankreich kämpfen Einsatzkräfte aktuell gegen große Feuer. Habt ihr gerade bei uns hier in den Nachrichten gehört. Für Urlauber stellt sich da doch schnell die Frage, fahre ich dann überhaupt noch? Kann ich kostenlos stornieren oder welche Rechte habe ich da überhaupt? Das wollen wir heute Nachmittag klären, gleich nach 3 Songs. Regina Chaton ist hier. Hallöchen.

0: Radio Gütersloh Nachmittag am Mittwoch. Die Waldbrände in Frankreich, Spanien und Italien wüten weiter. Gerade jetzt in den Sommerferien ist das der absolute Albtraum für alle, die noch in den betroffenen Regionen Urlaub machen wollen. Wir haben Carolina Voithal gefragt, Co-Leiterin des Europäischen Verbraucherzentrums Deutschland. Was können wir denn jetzt noch vor der Reise bei der Buchung beachten, um später im Fall der Fälle gut abgesichert zu sein?
1: In der aktuellen Situation würde ich immer dazu raten, eine Pauschalreise zu buchen, denn dann habe ich einen einheitlichen Ansprechpartner, der auch dafür zuständig ist, mich in einem solchen Krisenfall zu betreuen und sicher wieder nach Hause zu bringen.
0: Wenn eure Pauschalreise schon steht, ihr euch aber doch unsicher seid und lieber absagen möchtet, dann kann euch ein kostenloses Rücktrittsrecht zustehen.
1: Voraussetzung ist aber, dass die Reise durch die Waldbrände erheblich beeinträchtigt ist. Wenn die Leistung vom Hotel zum Beispiel nicht angeboten werden kann, weil das Hotel zum Beispiel geschlossen ist, dann muss ich das Ganze natürlich auch nicht bezahlen. Kann die Leistung aber angeboten werden, dann bin ich tatsächlich auf Stornobedingungen oder ein Entgegenkommen meines Gegenüber auch angewiesen. Und das kann in der aktuellen Situation sehr kompliziert werden.
0: Sagt Carolina Voithal vom Europäischen Verbraucherzentrum Deutschland. In der nächsten Stunde klären wir mit ihr noch, welche Rechte wir haben, wenn wir frühzeitig wegen der Brände abreisen müssen oder welche Ansprüche wir haben, wenn wir vor Ort bleiben müssen. Das alles hier im Radio Gütersloh Nachmittag um 14:15 Uhr.

Radio Gütersloh hier mit Regina Chartrand heute an diesem heißen Mittwochnachmittag. An der Stelle mal eine kleine Abkühlung. Oder der hier, der ist auch gut. Kommt gut durch den Mittwoch.

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2: Mit Mike Matthes, guten Tag. Die Stadtwerke Gütersloh haben ein Update zur Keimbelastung im Trinkwasser gegeben. In den betroffenen Gebieten bleibt das Abkochgebot des Kreisgesundheitsamts vorerst bestehen. Alex Jakob hat die Infos.
3: Wie lange der Zustand so bleibt, ist unklar. Von den Stadtwerken heißt es voraussichtlich noch einige Zeit. Die Maßnahmen zeigen nach Angaben des Versorgers aber zunehmend Wirkung. Die Messwerte seien deutlich gesunken. Um die Einschränkungen für die Betroffenen etwas abzufedern, bieten die Stadtwerke kostenloses Duschen in der Welle und im Nordbad Freibad an.
2: Für die Brauereien in Herford und Paderborn gibt es einen Sozialplan. Die Gewerkschaft Nahrung Genuss Gaststätten hat mit der Haus-Kramer-Gruppe, zu der auch die Warsteiner Brauerei gehört, Abfindungen für die betroffenen Mitarbeiterinnen und Mitarbeiter vereinbart. Von der Schließung in Herford und Paderborn sind 220 Menschen betroffen. Die Haus-Kramer-Gruppe hat 50 Arbeitsplätze für Beschäftigte angeboten, die nach Warstein wechseln wollen. Wer seinen Job verliert, bekommt für jedes Beschäftigungsjahr 50-70% des Bruttolohns als Abfindung, maximal aber 150.000 Euro. Auf der A2 zwischen Herzebrock-Laholz und Reda-Wiedenbrück gilt ab heute Abend in beide Richtungen Tempo 100. Grund ist eine Maßnahme der Autobahn Westfalen. Die ändert auf den Brücken über die Ems und über die Hauptstraße die Verkehrsführung. Die Fahrstreifen sind ab heute Abend enger und verschwenkt. Dadurch sollen besonders belastete Brückenteile so lange halten, bis die beiden neuen Brücken gebaut werden. Und unsere Lokalnachrichten gibt's auch jederzeit online auf radiogütersloh.de.
1: Dankeschön, Mike. Wir schauen aufs Radiogütersloh-Wetter. Da gibt es eigentlich nur eins sozusagen diese Woche. Sonne, Sonne, Sonne. Vielleicht noch ein paar kleine Schönwetterwolken. Bis zu 33 Grad sind heute drin in Halle oder auch in Steinhagen. Das wird morgen dann einfach nochmal getoppt mit 35 Grad. Vereinzeln könnte es aber doch noch ein kleines Gewitter am Nachmittag geben. Danach kühlt es sich dann aber auch schon deutlich ab bei uns im Kreis.
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1: Besser ankommen noch mit dem Radio Gütersloh Verkehrsservice. 3 Blitze haben wir da. Einmal in Borgholzhausen auf der Bahnhofstraße, bei euch in Isselhorst auf der Isselhorster Straße und immer noch in Künsebeck auf der Kreisstraße. Alles weitere gerne wie immer an die kostenlose 0800 678 5000. Gute Fahrt euch.
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1: Ja, bei diesen Temperaturen spaltet sich der Kreis Gütersloh, glaube ich, so in zwei Lager. Einmal Team geil, 30 Grad und Team, na, ich habe Kopfschmerzen, Wande, hört das Ganze endlich wieder auf. Ja, diese Temperaturschwankungen sind nichts für schwache Nerven. Was das mit euch macht, das hören wir nach 3 Songs. Hier bei mir, Regina Chaton. Kommt gut durch diesen Mittwoch.

0: Hier hat Radio Gütersloh am Mittwochnachmittag. Das Wetter diesen Sommer ist ja schon sehr schwankend. Jetzt wird es doch wieder richtig heiß mit Temperaturen über 30 Grad. Hoch Olaf stattet uns da einen Besuch ab. Danach soll es sich aber wieder deutlich abkühlen. Dann wieder wärmer werden. Also eine richtige Achterbahnfahrt hier mit den Temperaturen. Oft hat genau das dann ja auch Auswirkungen auf unseren Körper und auch auf unsere Stimmung. Deshalb haben wir euch mal gefragt, was macht das Wetter mit euch?
1: Ja, das ist schon komisch. Man weiß nicht, auf was man sich einstellen kann. Kinder wollen am liebsten jeden Tag ins Freibad, aber ist schwer zu erklären, warum es nicht geht.
2: Dann genieße ich auch die Zeit zu Hause, wenn es schlechtes Wetter. Und wenn es schön ist, dann nehme ich Fahrrad und fahre ich so durch den Park oder sowas, ne?
3: Ja, aber wenn das Wetter besser ist, ist man schon besser drauf.
4: Mal gute Laune, mal schlechte Laune. Aber wir probieren das immer gut irgendwie rumzukriegen.
0: Jo, das ist auch mein Motto. Einfach irgendwie durchkommen. Morgen wird es noch mal ein Stück heißer mit 35 Grad, aber dann kommt die leichte Abkühlung. Freitag schon die 26 Grad. Da können wir dann einmal kurz durchatmen, uns sammeln, bevor es dann in der kommenden Woche doch wieder hochgeht.

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1: Mit Jannik Böke. Schönen guten Tag. Die Aussichten auf dem Arbeitsmarkt hellen sich leicht auf. Zu dieser Einschätzung kommt das Münchner IFO-Institut mit Blick auf das aktuelle Beschäftigungsbarometer. Das ist laut den Wirtschaftsforschern leicht gestiegen um 0,8 Punkte auf 93. Was das konkret heißt, weiß Lena Bauer.
2: Das IFO-Institut spricht von einer leichten Stabilisierung am Arbeitsmarkt. Der Arbeitsmarkt bleibe aber in schwierigem Fahrwasser. Für eine echte Trendwende brauche es mehr wirtschaftliche Dynamik, besonders in der Industrie. Dort sieht es demnach besonders schlecht aus und mehr Unternehmen wollen demnach dort Jobs abbauen, als neue zu schaffen. Fast alle Industriebranchen planen mit weniger Personal, so die Wirtschaftsforscher. Eine Ausnahme gibt es aber wohl: die Hersteller von Datenverarbeitungsträgern sowie elektronischen und optischen Erzeugnissen, also zum Beispiel in den Bereichen Computer, Server oder Chips. Und leicht gute Nachrichten gäbe es auch aus dem Bereich Handel und bei den Dienstleistern. Die Aussichten seien hier etwas besser.
1: Danke, Lena. Und jetzt weitere Meldungen im Überblick. Die Kritik an Bundeskanzler Merz aus der eigenen Partei reißt nicht ab. Unter anderem der Bremer CDU-Chef Strohmann sagte heute dem Tagesspiegel, eine Partei funktioniert nicht, indem da einer vorn sitzt, einen Monolog hält und wir anschließend applaudieren. Auch andere CDU-Politiker äußerten sich wieder kritisch über Merz und seinen Kommunikationsstil. Dem Rhein droht an vielen Stellen in NRW Rekordtiefs bei den Pegelständen. Für das Wochenende werden so niedrige Wasserstände wie noch nie seit Beginn der Aufzeichnungen erwartet, heißt es vom Wasserstraßen- und Schifffahrtsamt. Für Köln liegt die Prognose des Rheinpegels zum Beispiel bei 67 Zentimetern, so niedrig wie seit mindestens 100 Jahren nicht mehr. Deutschlands größter Gashändler Uniper hat einen langfristigen Liefervertrag für Flüssigerdgas aus Kanada vereinbart. Uniper wird über einen Zeitraum von bis zu 20 Jahren jährlich 2 Millionen Tonnen LNG beziehen. Das hat das Unternehmen mitgeteilt. Die ersten Lieferungen werden demnach ab 2032 erwartet. Ein Hund im Büro ist in vielen Unternehmen nicht ohne weiteres möglich. Ganz anders ist die Lage jetzt bei der italienischen Lufthansa-Tochter ITA Airways. Dort dürfen ab Montag Hunde ohne Transportbox mit in die Kabine, wenn sie maximal 30 Kilo schwer sind. Darunter fallen dann auch zum Beispiel Schäferhunde oder Dalmatiner. Der Service wird allerdings zunächst nur auf ausgewählten Inlandsflügen angeboten und es gilt ein Limit von maximal 2 Tieren pro Flug. Bisher mussten größere Hunde bei Flugreisen in der Regel in einer Transportbox im Frachtraum untergebracht werden. Die Airline erklärte schon vorab, dass andere Passagiere den Sitzplatz wechseln dürfen, wenn sie Angst vor Hunden oder eine Allergie haben. Und das waren die Nachrichten mit Jannik Böke.
3: Danke dir. Das Radio Gütersloh Wetter liefert ab. Wir bekommen die volle Dröhnung Sommerferien heute mit 33 Grad in Versmold und in Herzebrock. Dazu ein klarer blauer Himmel. Ähnlich sieht es morgen aus, zumindest bis zum Nachmittag. 35 Grad, dann sind doch mal leichte Schauer und Gewitter bei uns im Kreis Gütersloh unterwegs. Die kühlen uns dann auch ab auf 26 Grad am Freitag. Besser ankommen noch mit dem Radio Gütersloh Verkehrsservice. Hier kommt gut durch. Aktuell geblitzt wird in Bockholzhausen auf der Bahnhofstraße, in Isselhorst auf der Isselhorster Straße, in Künsebeck auf der Kreisstraße und in Riedberg auf der B64. Wenn ihr doch noch was habt, dann meldet es gerne an die kostenlose 0800 678 5000. Gute Fahrt euch.
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3: Was mache ich, wenn ich im Spanienurlaub wegen der Brände plötzlich da feststecke? Welche Rechte habe ich dann als Urlauber? Das klären wir in der nächsten Viertelstunde mit dem Europäischen Verbraucherzentrum Deutschland. Mit denen haben wir nämlich gesprochen. Regina Schatton ist hier. Ich wünsche euch einen wunderschönen Mittwochnachmittag.

0: Radio Gütersloh bei euch am Mittwochnachmittag. Unser großes Thema heute, der Albtraum eines jeden Urlaubers. Die Waldbrände in Italien, Spanien und in Frankreich. Wir haben deshalb mit Carolina Wolthall gesprochen vom Europäischen Verbraucherzentrum Deutschland und sie gefragt, was passiert denn, wenn wir wegen der Brände vorzeitig den Urlaub abbrechen müssen? Welche Rechte haben wir denn dann?
1: Wenn die Rückreise Bestandteil der ursprünglichen Pauschalreise war, dann muss mich der Reiseveranstalter eben auch nach Hause bringen, muss diese Rückreise organisieren. Und für Individualreisende ist das sehr viel komplizierter. Wenn es sich um Mängel der Reise handelt, die tatsächlich auf den Brand zurückgehen, dann ist es so, dass auch für den Veranstalter natürlich diese Waldbrände regelmäßig außergewöhnliche Umstände darstellen und er hier auch keinen Schadenersatz leisten muss.
0: Was ist denn, wenn wir nicht abreisen können? Wer zahlt das dann?
1: Auch das ist geregelt. Das Gesetz sieht vor, dass der Veranstalter die Urlauber mindestens 3 weitere Nächte unterbringen muss. Und gerade bei vielen Individualbuchungen habe ich eigentlich überhaupt keine Möglichkeit, irgendwie vorzeitig oder günstig aus dem Vertrag herauszukommen.
0: Sagt Carolina Wolthall vom Europäischen Verbraucherzentrum Deutschland. Aus Spanien wurde gestern übrigens zumindest der erste kleine Erfolg gemeldet. Der spanische Ministerpräsident Pedro Sanchez sagt, man sehe allmählich das Licht am Ende des Tunnels im Kampf gegen diese Brände.

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Regina Chaton ist hier. Hi. Wir schwitzen uns heute durch diesen heißen Mittwochnachmittag zusammen mit L. King, Exes and O's.

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2: Mit Marc Matthes. Guten Tag. Bundespräsident Steinmeier hat die neuen Bundesminister ernannt. Carsten Linnemann ist neuer Gesundheitsminister, Steffen Bilger ist neuer Verkehrsminister und Nina Wagen ist neue Kanzleramtschefin. Vereidigt werden die drei nach der Sommerpause. Auch der Autobauer BMW steckt in der Krise und streicht Stellen. Bis Ende nächsten Jahres sollen weltweit 8.000 Arbeitsplätze abgebaut werden. Die Produktion ist offenbar nicht betroffen. Es geht fast ausschließlich um Bürojobs. Und jetzt das Wichtigste für den Kreis Gütersloh. In Gütersloh müssen die Menschen in rund 850 Gebäuden ihr Trinkwasser weiter abkochen. Das haben die Stadtwerke Gütersloh mitgeteilt. Das Abkochgebot des Kreisgesundheitsamts bleibt bis auf Weiteres bestehen. Die Maßnahmen zeigen zwar Wirkung, aber die Keimbelastung ist noch nicht komplett weg. Und das dauert offenbar auch noch ein bisschen, sagte uns Sina Schäffer von den Stadtwerken.
3: Wir entscheiden da situativ. Es ist aber so, dass für koliforme Keime im Trinkwasser eben laut Trinkwasserverordnung der Grenzwert 0 gilt. Diesen Wert haben wir noch nicht an jeder einzelnen Probenahmestelle erreicht. Und so lange bleibt eben auch das Abkochgebot bestehen.
2: Bis das Problem behoben ist, können die Anwohnerinnen und Anwohner zumindest mal kostenlos in der Welle oder im Nordbad-Freibad duschen. Mehr dazu findet ihr auf radiogütersloh.de. Die Uni Bielefeld verlost ab August Studienplätze für das kommende Wintersemester. Dabei geht es um Studienplätze, die über das reguläre Zulassungsverfahren frei geblieben sind. Weil der Abiturjahrgang in diesem Jahr kleiner ist als in den vergangenen Jahren, rechnet die Uni Bielefeld mit deutlich besseren Zulassungschancen für Bewerberinnen und Bewerber. Die Übersicht der Studiengänge, die in der Verlosung sind, findet ihr auf radiogütersloh.de. Für die Brauereien in Herford und Paderborn gibt es einen Sozialplan. Die Gewerkschaft Nahrung Genuss Gaststätten hat mit der Haus-Kramer-Gruppe, zu der auch die Warsteiner Brauerei gehört, Abfindungen für die betroffenen Mitarbeiter vereinbart. Die Details dazu findet ihr auf radiogütersloh.de. Außerdem hat die Haus-Kramer-Gruppe 50 Arbeitsplätze für Beschäftigte angeboten, die nach Warstein wechseln wollen. Von den Schließungen in Paderborn und Herford sind 220 Menschen betroffen. Und unsere Lokalnachrichten gibt's auch jederzeit online auf radiogütersloh.de.
1: Dankeschön, Mike. So, Sonnenbrille habt ihr parat. Die kann dann erstmal im Auto liegen bleiben, wenn sie nicht wegschmilzt. Es bleibt heiß und sonnig bei uns im Kreis. Das Radio Gütersloh-Wetter heute mit 33 Grad in Steinhagen und in Halle. Morgen 35 Grad. Allerdings könnten da dann doch ab dem Nachmittag ein paar Schauer und auch ein Gewitter aufziehen. Die Temperaturen gehen dann auch runter. Freitag sind wir dann bei 26 Grad.
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1: Besser ankommen noch mit dem Radio Gütersloh Verkehrsservice. Geblitzt wird in Isselhorst auf der Isselhorster Straße, bei euch in Künsebeck auf der Kreisstraße und in Riedberg auf der B64. Ansonsten ist meine Liste hier aktuell noch ziemlich leer. Wenn euch doch noch was auffällt, Blitzer, Staus oder Störungen, dann könnt ihr uns das gerne kostenlos melden über die 0800 678 5000. Gute Fahrt euch!
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1: Genießt die Sonne oder den Schatten, wo auch immer ihr gerade unterwegs seid. Schön, dass ihr dabei seid. Regina Chaton ist hier. Hallöchen.

0: Radio Gütersloh hier am Mittwochnachmittag. Wie kann ich mich selbst eigentlich innerhalb weniger Minuten weltweit total unbeliebt machen? Das weiß FIFA-Oberboss Gianni Infantino, der hat es jetzt zum wiederholten Mal geschafft. Er will die WM an private Investoren verkaufen, das hat er jetzt angekündigt. Und die Fußballwelt schreit.
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2: Ja, ich muss zugeben, ich bin trotz allem überrascht, wie ein einzelner Mensch so viele schwachsinnige Ideen in Serie produzieren kann. Aber ein menschgewordener Kommerz wie der 56-jährige FIFA-Boss sorgt halt dafür, dass die Fußballwelt Kopf steht und jetzt schon zum letzten Mittel greift. Sie drohen mit Boykott.
3: Dann gibt's Krieg. Das sag ich dir gleich.
2: Um das alles zu verstehen, muss man sich Gianni Infantino vielleicht mal etwas genauer ansehen. Der FIFA-Boss hat Freunde, die wirklich nur weniger als Freunde haben wollen. Er ist weder ein Teamplayer, noch stellt er sich in den Dienst der Mannschaft. Ja, Infantino hat sich den olympischen Gedanken zu eigen gemacht und nach seinem Prinzip der vollen Taschen vor allem seine eigenen abgewandelt. Jetzt gilt öfter, größer, teurer. Es sollte sich also niemand wundern, wenn wir zukünftig jedes Jahr ein Fußball-Weltspektakel mit jeweils 4 großen Shows unterbrochen von kurzen Spielsequenzen sehen.
3: Haben Sie betrogen?
4: Also, das ist eine Frage. Generell nein.
2: Ja, dann könnte schon bald ein 78-facher Weltmeister in einem Endspiel, wahrscheinlich auf dem Mars, auf eine Auswahl aus Infantinos Nachfahren treffen, die zukünftig jedes Endspiel bestreiten dürfen. Okay, ich übertreibe natürlich, aber jede noch so absurde Spinnerei wurde, wenn sie Infantino irgendwie gefallen hat, dann auch zur Wirklichkeit. In diesem Sinne, schönen Anpfiff.

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1: Mit Jannik Böke. Schönen guten Tag. Nach dem mutmaßlich islamistischen Anschlag auf den CSD in Berlin verschärft NRW die Sicherheitsmaßnahmen. Vor allem bei großen Veranstaltungen wie Volksfesten, Konzerten und den noch anstehenden CSD-Umzügen soll die Polizei jetzt noch sichtbarer präsent sein. Gleichzeitig nehmen die Sicherheitsbehörden bekannte islamistische Gefährder genauer unter die Lupe. NRW-Innenminister Reul hat am Mittag neue Zahlen und weitere Maßnahmen vorgestellt. Aus Düsseldorf berichtet Rosina Sjandi.
2: Das NRW-Innenministerium hier in Düsseldorf hatte schon am Sonntag alle Polizeibehörden im Land angewiesen, die Sicherheitskonzepte noch mal genau zu überprüfen und die Präsenz bei Großveranstaltungen, falls nötig, zu erhöhen. Gleichzeitig sollen bekannte islamistische Gefährder intensiver überwacht werden. In NRW gelten aktuell 165 Menschen als islamistische Gefährder. 73 davon sind nach Einschätzung der Behörden derzeit aktionsfähig. Das heißt, man traut ihnen zu, eine Tat zu begehen. Für sie sollen zusätzliche Maßnahmen geprüft werden. Reul kündigte dafür mehrere Sondersitzungen des gemeinsamen Terrorabwehrzentrums an.
3: Unsere Gefährder, die gucken wir uns jetzt ganz genau an, die nehmen wir uns vor, und das mit dem Vornehmen und Angucken bei den Gefährdern heißt auf gut Deutsch, wir werden überlegen, welchen dieser Gefährder, welche Maßnahme wir jetzt aufs Auge drücken.
2: Nach Angaben der NRW-Sicherheitsbehörden gibt es bisher keine Hinweise darauf, dass der Berliner Attentäter Verbindungen nach Nordrhein-Westfalen hatte. Die Ermittlungen dazu laufen aber weiter.
1: Danke, José. Und jetzt weitere Meldungen im Überblick. Der bisherige Kanzleramtschef Thorsten Frey ist neuer Vorsitzender der Unionsfraktion im Bundestag. Die Abgeordneten von CDU und CSU haben den 52-jährigen CDU-Politiker heute in einer Sondersitzung zum Nachfolger von Jens Spahn gewählt. Nach Angaben aus der Partei erhielt Frey 91,9% der Stimmen. Der Arbeitsmarkt in Deutschland stabilisiert sich leicht. Das hat das Münchner IFO-Institut mit Blick auf das aktuelle Beschäftigungsbarometer festgestellt. Für eine echte Trendwende brauche es aber mehr wirtschaftliche Dynamik, besonders in der Industrie. Hier planen fast alle Branchen mit weniger Personal, so die Wirtschaftsforscher. Die Zahl der Erdbebenopfer in Japan ist gestiegen. Die Behörden haben 14 Todesfälle bestätigt, berichtet die japanische Nachrichtenagentur Kyodo. Es werden aber noch weitere Opfer befürchtet. Das Erdbeben der Stärke 7,1 hatte gestern Nachmittag Gebäude und Straßen beschädigt. Über 8.800 Menschen mussten in Notunterkünften übernachten. Wer mit seinem Auto in eine Waschstraße fährt, muss für mögliche Schäden meist selbst aufkommen. Das hat jetzt das Landgericht Frankenthal entschieden. Eine Entschädigung könne es nur geben, wenn Betroffene einen Fehler auf Seiten der Waschanlage nachweisen können. Geklagt hatte ein Porsche-Fahrer. Sein Fahrzeug war aus der Führungsspur der Waschanlage gesprungen. Laut seiner Aussage sei die Einweisung des Personals fehlerhaft gewesen. Beweisen konnte er das aber nicht. Ein Sachverständiger war dagegen zu dem Schluss gekommen, dass der Porsche-Fahrer offenbar infolge einer Lenkbewegung aus der Spur geraten war. Die 10.000 Euro Schaden muss der Kläger aus eigener Tasche bezahlen. Und das waren die Nachrichten mit Jannik Böke.
4: Danke dir. Das Radio Gütersloh Wetter. Heute mit Sonne ohne Ende. Dazu gibt es bis zu 33 Grad in Bockholzhausen und in Werther. Morgen geht's genauso heiß weiter. Hoch Olaf bringt uns 35 Grad mit in den Kreis. Am Nachmittag ziehen dann aber doch noch Gewitter und Schauer durch den Kreis Gütersloh. Der Freitag wird dann nicht mehr ganz so heiß mit bis zu 26 Grad. Besser ankommen noch mit dem Radio Gütersloh Verkehrsservice. Es blitzt immer noch in Isselhorst auf der Isselhorster Straße, in Künsebeck auf der Kreisstraße und in Riedberg auf der B64. Wenn ihr außerdem noch was habt, dann meldet es gerne an die kostenlose 0800 678 5000.
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4: Gute Fahrt euch noch.
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4: Seit einer Woche begleitet einige Gütersloher schon die Frage, wann kann ich endlich wieder normal duschen oder einfach nur normal Essen machen? Ja, das Abkochgebot bleibt bestehen. Aber tut sich denn was an der Lage? Bringen die ersten Maßnahmen denn schon irgendwas gegen die Keime im Trinkwasser? Das klären wir gleich mit den Stadtwerken Gütersloh um etwa 15:45. Regina Chaton ist hier für euch. Hallöchen.

0: Das ist für echt viele Haushalte im Osten von Gütersloh wirklich eine lange und harte Woche. Wegen Keimen im Trinkwasser gilt ja seit Tagen das Abkochgebot. Jetzt haben wir heute Morgen schon in der Radio Gütersloh Morning Show bei Tanina und Mario gehört, dieses Abkochgebot bleibt weiter bestehen. Dazu haben wir jetzt Sina Schäffer von den Stadtwerken Gütersloh. Frau Schäffer, schönen guten Tag.
1: Hallo Regina.
0: Betroffen ist ein recht großer Teil von Gütersloh, ne? Zwischen dem Stadtring Nordhorn und dem Umspannwerk Affenwedde sowie zwischen Hülsbrockstraße und Karl-Bertelsmann-Straße. Wie ist denn aktuell die Lage?
1: Also nach den jüngsten Auswertungen von Proben aus unserem Trinkwassernetz können wir für das Gebiet eine gute Tendenz vermelden. Unsere ergriffenen Maßnahmen zeigen zunehmend ihre Wirkung. Und die Messwerte sind deutlich rückläufig.
0: Da sind doch schon mal gute Nachrichten. Es gibt jetzt auch noch ein bisschen Entlastung für die Menschen im betroffenen Gebiet, die jetzt gesundheitlich nicht ganz bei 100% sind. Da haben sich die Stadtwerke was überlegt. Was ist das genau?
1: Menschen, die zu den besonders gefährdeten Personen

0: Gruppen gehören, die können ab sofort und für die Dauer des Abkochgebots bei uns in der Welle und auch im Nordbad Freibad kostenlos duschen gehen. Einfach an der Kasse sagen, ich wohne im betroffenen Gebiet, ich möchte hier duschen gehen, und dann kann man das in den beiden Standorten tun.
1: Okay, auf radiogütersloh.de findet ihr alle wichtigen Hinweise dazu, für wen dieses Angebot genau gilt. Und dann halten wir euch natürlich weiter auf dem Laufenden, wie es mit dem Trinkwasser in Gütersloh

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2: Mit Marc Matthäus, guten Tag. Bundespräsident Steinmeier hat die neuen Bundesminister ernannt. Carsten Linnemann ist neuer Gesundheitsminister, Steffen Bilger ist neuer Verkehrsminister und Nina Wagen ist neue Kanzleramtschefin. Vereidigt werden die drei nach der Sommerpause. Auch der Autobauer BMW steckt in der Krise und streicht Stellen. Bis Ende nächsten Jahres sollen weltweit 8.000 Arbeitsplätze abgebaut werden. Die Produktion ist offenbar nicht betroffen. Es geht fast ausschließlich um Bürojobs. Und jetzt das Wichtigste für den Kreis Gütersloh. Nach dem Keimfund im Gütersloher Trinkwasser bleibt das Abkochgebot des Kreisgesundheitsamts bestehen. Wie lange ist allerdings noch unklar. In einer Mitteilung der Stadtwerke heißt es, voraussichtlich noch einige Zeit. Demnach zeigen die Maßnahmen aber zunehmend Wirkung. Die Messwerte seien deutlich rückläufig, heißt es. Wer in dem betroffenen Gebiet wohnt, kann außerdem ab sofort kostenlos in der Welle oder im Nordbad Freibad duschen. Die Uni Bielefeld verlost ab August Studienplätze für das kommende Wintersemester. Dabei geht es um die Studienplätze, die über das reguläre Zulassungsverfahren frei geblieben sind. Weil der Abiturjahrgang in diesem Jahr kleiner ist als in den vergangenen Jahren, rechnet die Uni Bielefeld mit deutlich besseren Zulassungschancen für Bewerberinnen und Bewerber. Die Übersicht der Studiengänge, die in der Verlosung sind, findet ihr auf radiogütersloh.de. Für Beschäftigte der Brauereien Herforder und Paderborner gibt es einen Sozialplan. Die Gewerkschaft Nahrung und Genuss Gaststätten hat mit der Haus-Kramer-Gruppe, zu der auch die Warsteiner Brauerei gehört, Abfindungen für die betroffenen Mitarbeiter vereinbart. Helmut Delker berichtet für Radio Gütersloh.
3: Von den Schließungen in Herford und Paderborn sind 220 Mitarbeiter betroffen. Die Haus-Kramer-Gruppe hat 50 Arbeitsplätze für Beschäftigte angeboten, die nach Warstein wechseln möchten. Die Mitarbeiter, die ihren Job verlieren, bekommen für jedes Beschäftigte 50-70% ihres Bruttolohns als Abfindungen, aber maximal 150.000 Euro. Dazu gibt es noch verschiedene Zuschläge.
2: Ein Raubüberfall in Bielefeld ist heute Abend Thema bei Aktenzeichen XY ungelöst. Vor knapp 2 Jahren hatten 2 Unbekannte einen Juwelier am helllichten Tag ausgeraubt und einen Mitarbeiter verletzt. Alex Jakob hat die Infos.
4: Bei dem Raubüberfall im Juli 2024 hatten die Täter das Juweliergeschäft in der Bielefelder Innenstadt gegen kurz nach 11 Uhr betreten. Einer bedrohte und schlug den Mitarbeiter, der andere stopfte Schmuck aus den Auslagen in eine schwarze Sporttasche. Nach nur 4 Minuten flüchteten die Täter in Richtung Werner-Bock-Straße und Markgrafenstraße. 2 Zeugen nahmen zwar die Verfolgung auf, verloren die Täter aber aus den Augen.
2: Aktenzeichen XY ungelöst startet heute Abend um 20.15 Uhr im ZDF. Die Sendung ist danach auch in der ZDF-Mediathek zu sehen. 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
1: Dankeschön, Mike. Das Radio Gütersloh-Wetter bringt uns heute das mit, was bisher in den Sommerferien so ein bisschen gefehlt hat. 33 Grad, dazu Sonne ohne Ende. Da müssen wir uns morgen auch nochmal drauf einstellen. Da sind es dann 35 Grad, aber auch nur bis zum Nachmittag. Dann sind stellenweise einige Schauer und auch Gewitter möglich. Danach sollte es sich zumindest ein kleines bisschen abkühlen. Freitag sind es dann auch schon 26 Grad hier bei uns im Kreis. Besser ankommen noch mit dem Radio Gütersloh Verkehrsservice. Geblitzt wird in Isselhorst auf der Isselhorster Straße, bei euch in Künsebeck auf der Kreisstraße und in Riedberg auf der B64. Falls sich mittlerweile doch noch was getan hat, dann gebt gerne Bescheid über die kostenlose 0800 678 5000.
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1: Gute Fahrt euch noch.
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1: Kommt gut durch die Hitze, passt auf euch auf. Regina Chaton ist hier im Studio. Hallöchen.

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0: Sonne knallt, der Kreis Gütersloh steckt mitten in den Sommerferien und da ist so einiges los bei uns. Unsere Radio Gütersloh Morning Show, Tanina Rottmann und Mario Unger haben mal so ein paar Highlights rausgepickt.
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2: Ja, vielleicht wart ihr am Wochenende im Parkbad Gütersloh oder auch am Domhof in Rieda. Dann habt ihr ihn auf jeden Fall schon gesehen und gehört, den Alex Piedra.
3: Ja, Alex ist zusammen mit seinem Freund Vinci Viales Nadir in Deutschland unterwegs, um für euch diese Musik hier zu machen.

0: Messina.
1: Ja, nicht schlecht. Die haben auch eben mal just spontan live performt hier.
2: Genau, die sind gestern hier reinmarschiert mit ihren Gitarren und haben das eben eingespielt. Das klingt für mich so ein bisschen wie Buena Vista Social Club.
1: So, und wenn die spielen, dann brennt erstens die Hütte und dann will auch keiner nach Hause. Alex, bei eurem Auftritt im Parkbad, da mussten sie ja sogar das Licht anschalten, damit die Leute gehen.
3: Ja, die wollte nicht gehen. Es war dunkel und wir waren am Singen. Und okay, wir könnten bis 3 Uhr am Morgen singen.
1: Ja, mal gucken, wie der nächste Spaß, wie lange der dauert. Wir empfehlen euch die zwei unbedingt. Sind am Freitag im Porino in Gütersloh und am Samstag bei der Karibischen Nacht im Domhof in Reda. Wir haben aber auch noch mehr.
2: Ja, auf jeden Fall. Noch ein Highlight außerhalb der Kreisgrenze. Libori-Kirmes in Paderborn ist gerade. Könnt ihr jetzt ein bisschen warm werden beim Gruppenkuscheln? Mhm. Dann holt ihr euch einfach ein bisschen Fahrtwind beim Karussellfahren.
1: So, die Libori-Kirmes noch bis Sonntag. Dann ist in Paderborn auch verkaufsoffen. Und der letzte Libori-Samstag ist traditionell Partyhöhepunkt in der Stadt.
4: Ja, viel zu tun und zu sehen diese Woche. 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
1: Mit Jannik Böke. Schönen guten Tag. Die Bundesregierung will die Energiewende neu sortieren. Das Kabinett hat heute zentrale Reformpläne für den Ausbau erneuerbarer Energien und der Stromnetze auf den Weg gebracht. Lena Bauer aus der Nachrichtenredaktion. Was ist konkret die Idee? Wirtschaftsministerin Reiche spricht ja von einem Paradigmenwechsel.
2: Die Idee ist, nicht einfach nur erneuerbare Energien auszubauen, sondern besser dorthin zu bringen, wo die Stromnetze mithalten können. In Gebieten, die zu Energieengpässen neigen, soll die Energie mehr Steuerung bekommen. Zum Beispiel in manchen Regionen gibt es heute eher einen Überschuss an Strom aus Wind- und Solaranlagen, also mehr als das Stromnetz dort gut aufnehmen kann. An anderen Orten gibt es dafür eher Engpässe. Außerdem will Reiche die Förderung umbauen. Sie sagt, es soll kein rundum sorglos Paket mehr sein.
1: Okay, aber was heißt das dann am Ende konkret, zum Beispiel für Verbraucher?
2: Wer eine Solaranlage auf seinem Hausdach installieren will, muss möglicherweise anders rechnen. Die Pläne sehen nämlich unter anderem vor, dass kleine Solaranlagen ab dem kommenden Jahr keine dauerhafte Förderung mehr bekommen. Umweltverbände und Grüne kritisieren die Pläne scharf. Sie sehen darin neue Hürden für die Energiewende. Zuspruch gibt es dagegen von der Industrie. Sie spricht von lange überfälligen Impulsen für ein effizienteres Energiesystem.
1: Danke, Lena, für die Infos. Und jetzt weitere Meldungen im Überblick. In Solingen ist heute Morgen ein 38-Jähriger durch Schüsse schwer verletzt worden. Nach Angaben der Polizei wurde der Mann in ein Krankenhaus gebracht. Zuvor hatten mehrere Menschen Schussgeräusche in der Nähe eines türkischen Supermarkts gemeldet. Die Polizei entdeckte in der Nähe Einschusslöcher. Die Kämpfe im Nahen Osten drohen wieder aufzuflammen. Nach einem neuen iranischen Angriff auf US-Ziele im Nahen Osten hat US-Präsident Trump Vergeltung angekündigt. Trump hat dem Iran im Zuge des monatelangen Kriegs immer wieder mit schweren Angriffen gedroht, wobei auf seine teils martialischen Worte nicht immer Taten folgten. Die Polizei in NRW will islamistische Gefährder stärker ins Visier nehmen. Schon am Sonntag seien alle Kreispolizeibehörden im Land per Erlass sensibilisiert worden, noch mehr Präsenz zu zeigen und alle Schutzmaßnahmen zu prüfen. Das sagte Innenminister Herbert Reul heute in Düsseldorf. Hintergrund ist der CSD-Anschlag in Berlin mit einer Toten und 31 Verletzten. Seit Anfang des Monats gilt, wer den Kölner Dom außerhalb von Messen besuchen will, der zahlt. 12 Euro kostet ein normales Ticket und mit diesen Einnahmen konnte in den ersten Tagen rund die Hälfte der täglichen Kosten gedeckt werden. Das hat jetzt das Domkapitel mitgeteilt. Die Resonanz der Besucher sei bisher hauptsächlich positiv. Nach Angaben des Domkapitels würde das Gotteshaus ruhiger und würdiger wahrgenommen, weil es weniger Trubel gäbe als vor Einführung der Eintrittspreise. Und das waren die Nachrichten mit Jannik Böke.
3: Danke dir. Das Radio Gütersloh-Wetter ist diese Woche schon so eine kleine Achterbahnfahrt. Gerade sind wir ganz oben mit 33 Grad bei euch in Langenberg und in Kaunitz. Morgen dann sogar 35 Grad. Da bleibt es erstmal sonnig. Im Laufe des Nachmittags ziehen dann aber doch ein paar Regenwolken auf. Die könnten dann auch ganz schnell noch zu Gewitterwolken werden. Besser ankommen noch mit dem Radio Gütersloh Verkehrsservice. Geblitzt wird in Isselhorst auf der Isselhorster Straße, in Künsebeck auf der Kreisstraße und in Riedberg auf der B64. Alles weitere gerne wie immer an die kostenlose 0800 678 5000.
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3: Gute Fahrt euch noch.
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3: Und da bringe ich euch heute durch den Mittwochnachmittag. Regina Schartau, mein Name. Hallöchen. Oh.

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1: Ihr seid im Radio Gütersloh Nachmittag gelandet am Mittwoch mit mir, Regina Chaton. Und die freundliche Spinne aus der Nachbarschaft ist zurück. Spider-Man Brand New Day läuft ab heute bei uns in den Kinos. Ich muss sagen, ich habe mich auch schon lange auf diesen Film gefreut. Ich bin selbst großer Fan seit der Kindheit. Spider-Man ist aber auch so ein Held, ne? Der macht was mit einem. Egal wie alt man ist, die Story reißt einfach mit. Deshalb sind die Kinos auch immer rappelvoll, wenn da ein neuer Film rauskommt. Kollegin Elisa Schuh, du hast dich jetzt damit beschäftigt, wo dieser Hype um Spider-Man herkommt. Erzähl mal.
2: Peter Parker hat eine schwere Kindheit, wird in der Schule gehänselt und muss mit Verlust umgehen. Mit seinen Superkräften hätte er

0: auch als verbitterter Bösewicht enden können. Er entscheidet sich aber gezielt dafür, Gutes zu tun.
1: Ja, ich finde, man vergisst fast schon, was der da eigentlich so wirklich durchmacht in den Filmen, weil der immer so glücklich durch die Welt hüpft, ne?
0: Und von dieser Steh-auf-Mentalität kann ich mir etwas abschauen. Er entscheidet sich dafür, seine Superkräfte für das Gemeinwohl einzusetzen. Und ähnlich kann ich auch mich selbst fragen, mit welchen Superkräften kann ich anderen Menschen helfen? Wer gerne backt, kann zum Beispiel mit Keksen den Arbeitskollegen überraschen, der gerade durch eine schwierige Phase geht.
1: Ja, es sind halt die kleinen Dinge, ne? Aber ich finde, das trifft schon ganz gut auf den Punkt. Spider-Man, A Brand New Day, läuft ab heute bei uns in den Kinos hier im Kreis Gütersloh. Ist ein schöner Sommerferientipp für die ganze Family.

0: 17.26 Uhr haben wir es gleich und da seid ihr bei Radio Gütersloh gelandet.
1: Ja, der Daniel hier. Hallöchen. Auf der Kreuzung Westerwehrstraße, Markenstraße. Achtung, gerade ein Unfall passiert. Schon kleiner Rückstau, noch ungesichert. Einige der Unfallbeteiligten versuchen, den Verkehr zu regeln derzeit. Schönen Feierabend, fahrt vorsichtig.
0: Dankeschön fürs Melden. Das müsste in Riedberg sein, Westerwehrstraße, Ecke Markenstraße. Da bitte gerade ganz besonders vorsichtig sein. Da gab es gerade einen Unfall. Alles Weitere ansonsten wie immer an die kostenlose 0800 678 5000. Und dann wünsche ich euch noch eine gute Fahrt.
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2: Mit Mike Martis. Guten Tag. Bundespräsident Steinmeier hat Bundesgesundheitsminister Lindemann, Verkehrsminister Bilger und Kanzleramtschefin Wagen ernannt. Sie sollen nach der Sommerpause vereidigt werden. Der Autobauer BMW streicht weltweit 8000 Stellen. Sie sollen bis Ende nächsten Jahres abgebaut werden. Weil es vor allem um Verwaltungsjobs geht, könnten viele Arbeitsplätze in Deutschland auf dem Spiel stehen. Und jetzt das Wichtigste für den Kreis Gütersloh. Die Stadtwerke Gütersloh haben ein Update zur Keimbelastung im Trinkwasser gegeben. In dem betroffenen Gebiet bleibt das Abkochgebot des Kreisgesundheitsamts vorerst bestehen. Alex Jakob hat die Infos.
3: Wie lange der Zustand so bleibt, ist unklar. Von den Stadtwerken heißt es voraussichtlich noch einige Zeit. Die Maßnahmen zeigen nach Angaben des Versorgers aber zunehmend Wirkung. Die Messwerte seien deutlich gesunken. Um die Einschränkungen für die Betroffenen etwas abzufedern, bieten die Stadtwerke kostenloses Duschen in der Welle und im Nordbad Freibad an.
2: Der insolvente Möbelhersteller Interlübke ist gerettet. Laut Wirtschaftswoche steigt die Langhorst-Gruppe aus Riedberg als Investor ein. Demnach sollen rund 90 Mitarbeiterinnen und Mitarbeiter übernommen werden. Etwa 15 verlassen den Möbelhersteller aus Reda-Wiedenbrück freiwillig. Auch die bisherigen Gesellschafter steigen aus dem Unternehmen aus. Die Uni Bielefeld startet im August das Losverfahren für Studienplätze für das kommende Wintersemester. Dabei vergibt die Uni Studienplätze, die über das reguläre Zulassungsverfahren frei geblieben sind. Ina Artig berichtet für Radio Gütersloh.
4: Zu den Studiengängen in der Verlosung zählen zum Beispiel Rechtswissenschaft, Wirtschaftswissenschaften, Biologie und Erziehungswissenschaft, Medizin und Psychologie. Weil der Abiturjahrgang in diesem Jahr kleiner ist als in den vergangenen Jahren, rechnet die Uni Bielefeld mit deutlich besseren Zulassungschancen für das kommende Wintersemester.
2: Auf der A2 zwischen Herzebrock-Laholz und Reda-Wiedenbrück gilt ab heute Abend um 20 Uhr in beiden Richtungen Tempo 100. Grund ist eine Maßnahme der Autobahn Westfalen. Die verändert auf den Brücken über die Ems und über die Hauptstraße die Verkehrsführung. Die Fahrstreifen sind ab heute Abend enger und verschwenkt. Dadurch sollen besonders belastete Brückenteile so lange halten, bis die beiden neuen Brücken gebaut werden. Und unsere Lokalnachrichten gibt's auch jederzeit online auf Radio Gütersloh.
1: Dankeschön, Mike. Das Radio Gütersloh-Wetter bringt uns den Sommerurlaub direkt mit hier in den Kreis Gütersloh. In Verl und in Hasewinkel sind wir bei 33 Grad. Die Sonne strahlt noch den ganzen Abend über, also perfekt für ein kleines Eis oder um einfach nur den Feierabend draußen zu genießen, schön im Garten oder auf der Terrasse. Der Donnerstag wird dann noch ein Tick wärmer mit 35 Grad. Da könnte es aber am Nachmittag doch wieder wechselhaft werden. Stand jetzt steht ein kleines Gewitter auf dem Plan. Besser ankommen noch mit dem Radio Gütersloh Verkehrsservice. Ihr habt uns einen Unfall gemeldet in Riedberg auf der Westerwierstraße Ecke Markenstraße. Die Polizei ist mittlerweile auch schon vor Ort. Da könnte es sich aktuell etwas stauen. Geblitzt wird in Isselhorst auf der Isselhorster Straße, bei euch in Künsebeck immer noch auf der Kreisstraße, in Wiedenbrück auf der B64, in Riedberg auch nochmal auf der B64 und in Versmold auf der Österweger Straße. Wenn ihr außerdem noch was habt, dann meldet das gerne an die kostenlose 0800 678 5000.
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1: Gute Fahrt euch noch.
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1: Kommt entspannt durch diesen heißen Mittwoch heute mit mir, Regina Chaton. Hallöchen. 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

0: wird halt auch nie langweilig in Gütersloh. Also da ist immer irgendwas. Jetzt gibt's wieder neuen Diskussionsstoff. Bis Freitag will die Stadt Gütersloh den Autoscooter im Parkbad weghaben. Das habt ihr heute Morgen schon bei Tanina und Mario in der Radio Gütersloh Morning Show gehört. Grund sei Hochwasserschutz. Pächter Franz Josef Fürchtenschneider sagt aber, nee, so schnell geht das nicht. Da bräuchte man so um die 4 Wochen. Die Stadt lehnt das ab und droht mit einem Bußgeld von 6.000 Euro. So, da haben Tanina und Mario heute Morgen die nächste Diskussion gezündet.
1: Die Stadt will jetzt unbedingt ihm ein Zwangsgeld auferlegen. Was ist jetzt aber umgekehrt, wenn die Stadt mal nicht fertig wird? Und so, da fordert sie, dass wir denn Geduld haben. Wo bleibt da der Gleichheitsgrundsatz?
2: Wir haben jetzt Ferien. Viele können mit ihren Kindern nicht weg. Aber da gibt es kein Wasser, wo sie hin könnten. Da sollte man sich mal drum kümmern.
0: Also für viele von euch komplett unverständlich, was da verlangt wird. Petra schreibt uns zum Beispiel auch bei WhatsApp, wieso verstößt der Autoscooter denn jetzt gegen den Überschwemmungsschutz? Ist deshalb beim letzten Unwetter irgendein Keller vollgelaufen? Ja, Petra, genau das haben wir die Stadt Gütersloh jetzt gefragt. Aktuell gibt es noch keine Antwort. Sobald da aber ein Statement kommt, hört ihr das hier bei Radio Gütersloh.

10 vor 6. Haben wir es gleich schon? Die Radio Gütersloh Spätschicht klopft allmählich an. Ab 18 Uhr geht's weiter hier mit dem Kollegen Christopher Deppe. An der Stelle verabschiede ich mich schon mal von euch. Regina Chaton, mein Name. Ich wünsche euch einen schönen Feierabend oder auch einfach nur einen schönen entspannten Urlaubstag, einen schönen Mittwochabend, was auch immer es sein soll. Genießt es, genießt die Sonne.

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1: Mit Jannik Böke. Schönen guten Abend. Die Waldbrände an der französischen Atlantikküste drohen sich wieder stärker auszubreiten. Die Hitzewelle sorgt in Frankreich für Temperaturen von bis zu 41 Grad. Gleichzeitig soll die Luftfeuchtigkeit sinken und wieder mehr Wind aufziehen. Lena Bauer aus dem News-Team. Entsprechend ist die Sorge groß, dass die Brände wieder angefacht werden.
2: Ja, zumal Wetterexperten Unwetter ab Donnerstag vorhergesagt haben. Das könnte für zusätzliche Herausforderungen bei der Bekämpfung der Flammen sorgen. In den letzten 24 Stunden waren Einsatzkräfte gegen Brandherde in Gebieten, die bereits vorher betroffen waren, vorgegangen. Auch komplett neue Feuer seien aufgeflammt. Dieses Mal auch in der Nähe von einem sensiblen Armeestützpunkt in der Nähe von Bordeaux.
1: Und das ist nicht die einzige Region, in der es aktuell Waldbrände gibt. Wie ist die Lage in den anderen Gebieten?
2: Auch hier sehr angespannt. Allerdings gibt es ebenso auch positive Nachrichten, zum Beispiel aus Griechenland. Hier meldete die Feuerwehr am Vormittag von einer der Urlaubsinseln, dass das Feuer dort unter Kontrolle ist. Entwarnung gibt es trotzdem nicht. Auf einer anderen Insel, Kreta, wütet seit dem Mittag das Feuer. Hier sind zwei Feuerwehrleute bei dem Einsatz bereits ums Leben gekommen. Und auch in der Türkei brennt es weiter. Dort haben Waldbrände jetzt im südtürkischen Antalya Wohngebiete erreicht.
1: Danke, Lena. Und jetzt weitere Meldungen. Kurz und kompakt. Nach der Wahl von Thorsten Frey zum neuen Unionsfraktionschef will dessen SPD-Kollege Matthias Miersch schnell einen gemeinsamen Arbeitsplan für die kommenden Wochen entwerfen. Wir treffen uns zeitnah und besprechen die Themen, die wir in der Koalition im Herbst gemeinsam bearbeiten werden, das sagte Miersch der Funke Mediengruppe. Der Stellenabbau bei BMW hat offenbar nicht nur Folgen für normale Arbeiter. Das Unternehmen plant laut eines Medienberichts auch pauschale Arbeitszeit- und Lohnkürzungen für tausende leitende Angestellte. Insgesamt 8000 Arbeitsplätze will BMW abbauen, allerdings ohne betriebsbedingte Kündigungen. Das Bundeskabinett hat die umstrittenen Energiegesetze von Wirtschaftsministerin Reiche auf den Weg gebracht. Zu spüren bekommen die neuen Regeln auch Betreiber von kleinen Solaranlagen, zum Beispiel auf dem eigenen Hausdach. Hier soll die Förderung nach einer Übergangsphase für neue Anlagen wegfallen. Fährt die Formel 1 in Zukunft wieder in Deutschland, wenn es nach vielen Fans geht? Ja, jetzt hat Formel 1-Geschäftsführer Dominic Cardi leise Hoffnungen auf die Rückkehr eines Heimrennens gemacht. Man stehe in Kontakt mit den Veranstaltern in Hockenheim, so der Geschäftsführer. Man wolle ausloten, ob dort mittelfristig, nicht kurzfristig wieder ein Formel 1-Rennen stattfinden könne. Bisher hatte der Hockenheimring die im zweistelligen Millionenbereich angesetzten Antrittsgebühren der Formel 1 als zu hoch abgelehnt. Zuletzt hat es in Deutschland einen Grand Prix 2020 auf dem Nürburgring gegeben. Und das waren die Nachrichten mit Jannik Böke.
3: Das Wetter. Selbst heute Abend scheint die Sonne noch. Heute Nacht kühlt sich es aber auch noch mal gut ab. 19 Grad, bevor wir morgen den heißesten Tag der Woche bekommen. Bis zu 37 Grad. Wir starten sonnig in den Tag. Am Abend kann es dann aber auch noch mal Gewitter geben. Der Freitag wird teils sonnig, teils bewölkt. Und zum Wochenende wird es auch wieder angenehmer. Temperaturen um die 25 Grad. Besser ankommen mit dem Radio Gütersloh Verkehrsservice und geblitzt wird in Bockholzhausen auf der Bielefelder Straße und in Künselbeck Kreisstraße. Habt ihr noch frische Stausenblitzer gesehen? Meldet die gerne in der Radio Gütersloh App. Ich wünsche euch eine gute Fahrt. Kommt gut durch.
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5: Schönen Mittwoch, Christopher ist hier. Von mir gibt's heute Abend die Abkühlung, die wir alle gebrauchen können nach so einem super schönen Sommertag. Wir sind euer Sommerradio Nummer 1 mit ganz viel Sommermusik. Geht's in den Mittwochabend.

0: Schönen Mittwoch euch. Die Spätschicht ist hier mit Christopher. Ich habe heute das gemacht, was, glaube ich, alle gemacht haben, um sich abzukühlen. Ich war heute Nachmittag im Freibad und das war richtig, richtig gut und erfrischend vor allem.
1: Jetzt bin ich auf jeden Fall nass geworden, Arschbomben-Contest.
2: Ich will mich jetzt hier gleich mal ausprobieren in dieser Rutsche und gucken, ob ich es vielleicht nicht mindestens genauso schaffe wie die Kleinen hier. Also es war wirklich schneller, als ich gedacht habe. Schnell, jetzt bin ich dran. Mal gucken, was das so gibt.
0: Oh Gott. Ah! So, jetzt bin ich abgekühlt und bereit für diesen Mittwochabend. Schönen Abend zusammen.

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1: Mit Mike Matthes, guten Abend. Nach dem Kampf und dem Gütersloher Trinkwasser bleibt das Abkochgebot des Kreisgesundheitsamts bestehen. Wie lange ist allerdings noch unklar. In einer Mitteilung der Stadtwerke heißt es, voraussichtlich noch einige Zeit. Demnach zeigen die Maßnahmen aber zunehmend Wirkung. Die Messwerte seien deutlich rückläufig, heißt es. Wer in dem betroffenen Gebiet wohnt, kann außerdem ab sofort kostenlos in der Welle oder im Nordbad Freibad duschen. Der insolvente Möbelhersteller Interlübke ist gerettet. Laut Wirtschaftswoche steigt die Langhorst-Gruppe aus Riedberg als Investor ein. Demnach sollen rund 90 Mitarbeiterinnen und Mitarbeiter übernommen werden. Etwa 15 verlassen den Möbelhersteller aus Reda-Wiedenbrück freiwillig. Auch die bisherigen Gesellschafter steigen aus dem Unternehmen aus. Die Uni Bielefeld verlost ab August Studienplätze für das kommende Wintersemester. Dabei geht es um die Studienplätze, die über das reguläre Zulassungsverfahren frei geblieben sind. Weil der Abiturjahrgang in diesem Jahr kleiner ist als in den vergangenen Jahren, rechnet die Uni Bielefeld mit deutlich besseren Zulassungschancen für Bewerberinnen und Bewerber. Die Übersicht der Studiengänge, die in der Verlosung sind, findet ihr auf radiogütersloh.de.
2: Das Wetter heute Abend ist einfach nur schön. Immer noch ganz entspannte 32, teilweise 33 Grad und ganz viel Sonne. Morgen wird es dann sogar noch mal heißer. Da können dann nachmittags aber sogar schon ein paar Hitzegewitter mal mit dabei sein.
3: Besser ankommen mit dem Radio Gütersloh Verkehrsservice und geblitzt wird in Bockholzhausen auf der Bielefelder Straße und in Künsebeck Kreisstraße. Habt ihr noch frische Stausenblitzer gesehen? Meldet die gerne in der Radio Gütersloh App. Ich wünsche euch eine gute Fahrt. Kommt gut durch.
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2: Was bitte ist das für ein Sommertag? Der Sommer ist zurück bei uns in den Sommerferien, in Ferienwoche Nummer 2. Besser hätten wir es doch einfach gar nicht timen können. Von mir gibt's die Hits zum Abkühlen, jetzt Teddy Swims. Wahnsinnige Stimme, Mr. Know-It-All, der nächste Ohrwurm vom Bartträger aus Atlanta. Teddy Swims, jetzt für euren Mittwochabend. 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

0: Hier ist euer Sommerradio Nummer 1 mit der Spätschicht. Christopher ist hier. Hi, ich habe mich heute auch erstmal abgekühlt im Freibad. Ich meine, was willst du sonst auch machen bei diesen Temperaturen? 33 Grad und einfach nur warm. Das ist Sommer. Wir wollten ihn, jetzt haben wir ihn auch. Und ihr genießt es auch gerade richtig in den Freibädern bei uns.
1: Bei 33 Grad gibt es eigentlich nichts Besseres, als jetzt im Freibad zu sein. Ne?
2: Wir waren bereits vom Dreierspringen, vom Einerspringen. Wir waren auf der Rutsche und haben uns auf den Bauch gelegt und sind dann runtergerutscht. War auf jeden Fall ein cooles Feeling.
3: Bisschen vom Turm springen, bisschen schwimmen, bisschen Spaß haben mit meinen Kumpels und Urlaub genießen.
4: Wir haben uns gerade erstmal gesonnt. Das Wetter ist ja echt toll heute. Und hier gibt es ja auch die besten Pommes überhaupt.
5: Dieses Wetter war lange nicht mehr hier so. Günstig, geil, Sonne passt. Wetter passt, Leute passen.
0: So nämlich. Und die Freibad-Pommes passt auch. Habe ich auch probiert. Definitiv gut.

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1: Mit Jannik Böke. Schönen guten Abend. Nach dem Anschlag auf den Berliner CSD läuft die Aufarbeitung auf Hochtouren. Im Innenausschuss des Berliner Abgeordnetenhauses haben Polizei und Innensenatorin Spranger heute ihr Vorgehen erklärt. Neu ist, der mutmaßliche Täter Abdul B. war den Behörden offenbar schon seit Jahren bekannt. Lena Bauer aus dem News-Team. Was ist da der aktuelle Stand?
2: Nach Angaben von Spranger war der mutmaßliche Täter dem Berliner Verfassungsschutz seit November 2021 bekannt und bewegte sich in der salafistischen Szene. Der Polizei sei er schon seit 2019 aufgefallen, unter anderem wegen Körperverletzung, Betrug und Raub. Bis Mai saß er in Untersuchungshaft und danach wurde er als Hochrisikofall eingestuft und überwacht.
1: Warum konnte der Anschlag dann nicht verhindert werden?
2: Die Berliner Polizei sagt, es gab keine konkreten Hinweise auf eine geplante Tat, trotz Observation oder auch abgehörtem Telefon. Die Polizei habe einfach nichts in der Hand gehabt, was für eine Fußfessel, Präventivhaft oder ähnliches gereicht hätte. Innensenatorin Spranger verspricht jetzt vollständige Aufklärung. Die Opposition sagt, es seien weiter viele Fragen offen. Bei dem Anschlag am Samstag wurden über 30 Menschen verletzt, eine Frau davon tödlich.
1: Danke, Lena. Und jetzt weitere Meldungen im Überblick. Bundeskanzler Friedrich Merz will nach dem Wirbel um die Kabinettsumbildung seine Politik künftig besser erklären. Es gehe dabei um eine Kommunikation, die mehr erklärt, mehr vermittelt, sich auch mehr Zeit für diese Aufgabe nimmt. Das sagte Merz nach der Sondersitzung der Union-Bundestagsfraktion, auf der Thorsten Frey zum neuen Fraktionschef gewählt wurde. Hitze und Wind fachen die Feuer an der französischen Atlantikküste wieder an. Die Feuerwehr befürchtet, dass die Waldbrände sich wieder unkontrolliert ausbreiten. Hintergrund sind erwartete Temperaturen von bis zu 41 Grad und eine sinkende Luftfeuchtigkeit. Morgen am Donnerstag werden außerdem Unwetter erwartet. Die FIFA-Pläne für einen Teilverkauf der Fußball-WM sorgen weiter für heftige Kritik. Viele im europäischen Fußball sehen die Pläne als absoluten Angriff auf den Fußball an. Das sagte der Vizepräsident des DFB, Hans-Joachim Watzke, dem Magazin Kicker. Die FIFA hatte angekündigt, einen Teil ihrer kommerziellen Rechte an Investoren verkaufen zu wollen. Süßigkeiten, Softdrinks und Co. müssen teurer werden für unsere Gesundheit. Das sagt die Verbraucherorganisation Foodwatch. Sie fordert vom neuen Gesundheitsminister Carsten Linnemann die rasche Einführung einer Zuckersteuer nach britischem Vorbild. Die Verbraucherschützer sagen, die Zuckersteuer führe nicht zwangsläufig zu höheren Preisen, sondern zu gesünderen Rezepturen bei Lebensmitteln. Wer sich zum Beispiel in England eine Fanta gönne, nehme nur knapp halb so viel Zucker zu sich wie in Deutschland. Eine ähnliche Empfehlung hatte auch die von der Bundesregierung eingesetzte Expertenkommission ausgesprochen. Aktuell ist die Einführung einer Zuckersteuer für 2027 geplant. Und das waren die Nachrichten mit Jannik Böke.
3: Heute Abend ist es noch super sonnig und vor allem super warm. Immer noch so Werte rund um 30 Grad. Morgen wird es sogar noch mal heißer, dann bis zu 34 Grad. Nachmittags kann es hier oder da aber auch mal ein paar Hitzegewitter schon geben. Bleibt aber weiter heiß.
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3: Jetzt besser ankommen mit dem Radio Gütersloh Verkehrsservice und Blitzern an der B64. Einmal in Klarholz, dann in Riedberg und in Wiedenbrück stehen sie auch noch. Damit geblitzt in Versmold an der Österweger Straße, in Isselhorst an der Isselhorster Straße und in Künsebeck an der Kreisstraße. Euch eine gute Fahrt.
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3: Mit Christopher, ich bringe euch rein in den Mittwochabend und spiele euch ganz viel Sommerhits. Gleich der Insta-Story-Song überhaupt gerade mit dabei, ist in jeder zweiten Insta-Story. Ich bin vielleicht auch schuldig. The Bowser, Magnetic, gibt's direkt nach Leon Rimes und Eminem.

0: Endlich ist er wieder da. Der Sommer. Heute aber wirklich so richtig, ne? Meine Güte, 33 Grad. Ich bin heute Mittag auch erstmal schön ins Freibad gegangen. Wie ganz viele andere auch. Die Idee hatten, glaube ich, so ein paar von euch heute auch. Das war einfach herrlich. Und ich habe mal nachgefragt bei Schwimmmeisterin Iris, oder soll ich sagen Fachkraft für Bad- und Bädertechnik Iris. Wie behältst du den Durchblick bei so vielen Leuten da im Wasser?
1: Ach, es geht. Also man hat so ein paar Tage, da kann es schon stressig sein. Aber ich glaube, die Berufserfahrung macht es dann auch nachher. Ne? Also man ist dann ein bisschen entspannter, aber es hält sich in Grenzen.
0: Gehst du selber abends nach Feierabend auch noch schwimmen oder hast du dann genug vom Freibad?
1: Ja. Also ich habe momentan gerade eine Challenge am Start. Deswegen bin ich gezwungen, jeden Tag ins Wasser zu gehen. Ansonsten hält sich das in Grenzen tatsächlich.
0: Okay, was für eine Challenge mit wem? Jetzt bin ich neugierig.
1: Ja, wir haben so eine Challenge am Start mit einer Schwimmerin vom SC Aquarius. Sie macht 111 Kilometer in 6 Wochen und ich mache 50. Und ich habe meine Kollegen so ein bisschen mit eingespannt. Ja, aber jetzt muss ich natürlich auch abliefern. Und das ist eigentlich ganz witzig. Ne? Da gehst du natürlich öfter schwimmen. Aber wir halten uns fit und gehen regelmäßig, ja.
0: Ja, Schwimmmeisterin Iris ist auf jeden Fall topfit. Ich habe jetzt nicht ganz die 50 Kilometer geschafft heute Nachmittag. Vielleicht war es auch nur eine Bahn, so unter uns. Aber es war einfach schön. Abkühlung ist einfach.

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1: Mit Mike Matthes, guten Abend. Nach dem Kampf und dem Gütersloher Trinkwasser bleibt das Abkochgebot des Kreisgesundheitsamts bestehen. Wie lange ist allerdings noch unklar. In einer Mitteilung der Stadtwerke heißt es, voraussichtlich noch einige Zeit. Demnach zeigen die Maßnahmen aber zunehmend Wirkung. Die Messwerte seien deutlich rückläufig, heißt es. Wer in dem betroffenen Gebiet wohnt, kann außerdem ab sofort kostenlos in der Welle oder im Nordbad Freibad duschen. Der insolvente Möbelhersteller Interlübke ist gerettet. Laut Wirtschaftswoche steigt die Langhorst-Gruppe aus Riedberg als Investor ein. Demnach sollen rund 90 Mitarbeiterinnen und Mitarbeiter übernommen werden. Etwa 15 verlassen den Möbelhersteller aus Reda-Wiedenbrück freiwillig. Auch die bisherigen Gesellschafter steigen aus dem Unternehmen aus. Die Uni Bielefeld verlost ab August Studienplätze für das kommende Wintersemester. Dabei geht es um die Studienplätze, die über das reguläre Zulassungsverfahren frei geblieben sind. Weil der Abiturjahrgang in diesem Jahr kleiner ist als in den vergangenen Jahren, rechnet die Uni Bielefeld mit deutlich besseren Zulassungschancen für Bewerberinnen und Bewerber. Die Übersicht der Studiengänge, die in der Verlosung sind, findet ihr auf radiogütersloh.de.
2: Heute Abend kriegen wir ganz viel Sonne ab und immer noch Werte rund um 30 Grad. Durch die Nacht geht es auch wirklich tropisch, dann immer noch mit so 20 Grad. Dann ist aber auch wirklich schon Schluss, durchlüften ist das nicht mehr. Morgen wird es noch mal heißer als heute, bis zu 34 Grad sind drin. Nachmittags vielleicht aber auch schon mal ein paar Hitzegewitter. Jetzt besser ankommen mit dem Radio Gütersloh Verkehrsservice. Es gibt Stau auf der A2 Dortmund Richtung Hannover zwischen Herzogenaurach-Klarholz und Reda-Wiedenbrück. 3 Kilometer Stau, dauert aktuell um die 10 Minuten länger. Und geblitzt wird in Klarholz an der B64, dann in Riedberg an der B64, in Wiedenbrück an der B64, genau. Da wird im Versmold geblitzt, nicht B64, sondern Österweger Straße. In Isselhorst stehen sie an der Isselhorster Straße und in Künsebeck noch an der Kreisstraße. Euch eine gute Fahrt.
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2: Schönen Mittwoch euch. Christopher ist hier. Ich begleite euch durch diesen super Sommerabend beim Grillen, beim Chillen, beim Abkühlen im kleinen Pool, vielleicht zumindest mit den Füßen. Auch das ist schon wirklich ein Gamechanger, habe ich heute auch schon gemacht. Das tut richtig gut. Ich habe ganz viel Sommerhits für euch am Start. Wir genießen diesen Sommerabend jetzt aber ganz entspannt. Vielleicht mit einem Cocktail oder einem Kaltgetränk oder was auch immer. Alanis Morissette, jetzt für euch mit Ironic. No.

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0: Hier ist die Spätschicht mit Christopher am Mittwoch. Ich war heute Mittag im Freibad und habe mir die Top-Tipps abgeholt. Und natürlich auch eine Freibad-Pommes. Ich geb's zu, die gab's natürlich auch. Allerdings habe ich wieder mal alle bewundert, die sich trauen, vom Dreier oder sogar vom Fünfer zu springen. Also wirklich, wenn es nicht sein muss, muss ich es auch nicht unbedingt machen. Aber hier von Nico habe ich mir erstmal ein paar Tipps abgeholt.
1: Ich fand das Sprungbrett sehr cool, das 5-Meter-Brett.
2: Du traust dich vom Fünfer?
1: Ja.
2: Hast du einen Trick für mich? Weil ich soll das ja auch nochmal schaffen. Wie gehst du da vor, wenn du da oben stehst?
1: Also ich glaube, ich würde direkt mit einem Backflip anfangen, weil das natürlich auch am meisten Aura hat und dann die meisten Leute in deine Richtung schauen natürlich.
2: Und meinst du, wenn ich da runterplumpse, dann gucken die Leute auch?
3: Ja, würde ich sagen, ja.
0: Ja, die gucken auf jeden Fall und sagen bestimmt alle, Mensch, Christopher, das war richtig guter Käse.

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1: Ich bin Thomas Bleskin. Bundespräsident Frank-Walter Steinmeier hat Steffen Bilger zum Verkehrsminister ernannt, Carsten Lindemann zum Gesundheitsminister und Nina Wagen zur Kanzleramtschefin. Neuer Vorsitzender der Unionsfraktion ist der bisherige Kanzleramtschef Thorsten Frey. Er erhielt knapp 92% der Stimmen.
2: Frey bekommt von der Bundestagsfraktion nicht die Quittung für den Unmut über Merz Personalentscheidungen. Mehr als 90% Zustimmung gilt als gutes Ergebnis. Von seinen 13 Vorgängern starteten fast alle mit solchen Werten in ihre Amtszeiten, bis auf Friedrich Merz selbst 2022. Vor allem aus Bremen, Rheinland-Pfalz und Sachsen hatte es zuletzt viel Kritik über das Vorgehen des Kanzlers gegeben. Merz geht aber davon aus, dass sich der Ärger bald legt und seine Entscheidungen mit dem heutigen Tag auch akzeptiert sind. Er dürfte sich damit zufrieden in seinen Urlaub verabschieden. Tanja Wagner, Nachrichtenredaktion.
1: Die Bundesregierung hat eine Reform des Erneuerbare-Energien-Gesetzes und ein neues Netzpaket auf den Weg gebracht. So soll es für neue kleine Solaranlagen auf Hausdächern ab 2027 keine dauerhafte Förderung mehr geben. Umweltverbände und Grüne warnen vor einer Schwächung der Energiewende. Industrie und kommunale Unternehmen begrüßen die Pläne. Wegen einer neuen Hitzewelle kämpft die Feuerwehr in den Waldbrandgebieten in Frankreich und Spanien unter Hochdruck gegen ein Wiederaufflammen der Feuer. Inzwischen können Zehntausende Evakuierte in beiden Ländern in ihre Häuser zurückkehren.
3: An der französischen Atlantikküste sorgen enorme Trockenheit, Wind und Temperaturen von über 40 Grad weiter für große Gefahr. Rund 2200 Feuerwehrleute sind dort weiter im Einsatz. Und in Spanien wurden Evakuierungen und Ausgangsbeschränkungen für 19 Ortschaften aufgehoben. Die Behörden warnen wegen der vierten Hitzewelle des Sommers aber vor einer verfrühten Entwarnung. Sorgen bereitet außerdem ein Waldbrand in der Provinz Castellón im Osten Spaniens, wo die Flammen weiter außer Kontrolle sind. David Riemer, Nachrichtenredaktion.
1: Vor der Ostseeküste Mecklenburg-Vorpommerns ist erneut ein Wal gesichtet worden. Nach Angaben des Schweriner Umweltministeriums wurde das Tier am Nachmittag nahe der Seebrücke Wustrow beobachtet. Auch das Deutsche Meeresmuseum enthielt eine entsprechende Warnung. Aufgrund von Ort und Zeitpunkt dürfte es sich bei den Sichtungen um denselben Wal handeln. Und das waren die Nachrichten mit Thomas Bleskin.
4: Heute Abend ist es noch super sonnig und vor allem super warm. Immer noch so Werte rund um 30 Grad. Morgen wird es sogar noch mal heißer, dann bis zu 34 Grad. Nachmittags kann es hier oder da aber auch mal ein paar Hitzegewitter schon geben. Bleibt aber weiter heiß.
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4: Jetzt besser ankommen mit dem Radio Gütersloh Verkehrsservice. Stau aktuell auf der A2 Dortmund Richtung Hannover. Zwischen Herzogenaurach-Klarholz und Reda-Wiedenbrück dauert es ein paar Minuten länger. 4 Kilometer Stau. Blitzer stehen in Künsebeck an der Kreisstraße, in Isselhorst an der Isselhorster Straße. Dann wird geblitzt in Versmold an der Österweger Straße und an der B64 gleich 3 Blitzer. In Klarholz, in Riedberg und in Wiedenbrück. Euch eine gute Fahrt.
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4: Christopher ist hier. Einen schönen heißen Mittwochabend euch. Eure Getränkebestellung bitte.
6: A big Sangria, Dos Lumumba und ja. Big Sangria und Quadros Stroh.
4: Ja, alles klar. Prost und einen schönen Abend.

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So, einmal kurz Hände hoch. Wer hat alles eine Dachgeschosswohnung? Tja, ich auch. Und das wird lustig heute Abend mit dem Einschlafen. Aber gut, wir haben uns den Sommer gewünscht. Jetzt ist er nun mal da mit locker 30 Grad heute Abend auch noch. Durchlüften geht halt dann wirklich nur nachts und dann einfach alle Fenster auf. Das habe ich gestern auch gemacht. Das war dann ganz angenehm so, gestern Morgen. Dann dachte ich nur, huch, was ist denn da auf meinem Schrank? Wer ist denn da zu Besuch? Da saß da einfach so ein Grashüpfer bei mir auf dem Schrank. Aber so ein richtiger Oschi. Also jetzt nicht so ein kleiner, mini-süßer Grashüpfer. Das war so ein Riesending. Also ich weiß nicht, bestimmt so, ja, was waren das, 7 Zentimeter lang und so richtig schwer auch. Und er hatte so lange Fühler und

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1: Mit Mike Matthes, guten Abend. Nach dem Kampfhund im Gütersloher Trinkwasser bleibt das Abkochgebot des Kreisgesundheitsamts bestehen. Wie lange ist allerdings noch unklar. In einer Mitteilung der Stadtwerke heißt es, voraussichtlich noch einige Zeit. Demnach zeigen die Maßnahmen aber zunehmend Wirkung. Die Messwerte seien deutlich rückläufig, heißt es. Wer in dem betroffenen Gebiet wohnt, kann außerdem ab sofort kostenlos in der Welle oder im Nordbad Freibad duschen. Der insolvente Möbelhersteller Interlübke ist gerettet. Laut Wirtschaftswoche steigt die Langhorst-Gruppe aus Riedberg als Investor ein. Demnach sollen rund 90 Mitarbeiterinnen und Mitarbeiter übernommen werden. Etwa 15 verlassen den Möbelhersteller aus Reda-Wiedenbrück freiwillig. Auch die bisherigen Gesellschafter steigen aus dem Unternehmen aus. Die Uni Bielefeld verlost ab August Studienplätze für das kommende Wintersemester. Dabei geht es um die Studienplätze, die über das reguläre Zulassungsverfahren frei geblieben sind. Weil der Abiturjahrgang in diesem Jahr kleiner ist als in den vergangenen Jahren, rechnet die Uni Bielefeld mit deutlich besseren Zulassungschancen für Bewerberinnen und Bewerber. Die Übersicht der Studiengänge, die in der Verlosung sind, findet ihr auf radiogütersloh.de.
2: Heute Abend kriegen wir ganz viel Sonne ab und immer noch Werte rund um 30 Grad. Durch die Nacht geht es auch wirklich tropisch, dann immer noch mit so 20 Grad. Dann ist aber auch wirklich schon Schluss. Durchlüften ist das nicht mehr. Morgen wird es noch mal heißer als heute, bis zu 34 Grad sind drin. Nachmittags vielleicht aber auch schon mal ein paar Hitzegewitter. Jetzt besser ankommen mit dem Radio Gütersloh Verkehrsservice und Blitzern an der B64. Einmal in Klarholz, dann in Riedberg und in Wiedenbrück stehen sie auch noch. Damit geblitzt in Versmold an der Österweger Straße, in Isselhorst an der Isselhorster Straße und in Künsebeck an der Kreisstraße. Euch eine gute Fahrt.
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2: Ab geht's in den Mittwochabend mit ganz viel Sonne und super entspannten Temperaturen. Das ist ein Sommerabend. Wahnsinn, oder? Wir genießen den zusammen. Christopher ist hier. Schönen Mittwoch. Hi.
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So langsam wird's ein bisschen entspannter da draußen von den Temperaturen her, oder? Hui, das war wirklich heiß heute. Respekt an alle, die heute Abend noch gegrillt haben. Ich habe im Supermarkt einige gesehen, die haben da die ganze Grilltheke leer gekauft. Bei dem Wetter. Also Respekt, Respekt. Da gibt einen Applaus von mir. Nicht schlecht. Also ich wäre gebraten. Also vorm Grill auch. Hättest du direkt mitessen können wahrscheinlich. So, jetzt wird es ganz angenehm und gemütlich. Ich gönne mir jetzt auch noch ein Kaltgetränk. Kühl mich ein bisschen ab und spiele euch ganz viel Sommerhits natürlich. Christopher ist raus. Ciao.

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1: Ich bin Thomas Bleskin. Bundespräsident Frank-Walter Steinmeier hat 3 neue Regierungsmitglieder ernannt. Steffen Bilger übernimmt das Verkehrsministerium, Carsten Linnemann das Gesundheitsressort und Nina Wagen das Kanzleramt. Die 3 neuen Minister sind damit im Amt, müssen ihren Amtseid vor dem Bundestag aber später ablegen.
2: Das soll nach der Sommerpause Anfang September passieren. Bundespräsident Steinmeier kritisiert das und auch andere Experten sehen das Vorgehen der Bundesregierung rechtlich durchaus kritisch. Allerdings müssten andernfalls alle 630 Bundestagsabgeordnete extra aus dem Urlaub nach Berlin gerufen werden, ein kostspieliges Unterfangen. Bei der Ernennung mahnte der Bundespräsident weitere Reformen an und rief auf, mutig zu sein. Die Belastungsprobe sei groß, so Steinmeier, aber die Entschlossenheit, sie zu bewältigen, sei größer. Tanja Wagner, Nachrichtenredaktion.
1: Der bisherige Kanzleramtschef Thorsten Frey ist zum neuen Vorsitzenden der Unionsfraktion im Bundestag gewählt worden. Der CDU-Politiker erhielt nach Angaben aus der Fraktionssitzung knapp 92% der Stimmen und folgt auf Jens Spahn. Der Unmut über die Personalentscheidungen von Bundeskanzler Friedrich Merz schlug sich damit nicht im Ergebnis nieder. Die öffentliche Verschuldung ist im vergangenen Jahr auf den Rekordstand von fast 2,7 Milliarden Euro gestiegen. Das entspricht nach Angaben des Statistischen Bundesamts einer Pro-Kopf-Verschuldung von etwa 32.000 Euro.
3: Öffentliche Verschuldung meint die Schulden, die Bund, Länder, Gemeinden und Sozialversicherungen beim sogenannten nicht öffentlichen Bereich haben, also beispielsweise bei Kreditinstituten. In all diesen Bereichen, außer der Sozialversicherung, sind die Schulden gestiegen. Beim Bund um etwa 6%, bei den Ländern um gut 3%. Nur in Rheinland-Pfalz, NRW und Berlin ist die Pro-Kopf-Verschuldung zurückgegangen. Den stärksten Anstieg gab es bei den Gemeinden und Gemeindeverbänden. Hier sind die Schulden im vergangenen Jahr um gut 15,5% nach oben geklettert. Fiona Reinhardt, Nachrichtenredaktion.
1: Ein Airbus A350 hat bei einem Testflug einen neuen Langstreckenrekord aufgestellt. Die Maschine flog ohne Zwischenlandung mehr als 23.000 Kilometer von Melbourne nach Toulouse und war dabei 24 Stunden und 24 Minuten in der Luft. Der Flug gehört zum Ultralangstreckenprojekt der australischen Gesellschaft Qantas. Sie will ab Oktober 2027 erstmals nonstop von Sydney nach London fliegen. Und das waren die Nachrichten mit Thomas Bleskin.
4: Das Wetter.
5: Es bleibt trocken heute Nacht. Morgen geht's dann so sommerlich freundlich und heiß weiter wie heute. Die Temperaturen steigen auf bis zu 37 Grad. Dazu ist es bewölkt. Am späten Nachmittag, Abend können sich ganz vereinzelt Gewitter bilden. Teils auch mit Sturmböen und Hagel dabei. Größtenteils bleibt's aber auch dann trocken.
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5: Nach einem Unfall auf der A2 Dortmund-Hannover staut es sich zwischen Herzebrock-Klarholz und Reda-Wiedenbrück auf 4 Kilometern. Eine knappe halbe Stunde steht ihr da. A4 Köln-Aachen zwischen Köln-Klettenberg und Kreuz Köln-West staute sich auf 1 Kilometer. Da dauert es auch eine halbe Stunde länger. Und A46 Heinsberg-Wuppertal zwischen Neuss-Udesheim und Düsseldorf-Holthausen 3 Kilometer Stau. Eine Viertelstunde kommt oben drauf.
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5: So, gleich habe ich was Frisches für euch von Tampa City, Self-Aware. Vorher springen wir hier noch in die 90er. Das ist Torn für euch. Ich bin Natascha Wittmark. Einen schönen Mittwochabend.

0: Spider-Man, Filmexperte Jörg Albrecht.
1: Ja, und das in 10 Jahren zählt man auch seine Auftritte in den Avengers-Filmen mit dazu. Bereits zum 7. Mal. Nicht ohne Grund heißt dieses neue Abenteuer Spider-Man Brand New Day. Denn für Spidey alias Peter Parker ist es ein kompletter Neubeginn, nachdem Doctor Strange ja im letzten Film mit einem Zauber dafür gesorgt hat, dass niemand mehr weiß, wer unter der Spider-Man-Maske steckt.
2: Ich werde kommen und euch finden. Und dann werde ich alles erklären.
3: Das will ich dir auch raten. Ich liebe dich. Warte, sag es mir, wenn du mich wieder siehst.
1: Ach, wenn das mal so einfach wäre. Auch auf der Festplatte seiner großen Liebe MJ ist Peter Parker gelöscht. Also muss Peter MJ noch mal neu kennenlernen, um sie zurückzugewinnen.
4: Schöne Blumen.
2: Oh, die sind ein Einzugsgeschenk.
4: Ich bin MJ.
2: Ich bin nur Nachbar von gegenüber.
4: Ein freundlicher Nachbar.
0: Ja, so ein Superheld hat es aber auch nicht leicht. Zumal ja bestimmt auch noch ein neuer Gegenspieler auf ihn wartet.
1: Es ist eine Gegenspielerin, die ist im Marvel-Universum keine Unbekannte. Mehr verrate ich jetzt aber nicht. Nur ausgerechnet jetzt, da drohen Spidey seine Kräfte abhanden zu kommen. Vielleicht kann da ja ein anderer alter Bekannter helfen.
2: Dr. Banner?
5: Kein Banner. Nur Hulk.
1: Mit Spider-Man Brand New Day ist Marvel wieder in der Spur. Wie die Story mit Peter Parker weitergeht, das ist immer noch interessanter und emotionaler als die vielen eher vergeblichen Versuche, mit neuen Superhelden die nächsten Phasen im Marvel Cinematic Universe einzuläuten. Das Kino hat definitiv seinen nächsten Mega-Hit.
0: Spider-Man Brand New Day läuft diese Woche neu im Kino an. Danke, Jörg Albrecht.
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0: Golden. Sommerhit aus dem letzten Jahr von Hunter X. Funktioniert auch dieses Jahr noch sehr gut, ne? Mit diesem pompösen Ende. So, wir schauen auf Kino-Neuheiten diese Woche mit unserem Filmexperten Jörg Albrecht. Vorhin hat er uns schon den neuen Spider-Man vorgestellt, A Brand New Day. Jetzt geht es um eine Komödie, den Film The Invite.
1: Ja, und er erinnert von der Konstellation an Filme wie Der Vorname oder auch Das perfekte Geheimnis. Zwei Paare, die im selben Haus wohnen, treffen sich zum Abendessen. Man will sich besser kennenlernen.
2: Wir würden gerne etwas mit euch besprechen.
3: Wir würden auch gerne etwas mit euch besprechen.
1: Überraschung, die Nachbarn von oben, die ziemlich laut sind beim Sex, könnten sich einen flotten Vierer vorstellen.
2: Nur um das klarzustellen. Du, sie und ich.
3: Ja.
2: Ich auch.
3: Ja, du auch.
1: Penelope Cruz, Edward Norton, Seth Rogen und Olivia Wilde spielen das großartige Quartett in einem wirklich lustigen Film über Partnertausch und Ehefrust.
0: Und den könnt ihr euch diese Woche neu im Kino anschauen. The Invite.
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1: Ich bin Uli Reitinger. 11 Tage nach dem Rücktritt von Unionsfraktionschef Spahn hat Bundeskanzler Merz den wesentlichen Teil seines Personalumbaus abgeschlossen. Die Unionsfraktion wählte in einer Sondersitzung den bisherigen Kanzleramtschef Thorsten Frey zum neuen Vorsitzenden mit dem für viele überraschend guten Ergebnis von rund 92%.
2: Vorher nannte Bundespräsident Steinmeier 3 neue Minister. Merz zeigte sich trotz massiver Kritik, vor allem über die Art und Weise der Entlassung von Verkehrsminister Schnieder, zufrieden mit der Neuaufstellung von Regierung, Partei und Fraktion. Er erwartet sogar einen neuen Impuls, der ist aus Unionssicht auch nötig, zumal im Herbst 3 wichtige Landtagswahlen anstehen. CSU-Chef Söder konnte sich einen Seitenhieb Richtung Merz nicht verkneifen. Er fordert mehr Tempo bei den Reformen der schwarz-roten Koalition. David Riemer, Nachrichtenredaktion.
1: Von einer Hitzewelle und kräftigem Wind angeheizte Brände greifen in Südeuropa um sich und stellen Feuerwehrkräfte und die Bevölkerung vor eine extreme Herausforderung. In Frankreich konzentrieren sich die Einsatzkräfte darauf, das Wiederaufflammen der einigermaßen eingegrenzten Waldbrände zu verhindern.
3: Es ist enorm heiß in Westfrankreich. Die Temperaturen liegen bei bis zu 41 Grad, die Luft ist trocken und es windet. Die Feuerwehr bangt daher, dass der riesige Brand bei Bordeaux weiter um sich greifen könnte. Die Kräfte vor Ort sind weiter im Dauereinsatz. Mit dabei sind auch 40 Soldaten der Bundeswehr. Mit 2 Löschhubschraubern werfen sie immer wieder riesige Mengen Wasser über den Flammen ab. Sollte der Brand noch lange anhalten, könnten auch aus Deutschland noch länger Helfer vor Ort sein. Aus Bordeaux, Rachel Sommer.
1: Die Bundesregierung hat eine Reform des Erneuerbare-Energien-Gesetzes und ein neues Netzpaket auf den Weg gebracht. Für neue, kleine Solaranlagen auf Hausdächern soll es ab 2027 keine dauerhafte Förderung mehr geben. Umweltverbände und Grüne warnen vor einer Schwächung der Energiewende. Industrie und kommunale Unternehmen begrüßen die Pläne grundsätzlich. Ein Airbus A350 hat bei einem Testflug einen neuen Langstreckenrekord aufgestellt. Die Maschine flog ohne Zwischenlandung mehr als 23.000 Kilometer von Melbourne nach Toulouse und war dabei 24 Stunden und 24 Minuten in der Luft. Der Flug gehört zum Ultralangstreckenprojekt der australischen Gesellschaft Qantas. Sie will ab Oktober 2027 erstmals nonstop von Sydney nach London fliegen. Das waren die Nachrichten mit Uli Reitinger.
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4: Kurz nach 10 ist es. Ich bin Natascha Wittmark. Einen schönen Abend zusammen jetzt hier mit Bibi Rexha, New Religion.

0: Bloodhound Gang. So, jetzt packen wir hier große Gefühle aus und zwar mit Jack Dean, ein Newcomer aus Großbritannien, Mitte 20, hat sich das Songschreiben, Komponieren und auch das Spielen mehrerer Musikinstrumente selbst beigebracht. Also er ist mit voller Leidenschaft dabei und er bringt auch sehr viel Leidenschaft in seine Musik. Mercy hört ihr jetzt und das ist sowas wie ja eine Entschuldigung an sein engeres Umfeld. Er bittet darin nämlich um Geduld und Erbarmen, um sein Leben zu ordnen. Das war wohl so ein bisschen chaotisch. Und er hat die nicht so gut behandelt, da seine Mitmenschen. Please have a little mercy on me, singt er. Nee, man muss sagen, fleht er. Also er gibt wirklich alles. Ich weiß nicht, wie sein Umfeld reagiert hat auf diesen Song. Aber ich sag euch, ich hätte ihm alles verziehen.
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So, wir hüpfen direkt wieder rein hier in unseren besten Mix am Mittwochabend. Da bekommt ihr jetzt 3 Songs am Stück. Mit dabei was Frisches von Martin Garrix und Ed Sheeran, Repeat It. Der geht sehr gut nach vorne, deshalb noch was Ruhiges davor. Evanescence, Bring Me To Life. Und den Anfang macht ein Sommerhit, weil wir sind ja im Sommer, ne?

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0: Material Girl hier am Mittwochabend. Ja, heute wird es wieder laut in Schleswig-Holstein. Das Wacken Open Air startet, eines der größten Heavy-Metal-Festivals der Welt. Ist ja oft genug heftigen Witterungen ausgesetzt gewesen in der Vergangenheit, aber gehört ja auch mittlerweile auch irgendwie dazu, ne?
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2: Alles, was lange Haare und schwarze Klamotten hat, ist jetzt auf dem Weg in den Norden. Wacken Open Air, der Metal-Acker. Im Matsch sind alle gleich. Ja, das ist kein Ort, das ist ein Gefühl. Obwohl eigentlich eher ein Aggregatzustand, ne? Flüssig oder fest, es gibt ja immer nur die zwei Extreme. Entweder ist es so trocken und der Boden so knüppelhart, dass der Moshpit aussieht wie die Szene aus König der Löwen, wo 10.000 Gnus durch die Savanne brettern. Da hängt Feinstaub über Schleswig-Holstein, dass du meinst, es wären Smogbilder aus Delhi in Indien. Ja, da kriegst du beim Headbang eine richtige Staublunge. Aber keine Sorge, normalerweise regnet's ja. Und dann schwimmst du halt 4 Tage im Schlammbad. Wacken wird zum Metal-Moor-Gebiet und der Boden zum gummistiefelfressenden Ungeheuer. Aber ist ja alles nichts, was eine warme Palette Dosenbier nicht vergessen machen kann. Obwohl immer dran denken, Schlamm vergeht, Erinnerungen bleiben.
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1: Ich bin Uli Reitinger. Nach dem Rücktritt von Jens Spahn ist der Personalumbau der Union weitgehend abgeschlossen. Thorsten Frey wurde mit knapp 92% zum neuen Vorsitzenden der Bundestagsfraktion gewählt. Bundespräsident Steinmeier ernannte zudem Nina Warken zur Kanzleramtschefin, Carsten Linnemann zum Gesundheitsminister und Steffen Bilger zum Verkehrsminister. Bundeskanzler Merz zeigte sich trotz anhaltender Kritik zuversichtlich, dass von der Neuaufstellung neue Impulse ausgehen. Wirtschafts- und Energieministerin Reiche plant einen Kurswechsel in der Energiepolitik. Das Kabinett hat grundlegende Reformen dazu nun auf den Weg gebracht, mit Konsequenzen auch für die privaten Haushalte.
2: Mehr finanzielle Eigenverantwortung für die erneuerbaren Energien und ein Netzpaket sollen helfen, die hohen Stromkosten am Wirtschaftsstandort Deutschland zu senken. Es muss Schluss sein mit dem Rundum-Sorglos-Paket, sagt Reiche. Sie will den Ausbau von Ökostrom und Netzen besser aufeinander abstimmen und Fördermittel sparen, auch bei den Solaranlagen auf dem Hausdach oder den Balkonkraftwerken. Das kommt vor allem bei der Branche schlecht an, die Arbeitsplätze und Investitionen gefährdet sieht. Die Industrie dagegen begrüßt die Pläne. Tanja Wagner, Nachrichtenredaktion.
1: Mit stellenweise fast 40 Grad steht Deutschland morgen der heißeste Tag der aktuellen Hitzewelle bevor. Selbst an den Küsten steigen die Temperaturen auf über 30 Grad. Dazu drohen Sturm oder sogar Orkanböen und örtlich starke Gewitter, eine explosive Mischung.
3: Hohe Temperaturen und schwüle Gewitterluft. Meteorologen sprechen von einer extrem starken Wärmebelastung. Vor allem Menschen mit Kreislaufproblemen leiden. Auch für ältere Menschen ist die Wetterlage gefährlich. Der Deutsche Wetterdienst empfiehlt, direkte Sonne nach Möglichkeit zu meiden, ausreichend Wasser zu trinken und die Innenräume kühl zu halten. Wer Abkühlung in Wäldern sucht, sollte den Rückweg antreten, sobald sich erste Gewitterboten ankündigen. Das gilt auch für schattige Bereiche unter Bäumen an Badeseen. Diana Kramer, Nachrichtenredaktion.
1: Wegen eines außer Kontrolle geratenen Waldbrands auf Kreta wird der Ferienort Arja Galina evakuiert. Medienberichten zufolge sind rund 6000 Urlauber betroffen. Stürmischer Wind treibt die etwa 15 Kilometer lange Feuerfront voran und zwang Löschfahrzeuge und Hubschrauber zum Abbruch ihrer Einsätze. Zwei Feuerwehrleute kamen ums Leben, nachdem sie im dichten Rauch die Orientierung verloren hatten.
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4: Natascha Wittmark hier, hallo zusammen an diesem sehr späten Mittwochabend. Neue Musik von Mark Atlas habe ich gleich für euch. You Against My Love spiele ich euch direkt nach den Imagine Dragons und Top of the World.

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0: Leonie mit Don't Worry war das. Habt ihr euch schon Tickets fürs Comedy Camp jetzt im Herbst gesichert? Je nachdem, wo ihr hingeht, stehen ja andere Comedians auf der Bühne. Findet ihr alles auf unserer Homepage. Der erste Termin ist am 4. Oktober in Bergheim und da könnt ihr den hier unter anderem sehen.
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3: Es gibt ein paar Sachen, die gibt es in Kolumbien so nicht. Zum Beispiel Sauna macht man da nicht. Wusste ich aber nicht. Und als wir noch nicht so lange zusammen waren, habe ich gedacht, die machen mir aber eine Freude und fahren mit ihr ins Mediterranäer. Großer Fehler. Wir kommen da an. Ich hatte ihr nicht gesagt, was das ist. Ich habe gesagt, wir gehen schwimmen. Aber ich habe halt nicht erwähnt, dass das halt gleichzeitig auch einen Sauna- und Thermenbereich hat. Und zwar gemischt geschlechtlich. Und wir stehen da in der Umkleide und neben uns wie so ein Kölscher Opa. Kam rein so. Und ich glaube, sie war schon irritiert, dass jetzt überhaupt getrennt, also nicht getrennt geschlechtlich umgezogen wird. Aber als er dann wirklich voller Begeisterung alles runterzog, so flumm. Und der Herr hatte wirklich heilige Klöten, die fielen direkt auf die Knie. Und sie guckt nur und sagt, oh mein Gott, ich habe noch nie gesehen Pipi von Mann, den ich nicht liebe.
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Ja, ich weiß, für uns ist die WM dieses Jahr nicht so gut verlaufen, ne? Aber Shakira und Burna Boy, die kommen trotzdem gut. Das sind sie mit deinem

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0: Der Mittwochabend ist fast zu Ende, die Sonne ist weg, aber die Temperaturen, die passen auch immer noch für einen Sommersong. Deshalb gibt's jetzt auch einen. Und wenn es nach mir geht, kann das auch der Sommerhit des Jahres werden, so wie ich den rauf und runter höre. The Bowser mit Magnetic. Ich meine, da wird man ja denken, The Bowser, das ist irgendwie ein DJ aus dem Süden, weil der so nach Strandparty mit viel Sonne bei 30 Grad klingt. Aber tatsächlich kommt der Song und The Bowser aus Norwegen, beziehungsweise die drei. The Bowser ist nämlich ein Trio. Die haben sich ja vor 5 Jahren in der Schule zusammengetan und da angefangen, Musik zu machen. Damals noch norwegische Party-Songs. Jetzt sind sie ganz frisch auf Haus umgestiegen, haben schon im Februar auch tatsächlich Magnetic rausgebracht als EP. Also sie hatten wohl irgendwie so die Ahnung, dass es diesen Sommer wieder heiß und sonnig werden würde. Jetzt wird der Song nämlich überall gehört. Und ihr hört ihn jetzt auch hier bei mir. Das ist The Bowser mit Magnetic. Bitteschön.
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1: Ich bin Uli Reitinger. Der personelle Umbau in der Unionsfraktion und in der Bundesregierung ist weitgehend abgeschlossen. Die Minister Warken, Linnemann und Bilger bekamen von Bundespräsident Steinmeier ihre Ernennungsurkunden. Und die Unionsfraktion wählte Thorsten Frey mit mehr als 90% zu ihrem neuen Vorsitzenden. Kanzler Merz war nachher sichtbar zufrieden.
2: Dieser Herbst, der wird für uns sehr herausfordernd. Wir werden uns darauf vorbereiten müssen. Wir werden das tun. Die Reformen gehen weiter. Wir arbeiten daran. Und ich bin wirklich sehr zuversichtlich, dass aus dieser Fraktionssitzung heraus ein neuer Impuls kommt, eine neue Dynamik kommt und auch eine neue Anstrengung für uns alle kommt, das Land gut zu führen, unser Land in eine gute Zukunft zu führen. Und das ist die Aufgabe, die wir alle haben.
1: Die neuen Minister sollen erst Anfang September vom Bundestag vereidigt werden. Sie sind trotzdem jetzt schon im Amt. Wegen einer neuen Hitzewelle kämpft die Feuerwehr in den Waldbrandgebieten in Frankreich und Spanien unter Hochdruck gegen ein Wiederaufflammen der Feuer. Inzwischen können Zehntausende Evakuierte in beiden Ländern in ihre Häuser zurückkehren.
3: An der französischen Atlantikküste sorgen enorme Trockenheit, Wind und Temperaturen von über 40 Grad weiter für große Gefahr. Rund 2200 Feuerwehrleute sind dort weiter im Einsatz. Und in Spanien wurden Evakuierungen und Ausgangsbeschränkungen für 19 Ortschaften aufgehoben. Die Behörden warnen wegen der vierten Hitzewelle des Sommers aber vor einer verfrühten Entwarnung. Sorgen bereitet außerdem ein Waldbrand in der Provinz Castellón im Osten Spaniens, wo die Flammen weiter außer Kontrolle sind. David Riemer, Nachrichtenredaktion.
1: Nach dem islamistischen Anschlag am Rande des Christopher Street Days in Berlin stellt Familienministerin Prien den Ländern mehr Geld für Angebote gegen Radikalisierung in Aussicht. Konkret geht es um 5 Millionen Euro aus dem Förderprogramm Demokratie leben, die bisher nicht dafür vorgesehen waren. Bei dem CSD-Anschlag hatte ein Islamist eine Frau tödlich und etwa 30 weitere Menschen teils lebensgefährlich verletzt. BMW legt als letzter deutscher Autokonzern ein großes Stellenabbauprogramm auf. Weltweit sollen rund 8000 Jobs wegfallen. Der Stellenabbau soll in Deutschland über natürliche Fluktuation und ein Abfindungsprogramm auf freiwilliger Basis erfolgen. Da mehr als die Hälfte der knapp 154.000 BMW-Mitarbeiter in Deutschland tätig ist, ist es wahrscheinlich, dass am Ende auch mehr als die Hälfte der betroffenen Jobs auf Deutschland entfällt.
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4: Hallo zusammen, Claudia Löhr ist hier, die Toten Hosen gleich für euch, nur nach vorn und das hier ist Taylor Swift, Up Light. Kommt gut durch diese Nacht, hallo zusammen.

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0: So, der bringt einer wirklich nach vorne um diese Uhrzeit. Die Toten Hosen nur nach vorne. Sommerferien, wir sind mittendrin. Ist ja eigentlich auch immer Sommerlochzeit, ne? Normalerweise gibt es immer so ein Sommerlochtier, aber was soll ich sagen? Normalerweise halt, ne?
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3: Ja, nee, ist klar.
4: Was ist eigentlich aus dem guten alten Sommerlochtier geworden? Ja, früher konntest du dich darauf verlassen, dass um diese Zeit irgendwo ein Krokodil, eine Riesenschildkröte oder wenigstens ein 5 Meter langer Wels seinen Kopf aus irgendeinem Silbersee streckt. Und dieses Jahr nix. Normalerweise kommt wenigstens Michel Hunziker Ende Juli mit einem neuen Stelzbock um die Ecke und lässt sich ganz zufällig

0: Der großartige Donald Duck. Wer kennt ihn nicht? Der treibt sich im Moment hier bei uns im Ruhrgebiet rum. Ja. Wieso, warum, weshalb? Die Hintergründe hört er gleich hier bei mir. Claudia Löß hier. Hallo zusammen.
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0: Teddy Swims ist es für euch. Gleich gibt's ganz neue Musik von Jennifer Lopez und David Guetta. Zusammen einen Song rausgebracht, Save Me Tonight. Und wie cool ist das hier, bitteschön? Es gab jetzt einen Langstreckenrekord mit einem Airbus 350. Der ist erstmals ohne Unterbrechung von Australien nach Frankreich geflogen. Nonstop. 24 Stunden, 24 Minuten ohne Zwischenlandung. Was ich so cool finde, für die Crew hieß das also quasi, die sind vom Winter in den Sommer geflogen. Die haben 2 Ozeane und 3 Kontinente überquert. Und die haben auf einem einzigen Flug gleich 2 Sonnenaufgänge und 2 Sonnenuntergänge erlebt. Also, ob der Flug ins Guinness-Buch der Rekorde aufgenommen wird oder nicht, das ist noch nicht klar. Aber Millionen Menschen haben den Flug auf jeden Fall live im Netz verfolgt.
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1: Ich bin Uli Reitinger. 11 Tage nach dem Rücktritt von Unionsfraktionschef Spahn hat Bundeskanzler Merz den wesentlichen Teil seines Personalumbaus abgeschlossen. Die Unionsfraktion wählte in einer Sondersitzung den bisherigen Kanzleramtschef frei zum neuen Vorsitzenden mit dem für viele überraschend guten Ergebnis von rund 92%.
2: Vorher nannte Bundespräsident Steinmeier 3 neue Minister. Merz zeigte sich trotz massiver Kritik, vor allem über die Art und Weise der Entlassung von Verkehrsminister Schnieder, zufrieden mit der Neuaufstellung von Regierung, Partei und Fraktion. Er erwartet sogar einen neuen Impuls, der ist aus Unionssicht auch nötig, zumal im Herbst 3 wichtige Landtagswahlen anstehen. CSU-Chef Söder konnte sich einen Seitenhieb Richtung Merz nicht verkneifen. Er fordert mehr Tempo bei den Reformen der schwarz-roten Koalition. David Riemer, Nachrichtenredaktion.
1: Der neue Verkehrsminister Steffen Bilger ist optimistisch, den Zustand der Verkehrsträger mit den neuen Infrastrukturmilliarden verbessern zu können. Das gehe aber nicht sehr schnell und nicht ohne Unannehmlichkeiten, sagte Bilger im ZDF Heute Journal.
3: Ich kann keine Wunder versprechen, weil Infrastruktur schon auch Zeit braucht. Aber natürlich muss es jetzt auch mit den Möglichkeiten, die wir durch die Infrastrukturmilliarden haben, schnell und spürbar besser werden. Aber es wird seine Zeit brauchen. Gerade wenn wir jetzt viel in die Infrastruktur investieren, dann bedeutet das auch Baustellen. Das bedeutet Behinderung, das bedeutet im Bahnbereich dann auch leicht Verspätungen.
1: Der neue Verkehrsminister Steffen Bilger. Deutschlands Verbraucher müssen sich nach dem Auslaufen des Tankrabatts auf höhere Teuerungsraten einstellen. Nach dem Rückgang auf 2,3% im Juni dürfte die Inflation im Juli laut Volkswirten gestiegen sein. Heute veröffentlicht das Statistische Bundesamt seine erste Schätzung. Die Bundesstatistiker veröffentlichen heute auch noch eine erste Schätzung zum Bruttoinlandsprodukt im Zeitraum April bis Juni. Der Iran-Krieg bremst die Erholung der Wirtschaft. Volkswirte rechnen für das zweite Quartal trotzdem mit einem Mini-Plus von 0,1% zum Vorquartal. Wegen eines außer Kontrolle geratenen Waldbrands auf Kreta wird der Ferienort Arja Galini evakuiert. Medienberichten zufolge sind rund 6000 Urlauber betroffen. Stürmischer Wind treibt die etwa 15 Kilometer lange Feuerfront voran und zwang Löschflugzeuge und Hubschrauber zum Abbruch ihrer Einsätze. 2 Feuerwehrleute kamen ums Leben, nachdem sie im dichten Rauch die Orientierung verloren hatten.
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4: Claudia Löß hier, hallo zusammen. Oh, den großen Eros Ramazzotti habe ich gleich noch für euch. Cose della Vita, was ein Kulthit. Vorher noch Michael Patrick Kelly und das ist Michael Schulte mit 5 a.m. Kommt gut durch diese Nacht.

0: Heathers, Ramazzotti und Tina Turner, Cose della Vita. Es ist natürlich ein Träumchen, jetzt in diesen Tagen bei über 30 Grad im Freibad zu sein. Für die Bademeister allerdings ist das natürlich richtig stressig. Das ist dann Fehlanzeige mit Abkühlung. Wir haben Kerstin getroffen. Die ist Bade- bzw. Schwimmmeisterin, so heißt es eigentlich richtig. Sie sagt, ja, sie liebt ihren Job, aber es ist schon auch sehr, sehr anspruchsvoll.
1: Du passt auf die Leute auf, du kannst sie nicht im Stich lassen. Also du musst die ganze Zeit immer dabei sein, immer die Aufmerksamkeit haben. Die Konzentration ist halt auch sehr wichtig. Du hast auch diese 8 Stunden oder je nachdem, wie lange der Dienst geht, da kannst du dich nicht einfach ablenken lassen und einfach Kaffee trinken gehen oder so.
0: Die Frühschicht von Kerstin beginnt um 6 Uhr morgens und zum Job gehört natürlich längst nicht nur irgendwie am Beckenrand stehen und auf und ab zu laufen. Chemie und Bädertechnik, das ist auch ein großer Teil der Ausbildung, die dauert 3 Jahre und generell gilt volle Konzentration.
1: Das Becken ist voll, du hast auch Badegäste, die zum Beispiel nicht duschen gehen oder solche Sachen oder viele Nichtschwimmer, die unbeaufsichtigt sind, einfach im Wasser, die Eltern sitzen auf der Wiese, spielen mit dem Handy und passen nicht auf und das hast du dann auch mit dazu.
0: Ja, auf Kinder aufpassen, das ist natürlich auch wichtig für Kerstin und ihre Kolleginnen und Kollegen, weil Eltern oft einfach nicht bei der Sache sind oder sich denken, naja, der Bademeister regelt schon.
1: Also mit Sicherheit denken das einige oder ganz oft hört man auch, mein Kind kann ja schwimmen oder der Bruder passt auf, der vielleicht 2 Jahre älter ist. Das ist auch keine gute Lösung.
0: Nee, also jetzt bei über 30 Grad ist es für viele Menschen einfach richtig schön im Freibad. Für die Bademeister und ihre Teams heißt das aber viel Arbeit. Sie tragen viel Verantwortung und sie werden im Moment auch dringend gesucht.

Die großartige Amy Winehouse habe ich jetzt für euch für diese wirklich angenehme, milde Sommernacht. Kommt gut durch, Claudia Lörs hier. Hallo.

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0: Soft Cell, Tainted Love. In Wacken sind ja gestern die ganz dicken Bühnen aufgemacht worden. Das Festival läuft seit dem Wochenende, aber mittwochs wird da traditionell der Holy Ground gestürmt. Wo ich mir denke, ey, Wacken ohne Regen, ohne Matsch, was ist denn das? Aber wettertechnisch ist das ja auch da hopp oder top, ne?
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2: Alles, was lange Haare und schwarze Klamotten hat, ist jetzt auf dem Weg in den Norden. Wacken! Open Air, der Mettlacker. Im Matsch sind alle gleich. Ja, das ist kein Ort, das ist ein Gefühl. Obwohl eigentlich eher ein Aggregatzustand, ne? Flüssig oder fest, es gibt ja immer nur die zwei Extreme. Entweder ist es so trocken und der Boden so knüppelhart, dass der Moshpit aussieht wie die Szene aus König der Löwen, wo 10.000 Gnus durch die Savanne brettern. Da hängt Feinstaub über Schleswig-Holstein, dass du meinst, es wären Smogbilder aus Delhi in Indien. Ja, da kriegst du beim Headbang eine richtige Staublunge. Aber keine Sorge, normalerweise regnet's ja. Und dann schwimmst du halt 4 Tage im Schlammbad. Wacken wird zum Metal-Moor-Gebiet und der Boden zum gummistiefelfressenden Ungeheuer. Aber ist ja alles nichts, was eine warme Palette Dosenbier nicht vergessen machen kann. Obwohl immer dran denken, Schlamm vergeht, Erinnerungen bleiben.
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0: Nachrichten. Ich bin Uli Reitinger. Die personellen Änderungen in der Regierung und Unionsfraktion sind soweit abgeschlossen. Bundespräsident Steinmeier überreichte den neuen Ministern Warken, Linnemann und Bilger ihre Ernennungsurkunden. Und Thorsten Frey wurde von der Unionsfraktion zu ihrem neuen Vorsitzenden gewählt mit knapp 92%.
1: Frey bekommt von der Bundestagsfraktion nicht die Quittung für den Unmut über Merz' Personalentscheidungen. Mehr als 90% Zustimmung gilt als gutes Ergebnis. Von seinen 13 Vorgängern starteten fast alle mit solchen Werten in ihre Amtszeiten, bis auf Friedrich Merz selbst 2022. Vor allem aus Bremen, Rheinland-Pfalz und Sachsen hatte es zuletzt viel Kritik über das Vorgehen des Kanzlers gegeben. Tanja Wagner, Nachrichtenredaktion.
0: In mehreren Regionen Frankreichs sind erneut Waldbrände ausgebrochen. Betroffen ist unter anderem das südfranzösische Departement Var. 600 bis 700 Menschen mussten evakuiert werden. Ein größerer Brand brach auch in der Nähe von Dijon aus. Wegen des Rauchs wurde die Bevölkerung aufgerufen, sich möglichst nicht draußen aufzuhalten und Türen und Fenster geschlossen zu halten. Auch in Spanien ist ein weiteres schweres Feuer ausgebrochen.